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1: Jutta Glück mit Goodbye.

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1: Son Griot, Chacal, DJ Flash featuring Ansa mit 5 Minuten Rom.

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1: Karl Kaitzer and Miami Boys mit Thinking About You.

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2: 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Hallo und herzlich willkommen zu den Stimmlagen, dem gemeinsamen Infomagazin der Freien Radios in Österreich. Diesmal gestaltet von der Frosin-Redaktion von Radio Froh aus Linz. Mein Name ist Aylin Yilmaz. In dieser Sendung erfahren Sie über geplante Kürzungen beim AMS Oberösterreich, Infos zur Salzkammer Pride und wie man mit Tauben in der Stadt besser zusammenleben könnte. In den Arbeitsmarktprojekten, die vom AMS Oberösterreich gefördert werden, stehen starke Kürzungen bevor. Auf die Probleme, die dadurch entstehen, macht die Sozialplattform Oberösterreich in einem offenen Brief aufmerksam. Katharina Wachsenecker hat sich mit Stefan Turner, Geschäftsführer der Sozialplattform, und Ulrike Würzburger, Geschäftsführerin des Vereins B7 Arbeit und Leben, über die Kürzungen und ihre Auswirkungen unterhalten.
3: Das Budget für die vom AMS Oberösterreich geförderten Arbeitsmarktprojekte wird für die kommenden Jahre stark gekürzt. Bei vielen der Projekte handelt es sich dabei um Kürzungen von 25-30% des Fördervolumens. Das kritisiert die Sozialplattform Oberösterreich, ein Netzwerk von 46 sozialen Organisationen in Oberösterreich, in einem offenen Brief. Adressiert ist dieser an die Mitglieder der Bundes- und Landesregierung, VertreterInnen der Sozialpartner, des Städte- und Gemeindebundes sowie an die Verantwortlichen im AMS. Stefan Turner, Geschäftsführer der Sozialplattform, erklärt, was konkret den Anlass für die Kritik bildet.
4: Von der Einordnung ist es so, dass es um Kürzungen geht, die das AMS Oberösterreich und das Jahr 2026 betreffen. Zum Teil wirken diese Kürzungen auch in 2027 hinein. Aber wir sprechen jetzt nicht sozusagen vom Bundesbudget, das aktuell noch zu beschließen ist, sondern vom Budget der AMS Landesgeschäftsstelle Oberösterreich für das Jahr 2026. Die Auswirkungen sind groß, nachdem es im Jahr 2026 schon für viele Anbieter von arbeitsmarktpolitischen Maßnahmen nur Halbjahresverträge gegeben hat, sind jetzt ganz kurzfristig seit Ende Mai weitere Kürzungsabsichten oder Anordnungen vom AMS an die Träger gekommen. Und was uns bis jetzt eingemeldet worden ist, reden wir von einer Höhe von über 13,5 Millionen Euro bis ins Jahr 2027 hinein.
3: Die Auswirkungen der Kürzungen spürt auch der Verein B7 Arbeit und Leben, der Teil der Sozialplattform Oberösterreich ist. B7-Geschäftsführerin Ulrike Würzburger kritisiert die Kürzungen ebenfalls.
5: Das, was mich halt besonders trifft, das ist im Kontext vom AMS jetzt mit diesen ganzen Kürzungen, dass wir in zwei Bereichen massiv betroffen sind. Bei dem Aktuellen, was jetzt gerade so ganz markant gewesen ist und darum ist er da über die Sozialplattform informiert worden, ist eine massive Reduzierung im Frauenberufszentrum. Das ist ein Angebot für Frauen, betrifft ganz Oberösterreich, wo wir eben eingereicht haben und wir von B7 haben jetzt einen neuen Standard dazu bekommen. Wir haben alles gut vorbereitet und einen neuen Standard bekommen heißt, du musst Mitarbeiterinnen suchen, die Immobilie organisieren, die den Einzug planen und organisieren. Und im Grunde ist das Team, das da jetzt gestartet hätte, war komplett. Wir haben Vorstellungsgespräche geführt, die Frauen haben gekündigt. Und quasi 3 Wochen vor Start haben wir dann die Info gekriegt, wir müssen 30% reduzieren. Und somit war ganz schnell klar, dass so wie wir starten wollten mit dem Team, das wir eben lukriert haben, dass das gar nicht möglich ist. Und von 4 Personen, die wir da jetzt einstellen wollten, haben wir nur mehr eine einstellen können für diesen Start im Juli. Was geheißen hat, dass ich 3 anderen abgesagt habe, die aber bereits gekündigt haben. Und das ist ja auch immer so, wenn jemand kündigt, dann hat er nachher keinen Anspruch auf Arbeitslosengeld. Und das war dann alles sehr schwierig, weil die sind im AMS-Kontext tätig und werden gerade so durch diese Mühlen da durchgemahlen. Kündigen, neuer Job wird aber nichts, den anderen kriegen sie nicht mehr. Also wir haben da eigentlich Tragödien produziert, die überhaupt nicht notwendig gewesen wären, wenn man gut plant Das ist das, was ich echt kritisiere, weil mir das persönlich so weh tut. Wir haben nie die großen Zahlen bei B7, immer nur die kleinen, aber trotzdem jeder Einzelne ist halt mir dann so ein Anliegen, dass wir da gute Möglichkeiten und Rahmenbedingungen schaffen, die in dem Fall nicht möglich waren. Das kritisiere ich, dass da sehr kurzfristig es zu einer Entscheidung gekommen ist, die ja, viele Tragödien produziert. Das andere, da haben wir eine große Vorlaufzeit gehabt mit dieser Einsparung. Da kritisiere ich die Veränderung auf inhaltlicher Ebene. Wir haben, mit dem ist ein Bereich in B7 lang sehr erfolgreich gewesen. Wir haben ein Beratungsangebot für arbeitssuchende Personen, wo wir die Personen bis zu 12 Wochen und auch darüber hinaus begleiten können. Das heißt, wir haben da die Möglichkeit gehabt, wirklich an den Herausforderungen und Problemen zu arbeiten, die die Menschen, die Arbeitssuchenden gehabt haben. Und dieses Angebot ist reduziert von 8 bis 12 Beratungen auf 3 Beratungen, wo der Inhalt und dieses, warum Beratung gelingt, nicht mehr möglich sein wird. Und das schmerzt mich auf dieser inhaltlichen Ebene, weil wir die Leute nicht mehr so begleiten können, wie gewünscht. Was ich aber dazu stellen möchte, ist, dass ich schon weiß, dass das AMS ein sehr guter Auftraggeber ist und sie irre bemüht sind, dass sie die Strukturen, die es gibt, erhalten werden und erhalten bleiben. Und da machen sie einfach alles dafür, dass wir es erhalten können. Es ist halt nur eine massive Veränderung auf der inhaltlichen Ebene.
3: Sie wünscht sich, dass der Sozialbereich bei der Verteilung der Fördermittel stärker berücksichtigt wird.
5: Die Herausforderung wird sein, die Budgetmittel, die zur Verfügung stehen, im Gesamten gut zu verteilen. Und da halte ich es einfach für total wichtig, dass man diesen sozialen Bereich sieht und erkennt, weil wenn wir jetzt auf regionaler Landesebene sind, geht es ja um Oberösterreich, wenn man denkt, wir wollen ja alle, dass wir in einem guten Umfeld sind. Und ich glaube, mit diesen Einsparungen forcieren wir ganz viel. Und forcieren, weil eben vielleicht, weil Sie fragen, welche Konsequenzen das haben wird. Ich glaube ehrlich gesagt, dass das Thema Obdachlosigkeit, Wohnungslosigkeit große Themen werden, noch größer als sie sind. Und dass wir sehen werden, wenn wir einfach rausgehen, was da gerade los ist. Also ich glaube, es wird in Linz sicher spürbarer werden als in den Regionen, weil halt, wenn Armut stärker wird, Menschen dann auch gerne in den Großraum ziehen, also in den städtischen Raum ziehen. Und ich glaube, wir werden das dann einfach sehen, was es für Konsequenzen haben wird. Ich finde auch jetzt schon, wenn ich so am Bahnhof bin, dass sich diese Situation echt unangenehm verändert hat oder einfach direkt auf der Landstraße, was man da gerade sieht. In den Regionen bin ich nicht so oft, aber da habe ich das Gefühl, da wird die Armut stärker sichtbar. Ich weiß nicht, ob wir das alles so gern wollen. Und ich glaube, alles, was wir halt machen können, damit man gut die Leute begleitet, weil für das bin ich und ich sicher, was durch gute Begleitung möglich ist, macht dann Sinn. Und ich denke mir, da sind die Politiker so richtig gefordert, auf eine gute Verteilung zu schauen.
3: In ihrem offenen Brief stellt die Sozialplattform konkrete Forderungen an die Politik, wie Stefan Turner erklärt.
4: Wir haben im Wesentlichen 3 Forderungen jetzt gestellt, die außerhalb der budgetären Mittel sozusagen Angelegenheiten betreffen. Und zwar wollen wir Transparenz erreichen über eine Übersicht über diese Kürzungen und Transparenz auch über das Bewusstsein, was diese Kürzungen denn auch bewirken. Zweitens wollen wir wissen,

0: dort auch berücksichtigt werden und dass die Träger dort besser einbezogen werden. Darüber hinaus sind wir natürlich bemüht, dass wir politische Kontakte pflegen und auch dort unsere Anliegen deponieren.
1: Ulrike Würzburger erhofft sich, dass durch den offenen Brief mehr Aufmerksamkeit auf die Arbeit zur Unterstützung arbeitssuchender Personen gelenkt wird.
2: Für mich ist einmal wichtig, dass es transparent wird, in was für ein System wir da alle aktiv sind und arbeiten und wirksam sind. Ich merke, wir sind rein vom Thema her völlig uninteressant, weil wir haben ja Presseaussendungen gemacht und keiner reagiert und dazu fragen, hey, woran liegt es denn, dass wir so wurscht sind? Und ich weiß, dass man, wenn man mit Arbeitslosen oder Sozialhilfeempfängern arbeitet, dass das einfach diese Randgruppe ist, die medial nicht gut zu verkaufen ist mit schönen und guten Geschichten. Ja. Aber jetzt haben wir zumindest Gehör bekommen. Und viele Menschen, die vielleicht nicht das so im Detail gewusst haben, haben halt jetzt die Möglichkeit gehabt, sie zu informieren. Und ich glaube, dass das ganz gut und wichtig ist.
3: Weitere Informationen zur Sozialplattform Oberösterreich und Ihrem offenen Brief finden Sie auf www.sozialplattform.at und weitere Informationen zum Verein B7 Arbeit und Leben auf www.arbeit-b7.at.
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3: Die Salzkammer Pride findet heuer am 29. August bereits zum dritten Mal in Bad Ischl statt. Melanie Schiller hat sich erkundigt, wie es zu der Idee der Pride gekommen ist. Außerdem erzählen Christina Jaric und Verena Heidel mehr über die Bedeutung einer Regenbogenparade am Land und wie wichtig diese für queere Sichtbarkeit ist.
5: Wie seid ihr auf die Idee gekommen, eine Salzkammer Pride zu machen?
6: Also die Anfänge liegen im Projekt Salzkammer Queer. Das ist ein queeres Community-Building-Projekt, das wir während der Kulturhauptstadt Europas Bad Ischl-Salzkammergut gemacht haben. Und da waren eben das Frauenforum und der Verein Insel Frauen- und Mädchenzentrum als Trägervereine drinnen. Und ich war damals für das Programm für die Kulturhauptstadt verantwortlich, eben für die Gender-Diversity-Themen. Und dieses queere Community-Building-Projekt, wir haben dann Salzkammer Queer Stammtische gemacht in der ganzen Region im Salzkammergut, wo sie eben queere Personen treffen und vernetzen können. Aus dem haben sie auch Themenbereiche entwickelt, wo sie eben unter einem Thema zum Beispiel Personen treffen können, unter einem speziellen. Und aus diesem Community-Building-Projekt und aus diesen Salzkammer Queer-Stammtischen hat sich dann einmal die Idee entwickelt, wir könnten ja die erste Pride-Parade im Salzkammergut machen. Also es hat ja sowas, es gibt es immer mehr im ländlichen Raum, aber es ist immer noch ein revolutionärerer Akt, gerade am Land Pride-Paraden zu veranstalten. Und dann haben wir ja 2024 ziemlich blauäugig und chaotisch begonnen, die erste Pride-Parade im Salzkammergut zu entwickeln und haben dann auch recht schnell gute UnterstützerInnen gehabt, zum Beispiel Tom Neuwirth, aka Conchita, die uns unglaublich unterstützt und den Rücken stärkt nach wie vor. Conchita ist so unterstützend gewesen auch in diesem ganzen Prozess, weil sie eben sagt, am Land bei den Pride-Paraden, da geht es nur um was und so quasi, ich bin für euch da und stärke euch da und das ist natürlich total wichtig. Was auch noch wichtig ist und was vielleicht eine Überleitung zu dir, Verena, sein könnte, ist, dass das einfach nur funktioniert, weil wir wirklich um die 150 ehrenamtliche, helfende KünstlerInnen, AktivistInnen, UnterstützerInnen haben, die das mit uns gemeinsam auf die Beine stellen.
7: Ich springe jetzt wieder zurück ins erste Jahr, wo ich eben im Jugendprojekt der Kulturhauptstadt mit dabei war. Da haben wir eben, ich wiederhole es jetzt nochmal ganz kurz, Videobeiträge gemacht. Und ich bin mit einem vierköpfigen Team, drei Mädels, ein Bursche, nach Ischl gefahren und habe es abgeholt. Und das Erste, was einer gemacht hat, war, dass er für uns alle Armbänder ausgeteilt hat, weil er hat jetzt recherchiert und hat Armbänder geknüpft in allen Pride-Flaggen, die was gibt. Wir waren so motiviert und so bei der Sache und das hat mir so einen Spaß gemacht, weil sie es selber so genossen haben. ohne Vorurteil, ohne dass das einen komischen Blick gegeben hat. Ich habe nämlich gedacht, jetzt fahren wir da hin und habe natürlich gewusst, was auf uns zukommt. Und

0: Da haben wir schon gedacht, na, hoffentlich können sie sich auf das einlassen. Und das war überhaupt kein Thema. Und das hat mir dann auch wieder gezeigt, wie falsch eigentlich meine Denkweise in dem Fall war, dass ich mir so angemacht habe, wie wird das, wenn ich mit ihr auftauche, schauen sie die Leute komisch an oder verhalten sie sich unpassend Leute gegenüber. Das waren einfach trotzdem so Gedanken. Ich will es jetzt gar nicht so ins Detail aussprechen, weil es mir eigentlich selber ein bisschen zu blöd ist, dass ich so gedacht habe. Das war für mich ein riesengroßes Highlight. Und dann sind sie zu viert oben gestanden am Pride-Wagen und haben das voll mitgefeiert. Ich habe die Kamera übernehmen dürfen in dem Fall, habe gesagt, feiert, habt euch einen Spaß und ich werde ein bisschen Videomaterial sammeln. Und das war schon toll.
1: Für mich ist die Gemeinschaft eigentlich, also das haben wir jetzt die letzten zwei Mal oder eigentlich beim dritten Mal merkt man es jetzt auch schon, wo wir ja voll in der Planung jetzt drinnen sind, es entwickelt sich einfach so ein Netzwerk. Es entwickeln sich tragfähige Verbindungen und gerade im Kulturbereich sind die Beziehungen untereinander so wichtig. Und es gibt auch so eine Perspektive, die mich recht beschäftigt in letzter Zeit, das ist Beziehung über Methode. Und man kann nur so gut alles professionell planen und nur so gut marketingtechnisch alles aufstellen und total arg in die Werbung gehen, aber wenn die Beziehungen zur Community nicht passen, dann wird man keine Freude mit der Veranstaltung haben oder keine Freude mit der Pride-Parade haben, auch bei anderen Sachen. Und solche ja, Höhepunkte der Sichtbarkeit, sage ich jetzt einmal, wie es bei so einer Pride ist oder wie es bei uns auch bei der Salzkammer Pride ist, das ist ein geballter Tag, wo einfach ganz viele Personen, die fürs gleiche Thema einstehen und zwar im Queerness am Land sichtbar machen und LGBTIQA-Plus-Rechte fokussieren. Und da trifft sie einfach geballt an einem Tag. Ja, die Community tauscht sie aus, auch überregional. Wir haben zum Beispiel Drag Queens aus Berchtesgaden auch dabei, die Morita Maschinella und die Lilly Hightower heuer auch wieder. Auch von anderen Städten, Regionen, von der Innviertel Pride, die KollegInnen helfen tatkräftig auch bei uns mit immer wieder. Wir unterstützen uns gegenseitig. Es hängen zum Beispiel jetzt gerade unsere Salzkammer Pride Regenbogenflaggen in Ried. Also auch symbolisch unterstützen wir uns da gegenseitig. Und wie gesagt, gerade am Land ist einfach immer nur ein bisschen revolutionärer, dass man die Queerness laut in der Öffentlichkeit zeigt. Da müssen wir zusammenhalten.
2: Jetzt nur einmal so die Frage, warum ist es wichtig, dass gerade am Land eine Regenbogenparade gibt?
0: Ich glaube einfach, dass wichtig ist, dass einfach queere Personen eine Bühne kriegen, also dass man auch den Gedanken Verband, dass das nur in Städten gibt. Nein, es ist nicht so. Queere Personen leben auch am Land. Und man spricht immer ganz viel über Mut und über Bühnen. Und ich finde einfach, solange wir das so beschreiben müssen, also solange es Mut braucht, um so zu sein, wie man ist, braucht es einfach ganz wichtig Regenbogenparaden, Veranstaltungen, wie die auch immer ausschauen. Das ist einfach mir persönlich ganz wichtig. Also ich habe selber zwei Kinder, die zwar sehr mutige Mädels sind, aber ich merke es auch im Freundeskreis oder in ihrem Umfeld, dass da einfach mehr Präsenz auf jeden Fall nur notwendig ist. Um es nicht nur selbstverständlich zu machen, sondern ja, man darf einfach keinen Gedanken meiner Meinung nach daran verschwenden. Ist ein Outing jetzt passend? Sollte ich noch warten? Auf wen muss ich Rücksicht nehmen? Macht man ja auch nicht, wenn man die Berufswahl verkündet. So soll es bei dem auch sein. Das ist meine Meinung.
1: Ich habe schon viele Diskussionen über das geführt. Auch in der Region, weil mich dann eben auch Personen fragen, wieso braucht es denn das? Wir machen ja kein Hetero-Pride. Und ich sage dann, wir schauen, wenn wir die perfekte Gesellschaft schon hätten und das überhaupt kein Thema wäre, was für ein Label jetzt auf dir draufbiegt, dann braucht man das auch nicht. Aber nachdem wir eben die perfekte Gesellschaft nicht haben und vielleicht auch nie haben werden und nachdem wir eigentlich gerade in so einem Transformationsprozess sind, wo man eben diese Haltepunkte braucht von einem Label von einer Geschlechtsidentität oder von einer sexuellen Orientierung oder von dem Ausleben ja, vom eigenen Lebensentwurf, kann eben sowas wie Pride oder Salzkammer Pride am Land eben so ein Rückenstärker sein. Und das möchte man eben auch bieten und auch eben so einen Brave Space anbieten. Also wirklich einen Raum, in dem man sich trauen kann, so zu sein, wie man ist.
2: Was ist denn so euer Motto, mit dem ihr arbeitet? Was motiviert euch oder was gibt euch der Kraft? Ja?
1: Also unser Slogan ist, wir sind queer, wir sind da, gewöhnt euch dran. Werden wir auch bei der Salzkammer Pride dann des Öfteren hören. Ist auch gut, wenn man es übers Radio mal hört, weil wenn man es mit dem Megafon um und um schreien, verstehen wir es manchmal nicht so gut. Also bitte merken, wir sind queer, wir sind da, gewöhnt euch dran.
0: Ja, dem ist eigentlich fast nichts mehr hinzuzufügen. Wie schon gesagt, oder wie ich vorher schon gesagt habe, es geht einfach um die Selbstverständlichkeit, die mir ganz wichtig ist. Ich glaube, das bringt der Slogan ganz gut um.
2: Meine abschließende Frage noch, was würdet ihr der jüngeren Generation so gerne mitgeben auf dem Weg?
1: Scheiß dir nichts, dann fällt dir nichts.
0: Super. Voll gut. Wirklich voll gut. Ja. Ja, wieder die Selbstverständlichkeit. Seid so, wie ihr seid. Verstört euch nicht. Es wird nichts passieren, im besten Fall. Ganz im Gegenteil. Meistens geht man besser und einfacher durchs Leben, wenn man ehrlich zu sich selber ist.
1: Genau, und wenn es Unterstützung braucht, wenn man da Hilfe braucht einfach, was ja einfach immer nach wie vor so ist, weil manchmal eben die Umstände schwierig sind, dass man sich outet oder dass man eben den Lebensentwurf so lebt, wie man gern mechert. Also speziell im ländlichen Raum ist einfach die soziale Kontrolle dann doch nochmal höher als in der Stadt. Dann gibt es eben Organisationen, die da sind für Hilfesuchende bzw. Für Personen, die Beratung suchen. Und auf der Salzkammer Pride gibt es auch zum Beispiel Stände von Organisationen, die eben queere Personen in dem unterstützen, also in ihrem Werdegang unterstützen. Und da sind eh die Hosi Linz, ist da eine gute Anlaufstelle. Dann auch noch weitere andere queere Organisationen. Salzkammer Queer ist auch eine Organisation vor Ort, wo man andocken kann, wo man regionale Vernetzung suchen kann, wo man auch Wissen teilen kann. Also gerade so Wissen über Geschlechteridentitäten, über sexuelle Orientierung, über Lebensentwürfe. Wenn man da struggelt eben damit, dann gibt es da Personen, die sich gut auskennen, die auch weiter vernetzen.
3: Das war Melanie Schiller im Gespräch mit Christina Jaritsch und Verena Heidel über die Regenbogenparade in Bad Ischl. Mehr Informationen zur Salzkammer Pride finden Sie unter www.salzkammerqueer.at/pride.
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3: Tauben haben keinen guten Ruf. Oft stört uns ihr Kot und die großen Schwärme, die sich über Essensreste in Städten hermachen. Wie mit Taubenschlägen und artgerechtem Futter ein besseres Zusammenleben funktionieren könnte, hat mir Sabine Auer von der Initiative Streuner Tauben Linz vom Verein Streunerkatzen Oberösterreich im folgenden Interviewausschnitt erzählt. Jetzt ist das schon mal so ein Vorurteil, dass Tauben eben schmutzig sind, Krankheiten übertragen und dass die Menschen überhaupt so negativ auf die Tiere reagieren. Woher kommt das?
6: Also ich glaube, dass das daher kommt, Tauben sind ja an und für sich Haustiere gewesen, beziehungsweise sind halt, werden immer gezüchtet, Rassetauben, zum Beispiel Brieftauben, diese Hochzeitstauben, was da gibt. Ja. Das ist ja, sind ja eigentlich keine anderen Tauben als wie die Tauben in der Stadt, nur schauen sie halt optisch anders aus. Ja. Es ist nur so, früher hat man halt die Tauben in den Dachböden gehalten für Fleisch, für Eier, für die Federn. Irgendwann hat man es dann nicht mehr gebraucht, dann sind die einfach auslassen worden. Ja. Und der Mensch hat aber vorher dafür gesorgt, dass sich die Tauben massiv vermehren, also eben wegen Fleisch und wegen die Eier. Und dieser angezüchtete Brutzwang und auch diese Ortstreue, die was einer da angezüchtet worden ist, eben auch im Hinblick auf Brieftaubensport zum Beispiel, ja. Das ist eben jetzt das, was Probleme macht. Also Probleme, ja, man könnte sie natürlich ganz einfach lösen, aber das sind eben die Probleme, die halt die Leute sehen. Ja? Also sprich, die Tauben wollen natürlich auf Fensterbänken nisten. Das kommt daher, weil sie eben von der Felsentaube abstammen. Ja? Die sind eigentlich, also die können mit einem Baum überhaupt nicht brüten, geht gar nicht. Ja? Also das ist nicht so wie die Wildtauben. Die sind eben angewiesen auf Nischen, auf Felsvorsprünge quasi und das ist halt in der Stadt halt ideal für einer. Ja? Sie sind eben auch Schwarmtiere und darum treten sie in so großer Zahl auf. Und das macht halt vielen Leuten Angst, beziehungsweise wenn die natürlich längere Zeit auf einem Platz sitzen und darauf warten, dass sie Futter kriegen, ja, dann verschmutzen sie, sage jetzt einmal, so mehr oder weniger diesen Platz, wo sie eben da sitzen, ist egal, weil eine Taube muss halt genauso wie ein anderes Tier auch einmal seine Ausscheidungen loswerden.
3: Genau, das ist dann ein Problem, auch ein verständliches von unserer Sicht aus. Also niemand möchte jetzt einen Balkon haben, der von Kot übersät ist. Gibt es in Städten, gibt es jetzt allgemein in Österreich jetzt Pläne, wie man besser mit den Tauben koexistieren kann? Eben wie du gesagt hast, es waren mal Haustiere, also sie sind eigentlich auf unsere Hilfe angewiesen, aber die gibt es ja nur sehr vereinzelt.
6: Ja, also von den Städten her gibt es aktuell, soweit ich weiß, nur in Wien die Bemühungen. Da gibt es jetzt mittlerweile 2 Taubenschläge, soweit ich informiert bin, die recht gut funktionieren. Also zumindest einer funktioniert auf alle Fälle gut. Der zweite ist, glaube ich, erst vor kurzem eröffnet worden. Da habe ich jetzt noch nicht so viel davon gelesen. Aber wir haben auch in Linz mittlerweile 2 Taubenschläge. Einer eben an der JKU und einer eben, der von uns betreut wird, also der von uns errichtet worden ist und betreut wird auch. Und unseren gibt es jetzt zum Beispiel seit Februar 2026, also seit heuer. Und ich muss dazu sagen, seit ein paar Wochen, also es hat sich dort drastisch geändert, also zum Positiven, ja. Weil die Tauben sich jetzt einfach fast nur im Taubenschlag aufhalten, beziehungsweise die Kostgänger nennen wir es, ja, die halt praktisch nur zum Fressen kommen, die sieht man aber dann auch den ganzen Tag nicht mehr, weil die einfach satt sind. Die hucken sich dann irgendwo hin und tünen dann und ja, also die laufen nicht herum zwischen die Leute und wollen ein Futter oder suchen die letzten Körnsal oder Brösalz ab. Die Ausscheidungen sind ganz anders von der Konsistenz her, ja. Also eine Taube, die an Hunger leidet oder die das Falsche frisst, also Pommes. Ich habe ein Foto gesehen, wo eine Taube ein Grillwürstel im Schnabel gehabt hat. Ja, also das ist gänzlich ungeeignet für einen. Ja, davon kriegst du Durchfall, davon kriegst du Bauchweh. Und natürlich ist dann das nicht so nett, wenn die dann irgendwo sitzen und das dann runterlassen. Ja, und das ist auch extrem schwer zum Wegkriegen, muss man auch dazu sagen. Ja. Und wenn die aber natürlich ein artgerechtes Körnerfutter kriegen, also das Futter, was sie wirklich aufnehmen sollen, dann sind die Kothaufen wirklich schön fest und die kann man wirklich mit 2 Fingern nehmen und wegtun. Also die sind sehr leicht zum Wegkriegen. Es gibt auch von der TU Darmstadt so eine Studie, die in Auftrag gegeben worden ist. Und da wurden eben der Taubenkot über längere Zeit auf verschiedene Materialien aufgebracht, ja. Da ist eben dann geschaut worden, wie verhält sich das Material dann, ja. Also ist der Taubenkot wirklich so ätzend oder greift er wirklich die Substanzen wirklich so an? Und an und für sich hat es da überhaupt keine Auffälligkeiten gegeben. Das Einzige ist halt nur bei Metall und bei Kupfer. Da hat es halt zum Oxidieren angefangen, aufgrund von der Feuchtigkeit einfach, ja, von was im Kot drinnen ist. Aber es ist jetzt nicht so, dass jetzt der Taubenkot so aggressiv ist oder die Gebäude schädigt oder, ja, also das ist halt maximal nur eine Verfärbung, ja, also eine oberflächliche optische Schädigung.
3: Das ist sehr spannend, weil es heißt ja immer, dieser aggressive Taubenkot, also ist das auch eigentlich eines dieser Vorurteile, die...
6: Ja, das Kusin. Trifft nur insofern zu, wenn eben die Tiere wirklich das Falsche fressen und also einfach der pH-Wert da nicht stimmt, ja. Also um das geht es da hauptsächlich, ja. Wenn die jetzt ein ordentliches, vernünftiges Futter kriegen, ja. Wie gesagt, dann sind es feste Haufen, die ziemlich trocken sind oder eigentlich kaum einen Feuchtanteil haben. Und dann lässt sich das rückstandslos entfernen. Also bei unserem Taubenschlag ist zum Beispiel eine Fläche mit so Bleche und die haben jetzt schon 2-mal gereinigt, die waren wirklich voll mit Taubenkot, ja, und die haben wir gereinigt und nach der Reinigung sieht man genau gar nichts.
3: Wie finden denn die Tauben in die Schläge, die jetzt extra errichtet worden sind? Wie lockt man die dahin?
6: Ja, das geht ganz leicht mit Futter. Nein, wir haben schon, bevor wir den Schlag errichtet haben, haben wir schon angefangen, dass wir an den Platz, wo der Taubenschlag dann hinkommt, dass wir da schon anfüttern. Da sind innerhalb von 2 Wochen aus 2 Tauben, glaube ich, um die 50 geworden.
3: Mehr Informationen zu Tauben in Linz finden Sie unter www.streunerkatzen.com/streunertauben. Das waren die heutigen Stimmlagen aus der Frosin-Redaktion von Radio Froh aus Linz. Am Mikrofon war Eileen Yilmaz. Ich bedanke mich ganz herzlich fürs Zuhören. Alle Informationen zu den Stimmlagen finden Sie auf der Website unter www.stimmlagen.at. Bis zum nächsten Mal.
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10: Hallo und herzlich willkommen bei Unerhört, dem Magazin, offen und vielschichtig. Im Radiofabrikstudio begrüßen euch Tarek Krause und Monika Daudi.
11: Wir haben folgende Themen für euch vorbereitet. Am Beginn berichten wir vom Salzburger Mobilitätstag, der letzte Woche stattgefunden hat. Der zweite Beitrag beschäftigt sich mit dem Wildtierleben und der Wildtierhilfe. Und ganz zum Schluss gibt's die Veranstaltungstipps, die die Sendung abrunden.
10: Geht es nach Verkehrsplanerinnen und Verkehrsplanern, wird es auf den Straßen bald nicht mehr so gedrängt zugehen wie heute. Für Salzburg lautet das ehrgeizige Ziel bis 2040, Autoverkehr halbieren. So der gedankliche Überbau beim Mobilitätstag der Stadt Salzburg kürzlich in der Salzburger Wirtschaftskammer. Erstmals bei einem Mobilitätstag waren auch Schülerinnen und Schüler zum Mitmachen eingeladen. Unerhört-Redakteur Otmar Bär war dort und hat auch mit der Verkehrsstadträtin Anna Schister gesprochen.

0: Woody Guthrie, der amerikanische Folksänger, verpackte Mitte der 40er Jahre des vergangenen Jahrhunderts eine Hommage an das Automobil in ein Kinderlied. Und auf den Straßen ist es ja noch recht luftig zugegangen. Und viel entspannter als heute soll der Verkehrsalltag in den 40er Jahren dieses Jahrzehnts wieder werden. Das jedenfalls sieht der Salzburger Mobilitätsplan 2040 vor. Übergeordnetes Ziel: Autoverkehr halbieren. Ideen gibt es viele. Erstmals bei einem Mobilitätstag kamen Schülerinnen und Schüler zu Wort.
1: Welche Schule seid ihr?
2: WIKO Salzburg. Wir sind mit der vierten Klasse hier und sind 24 Schülerinnen und Schüler mitgekommen.
1: Und das ist ein braves?
2: Des neuen Unterrichtsfaches WIN am Wirtschaftskundlichen Generalgymnasium in Salzburg.
1: WIN bedeutet?
2: Wirtschafts- und Innovation. Dass es einfach toll ist, wenn wir die Sicht der Kinder auch besonders in der Politik auch wahrnehmen und hören und merken, dass die Kinder sehr innovativ eigentlich denken.
1: Jetzt fragen wir mal die Kinder. Habt ihr den Eindruck, dass ihr gehört werdet?
3: Ja, schon. Also ich fand es sehr interessant, wie viel da mit uns gearbeitet wurde und wie sehr wir damit einbezogen werden.
1: Kannst du ein konkretes Beispiel liefern? Was hast du vorgeschlagen?
3: Also ich habe zum Beispiel sehr viel Begrünung vorgeschlagen und zum Beispiel auch was eher Unrealistisches, ein elektrisches Flugfahrrad.
1: Wie funktioniert das?
3: Also eine große Batterie und eine elektrisch betriebene Düse, was man natürlich erstmal erfinden muss. Und einem Sattel, einem gemütlichen und einem Radargerät, damit man nicht die ganze Zeit zusammenduscht.
1: Tolle Zukunft. Und du? Was hast du für Vorschläge?
4: Ja, also wir haben uns erstmal dafür eingesetzt, dass die Züge und Busse pünktlicher kommen und so. Und ja, also es wäre cool, wenn das so ist und ein paar mehr Freizeitmöglichkeiten in der Stadt für die Jugendlichen und so.
1: Das heißt, zurzeit ist zu wenig?
4: Ja, also ich meine, in der Stadt könnte man sich irgendwo hinsetzen und reden, aber ich finde, so zum Beispiel, es hat ein Beispiel gegeben mit einem Skatepark und das wäre eigentlich schon recht cool.
1: In der Stadt ein Skatepark?
4: Genau.
5: Ich heiße Mathilda Müller und ich bin 13 Jahre alt und es war sehr cool. Also ja, es war lustig, wir konnten selber Dinge gestalten und so, ja, es war cool.
1: Welche Idee hat dir besonders gefallen?
5: Zum Beispiel die U-Bahn oder generell viel grün und ja, sauber, ja.
1: Wenn du das Alter erreicht hast, wirst du einen Führerschein machen?
5: Ja, ich denke schon, aber ich werde auch immer noch viel den Bus benutzen, schätze ich, ja.
6: Jeremy und ich bin 14 Jahre alt.
7: Armin und ich bin 13 Jahre alt.
1: Was habt ihr heute hier mitgenommen von der Konferenz?
6: Also, ich weiß nicht, es war sehr lustig und ich habe sehr viele Leute kennengelernt, ja.
1: Kennengelernt. Und Ideen auch?
6: Ja, sehr viele Ideen.
1: Was würdest du dir für Salzburg wünschen, verkehrsmäßig?
6: Eine U-Bahn.
7: Ich würde mir wünschen, vielleicht so E-Mopeds, so wie die S-Bikes, aber nur in E-Mopeds umzuwandeln.
0: Anna Schiester, Salzburger Stadträtin für Planung, Umwelt und Verkehr, versicherte, die Anregungen der Jugendlichen werden in das Gesamte einfließen. Nun ein Auszug aus einem Gespräch mit der Stadträtin. Das Interview in voller Länge ist im Internet abrufbar. Dazu auch ein Rundgang mit der Stadträtin in der Wirtschaftskammer, wo am Mobilitätstag anhand von Schautafeln einige Eindrücke präsentiert wurden, wie sich Salzburg 2040 zeigen könnte.
1: Der Plan sagt Halbierung des Pkw-Verkehrs in der Landeshauptstadt bis 2040. Das klingt weit weg, ist aber doch recht nahe und ist auch sehr ambitioniert. Hat man denn nicht Bedenken, dass große Teile der Bevölkerung diesen Weg nicht mitgehen könnte?
8: Ja, das ist einmal der Entwurf des Plans, der auf dem Tisch liegt und das Ziel ist gemeinderätlich beschlossen. Also ich sage nicht, dass das einfach wird. Und es gibt sicher auch nicht, wie in der Vergangenheit manchmal geglaubt wurde, die eine einzige Lösung dafür.
1: Aber das heißt für viele Menschen auf Gewohntes verzichten und den Tagesablauf komplett umstellen.
8: Das würde ich so gar nicht sehen. Also es geht ja nicht darum, dass man jemanden etwas wegnimmt und alles ändert. Es gibt zum Beispiel sehr oft die Idee, zufahren ja, durchfahren nein. Das heißt ja nicht, dass das Auto nicht mehr existiert, was manchmal so gern suggeriert wird. Das Auto ist für viele einfach notwendig. Aber ich weiß auch von vielen Menschen, das zeigen uns auch alle Daten, wenn der öffentliche Verkehr oder der Radverkehr attraktiver wäre, würden sie ihn auch annehmen. Und unser Platz ist nun mal begrenzt und da müssen wir ihn besser aufteilen, als er momentan aufgeteilt ist. Es geht nicht ums Wegnehmen, es geht ums besser Verteilen. Und ja, Gewohnheiten werden sich ändern. Wir sind gerade vor einer sehr herausfordernden Situation mit der Neutersperre. Und wir werden uns ganz genau anschauen, wie das funktioniert. Aber ich glaube, alle sind sich einig, dass das, wie es jetzt läuft, das Stichwort Stauhauptstadt, auch nicht der Weisheit letzter Schluss sein kann. Und da wird es ein Umdenken und auch ein Ändern von Gewohnheiten brauchen. Aber vielleicht ist auch etwas, was man noch nicht gewohnt ist, auch besser als das, was man zuvor hatte.
1: Die Halbierung bedingt ja, dass der Rest entweder auf öffentliche Verkehrsmittel umsteigt oder mit dem Fahrrad fährt. Öffentliche Verkehrsmittel würde der Opus das verkraften überhaupt, das Opusnetz, weil den S-Link, der wurde, glaube ich, auf Ewigkeit einmal begraben, wenn man so sagen kann, schafft das Opusnetz überhaupt eine massive Zunahme an Fahrgästen?
8: Wir haben in den letzten zwei Jahren eine massive Zunahme beim Opusverkehr auch gesehen. Natürlich braucht es auch hier mehr Infrastruktur, mehr Busse und ich bin auch davon überzeugt, dass wir früher oder später auch über das eine oder andere schienengebundene Verkehrsmittel auch diskutieren werden müssen. Voraussetzung dafür ist aber, dass wir den Platz an der Oberfläche schaffen.
9: Das war der Beitrag von Ottmar Bär zum Salzburger Mobilitätstag 2026. Das Gespräch mit Stadträtin Anna Schister in voller Länge und dazu ein akustischer Rundgang durch eine Schau in der Salzburger Wirtschaftskammer mit Perspektiven zu Salzburg 2040 ist im Internet abrufbar. Und wir schwingen uns jetzt aufs Fahrrad gemeinsam mit Max Rabe.

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2: So, wir haben jetzt einen ganz interessanten nächsten Song in der Warteschlange liegen. Und zwar kommt der von Kari Kari, einer Salzburger Band, die ich ganz witzigerweise in der kurzen Zeit, die ich erst in Salzburg wohne, schon mal live erleben durfte. Und deswegen freue ich mich umso mehr, Kari Kari mit Around the Band jetzt hier hören zu können.

0: Ja, das war gerade Kari Kari mit Around the Band. Sie werden jetzt ganz verwirrt sein. Warum? Mir ist ein ganz kleiner Fehler unterlaufen. Und zwar hören wir jetzt im nächsten Beitrag nichts über die Wildtierhilfe, sondern es geht um Musik aus Salzburg, ganz passend zu Kari Kari. Ja, letzten Freitag, am 18. September, fand in der Galerie 5020 der Release des ersten Albums von Zwanzger, a.k.a. Lukas Gerstgrasser, statt. Die Vinylplatte heißt Es ist mal wurscht und unsere Redakteurin Daniela Buncic war bei genau dieser Release-Party letzten Freitag dabei. Also, hören wir mal, was es da so gab.
1: Ja, hallo, ich bin der Zwanzger. Bin drei Akkorde und ein schiefes Maul.
2: So hat sich Lukas Gerstgrasser, aka Zwanzger, vorgestellt, als ich ihn Ende Juli beim Akustik-Summer im Rockhaus kennengelernt habe. Am 18. September 2026 war es soweit. Es wurde das Debütalbum Es ist mal wurscht in der Galerie 5020 präsentiert.
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2: Seine Partnerin Tamara Mersig formuliert das für einen Musiker wichtige Ereignis so.
4: Bin da jetzt nicht wirklich nervös, sondern eher voller Freude, dass man endlich an dem Punkt ist, wo das jetzt endlich rauskommt und draußen ist. Und das fühlt sich extrem toll an.
2: Das Album ist eine schöne schwarze oder auch bunte Scheibe. Eine richtige Platte aus Vinyl. Zwanzger erzählt uns dazu.
1: Ich bin selber schon jahrelang verloren und verliebt ins Plattensammeln. Also es ist ausgeartet, würde ich sagen. Plus irgendwann hat das Projekt so eine Fahrt aufgenommen, dass ich gemerkt habe, ich muss diese Platte machen und ich will diese Platte machen und ich will es auch in Händen halten. Es ist so ein wundervolles, haptisches und klangliches Erlebnis. Es war irgendwann klar, das wird passieren, das muss passieren.
2: Jetzt ist es also passiert und das Album ist draußen. Welchem Genre kann man die Musik vom Zwanzger zuordnen, wenn man sie denn in eine Schachtel packen wollte?
1: Also wir wurden schon bezeichnet als eine Mischung aus Velvet Underground und Austropop. Wie ich das gelesen habe, da habe ich gesagt, das sollte ich jetzt direkt weiterverwenden, was ich hiermit mache.
2: Die Ausschnitte aus dem Interview, die zu hören sind, wurden übrigens einen Tag vorher in einem Salzburger Altstadtcafé aufgenommen. Das Interview ist in voller Länge am 3. Oktober um 9 Uhr auf der Radiofabrik zu hören. Im Interview habe ich nachgefragt, wie die Songs entstehen.
1: Ich glaube, bei mir ist es stärker über die Lyrik, die Art, wie ich Texte definiert. Die Songs entstehen auch alle eigentlich allein auf der Couch meistens. Ich lasse da so den Kopf beim Fenster raushängen und liege am Rücken und spiele mit der akustischen Gitarre. Also es starten eigentlich alle Songs völlig naiv und lieblich und dann werden die langsam in das eine oder andere dunkle Gässchen getrieben.
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2: Mit dem Boot ist am Schlagzeug Didi Neidhardt. Wie ist es zu der Zusammenarbeit gekommen, habe ich Didi Neidhardt kurz vor der Release-Party gefragt.
5: Wie ich zum ersten Mal die Sachen vom Lukas gehört habe, ist mir aufgefallen, dass das sozusagen in eine Richtung geht, die mir erstens gefällt und mir jetzt eher an Lou Reed erinnert. Also jetzt nicht sozusagen eine klassische Kopie, sondern er probiert jetzt nicht ein Wiener zu sein. Es ist jetzt auch nicht so ein typisches Salzburger Idiom. Und wir haben immer schon, seitdem wir uns kennen, und das ist auch schon einige Zeit her, wollten wir einmal eine Band machen, die so ein bisschen wie Velvet Underground klingt, also von der Idee her, also nicht ein Coverband, und das hat sich da jetzt irgendwie ergeben. Also es war relativ schnell klar, dass wir gesagt haben, wir orientieren uns definitiv nicht an Wien, sondern eher so an New York und an so Rock'n'Roll-Sachen zwischen die 50er und die 60er, 70er, 80er Jahre.
2: Man kann die Geburtsstunde des Musikers Zwanziger nicht ganz genau benennen. Wichtig war auf jeden Fall sein erstes Konzert in Berlin im Juni 2024, von dem er Folgendes erzählt.
1: Das Poststeckl ist meine Lieblingsbar in Berlin und ich kenne den Besitzer auch schon ein bisschen länger und habe den Bernd irgendwann gefragt, könnte ich an einem Montag in deinem dunkelsten Eck deiner Bar bei Kerzenschein einige Songs spielen. Zu dem Zeitpunkt gab es nur 3. Und die Gegenfrage war sofort, was machst du kommenden Freitag? Und dann habe ich mir in relativ kurzer Zeit aufstellen müssen, habe noch ein paar andere Songs eingeprobt, ein bisschen Tanzer, ein bisschen Ambros, ein paar Covers und hatte dann plötzlich mein erstes Konzert in Berlin beim Vetterler Musik. Da kehren sich die ganzen Bars nach außen, nach Kreuzberg und nach Neukölln und spielen quasi Open Air. Und ich habe da auf diesem Balkon quasi meine Karriere so begonnen. So wie die Beatles aufgehört haben, so habe ich angefangen.
2: So ist das erste Album des in Salzburg lebenden Künstlers in 2 Jahren entstanden. Wie ist es eigentlich zu dem Namen Zwanziger gekommen?
1: Das Projekt, wie viele Projekte, hat irgendwann einen Moment erreicht, wo man einen Namen braucht hat. Und ich habe mir dann mehrere Tage den Kopf zerbrochen. Und irgendwann habe ich festgestellt, okay, es reicht. Ich kann nicht mehr. Und ich bin dann einfach losgezogen in die Freitagnacht und wollte das alles quasi hinter mir lassen. Und am Weg in die nächstbeste Bar ist am Boden plötzlich ein 20-Euro-Schein gelegen. Den habe ich dann natürlich gewissenhaft, wie ich bin, in diese Bar getragen und dort abgegeben und gegen ein Getränk eingetauscht. Und beim Getränk hat es mir dann langsam gedämmert, dass ich da vielleicht ein bisschen mehr als nur 20 Euro gefunden habe.
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2: Lukas Gerstkrasser hat von Anfang an ein eigenes Label gegründet, um seine Platte herauszubringen. Was waren die Gründe dafür?
1: Eine Mischung aus Not und Tugend, würde ich sagen. Also einerseits ist es natürlich, wenn man aufschlagt mit so einem Debüt, muss man auch sagen, die Welt hat nicht auf einen gewartet. Trotzdem kann man Leuten überraschen und dadurch Kontakte aufbauen. Das dauert aber alles. Man muss echt bei der Musik auch dranbleiben. Es ist auch eine gewisse Art von Arbeit. Ich liebe das aber so sehr, dass ich glaube, das wird bleiben. Und deswegen war es für mich auch wichtig, ein gewisses Maß an Kontrolle zu haben. Und durch ein eigenes Label kannst du deiner künstlerischen Identität völlig freigestalten.
2: Vom Zwanziger werden wir wohl noch einiges hören. Weitere etwa 40 Songs sind fertig, werden noch einmal durchgegangen, geprobt und aufgenommen. Hier schon eine kleine Vorschau auf das zweite Album.
1: Das zweite Album wird ein bisschen düsterer werden. Das erste Album habe ich jetzt sehr allein geschrieben. Dieser Einfluss hat natürlich ein bisschen was reinbracht, wenn du einfach ein Schlagzeug dazu gibst. Und wir verändern die Songs jetzt auch ein bisschen stärker schon im Proberaum. Da merkt man, das könnte ein bisschen herbere Note mit sich bringen.
2: Ich bin schon gespannt auf die herbere Note vom Zwanziger, aber jetzt wird erst einmal das Debütalbum Es ist mir wurscht gefeiert.

0: 20er, spannend, spannend. Irgendwie ist mir sehr eindrücklich noch im Kopf geblieben, wie er 20 Euro auf dem Weg in die Bar gefunden hat. Naja, also, das war ein Bericht über das Debütalbum Es ist mal wurscht von 20er. Dazu fand am 18. September in der Galerie 5020 die Release-Party statt. Unsere Redakteurin Daniela Brunschitsch hat den Musiker einen Tag vorher zum Interview in einem Salzburger Altstadtcafé getroffen. Das Ganze, also das volle Interview, gibt es auf der Radiofabrik am, aufpassen, 3. Oktober um 9 Uhr zu hören.
1: Ja, und an dieser Stelle unsere Veranstaltungstipps.
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3: Events abseits des Mainstream. Veranstaltungstipps der Unerhört-Redaktion. Am Freitag, den 25. September, ist Weltkindertag. In Salzburg, Stadt und Land, finden dazu mehrere Kinderrechtefeste statt. Unter anderem in der Goethe-Siedlung Itzling, Liefering, Taxham und beim Schloss Mirabell. Auch in Grödig, Kaprun, Saalfelden, St. Johann und Tamsweg gibt es Veranstaltungen. Ebenfalls am Freitag gibt's auf der Terrasse der AG Kultur den Electronic Sundowner. Ab 18 Uhr liegen die 44 Residents, Nura und Johannesk auf. Die Veranstaltung findet nur bei Schönwetter statt und funktioniert nach einem Pay-as-you-can-Prinzip. Und am Montag, den 5. Oktober, wird an der Universität Mozarteum die Ehrenprofessur an die belarussische Flötistin und Bürgerrechtlerin Maria Kalesnikava persönlich überreicht. Beginn ist 9.30 Uhr im Foyer am Mirabellplatz.
0: Ja, und damit sind wir leider schon wieder am Ende der heutigen Sendung. Das war Unerhört, das Magazin offen und vielschichtig. Wir hoffen, ihr schaltet auch nächste Woche wieder ein. Unerhört gibt es jeden zweiten, vierten und fünften Donnerstag im Monat um 17.30 Uhr und in der Wiederholung am darauffolgenden Freitag um 7.30 Uhr und um 12.30 Uhr. Alle Sendungen und Beiträge findet ihr auch online unter radiofabrik.at/unerhört. An der heutigen Ausgabe haben Otmar Bär und Daniela Brunschitsch mitgearbeitet. Monika Daudi und ich haben euch durch die ganze Sendung geführt und bedanken uns hier natürlich fürs Zuhören und sagen bis zum nächsten Mal.
1: Und noch einmal Musik aus Salzburg, Space Ride von Loveboat.

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Hallo und herzlich willkommen hier bei einer weiteren Ausgabe von Abseits der Thujenhecke. Mein Name ist Karin Prassel und Hans-Peter Brodinger begleitet uns auch heute wieder an der Technik durch die Sendung. Natürlich haben wir wieder etwas Besonderes für Sie. Das sage ich fast jedes Mal zu Ihnen, aber ich empfinde es einfach so, denn jedes Gespräch, das ich führen darf, ist tatsächlich etwas Besonderes. Heute dürfen wir nämlich zu Gast sein bei Rosemarie und Karl im Haus Fürthal in Wald im Pinzgau. Sie haben ihre Stubentüre geöffnet und uns so in ihr Leben blicken lassen. Und dem dürfen Sie nun lauschen. Und ich bin mir fast sicher, dass Sie es auch spüren dürfen, das Herzliche von den beiden. Und wenn Sie das eine oder andere Mal den Windblasen hören oder gar einen Donner, dann hören Sie direkt hinein in eine gemütliche Stube, während zeitgleich der Herbst Einzug hält und sich nicht entscheiden kann, ob er Donner und Blitz, Schnee auf den Bergen oder einen kleinen Sturm vorbeischicken soll. Wir hatten nämlich alles dabei. Doch, wie Sie selber merken werden, Karl hat uns im Laufe der Sendung nicht nur einen Kaffee aus der Filterkaffeemaschine gezaubert, sondern uns auch mit einem Feuer im Holzofen gewärmt. Das werden Sie sicher am Knistern erkennen. Doch bevor es soweit ist, dass wir uns hinsetzen dürfen an der Eckbank im getäfelten Herrgottswinkel mit einer wundervollen, bunten und kuscheligen Teppichsitzauflage, gefertigt von ihrer besten Freundin Hani, sage ich wie immer: Holen Sie sich eine Tasse Tee oder Kaffee oder das, was Ihnen sonst noch so gut tut, und machen auch Sie es sich gemütlich. Schön, dass Sie da sind. Viel Freude beim Zuhören wünsche ich Ihnen. Lassen Sie es sich gut gehen in dieser Stunde hier bei Abseits der Thujenhecke mit einer Ausgabe der Walder Geschichten. Und was würde heute besser passen als Herbert von Karajan mit seiner Musik, insbesondere jener von Carmen? Und das Warum, das erklärt Ihnen am besten Karl dann selber. Aber dazu etwas später.

Rosemarie und Karl sind heute unsere Gastgeber. In einem Haus genannt Fürthal in Wald im Pinzgau, das sicher selbst schon seine eigene Geschichte erzählen könnten. Doch die beiden haben selbst vieles zu berichten. Rosemarie ist in Wald im Pinzgau aufgewachsen bis zu ihrem 14. Lebensjahr und dann nach Salzburg gekommen. Karl ist in Innsbruck aufgewachsen und hätte es ihn nicht aus beruflichen Gründen nach Salzburg verschlagen, wo sie beide dann ihr familiäres Glück gefunden haben, hätten sie sich wohl nie kennengelernt. Aber das sollen ihnen die beiden dann selbst erzählen. Ach ja, noch eines. Hier im Pinzgau, da reden wir, wie uns der Schnabel gewachsen ist. Doch ich bin mir sicher, dass sie es auch mit dem Herzen verstehen werden, was wir hier so am Stubentisch besprochen haben. Und so lassen Sie uns beginnen mit Rosemarie, die uns hier von ihrer Kindheit erzählen wird.

0: Die Schule von früher ist ja ganz eine andere Schule gewesen, als wie sie heute ist. Die Schule geht allein schon.
1: Ja, wir sind halt noch mit einem Rucksack und mit der Tafel in die Schule gegangen, nicht? In 45er Jahren. Und in der ersten Klasse war sowieso wenig Schule, weil ja da Kriegsende war. Da sind wir halt auch mit dem Kriegsende mehr beschäftigt gewesen, wie mit der Schule, was da alles los gewesen ist. Der Einmarsch und die Sachen. Und ein Lager, wo viel Zeug drin gewesen ist, wo wir uns die Hefteln heim haben. Für den, ja, im Grüßerstall ist ein großes Lager gewesen. Und da haben wir halt auch rausgesprungen und haben uns so Hefteln und Bleistifte sind wichtig viel gekommen. Ja, und.
0: Ja, das waren damals ja Raritäten. Man hat ja das nicht einfach jederzeit und überall kaufen können, oder?
1: Nein, da bin ich immer als Kind schon. Da hat die Mama im Sommer ist sie Kornstein gegangen zu den Bauern, weil das hat sie gut können. Und ich durfte dafür im Winter mal Milch kommen, haben wir schon gezahlt, aber dass sie mich nicht nach Hause schicken. Und ja.
0: Das kann man sich heute gar nicht feststellen. Heute geht man in jedes
1: nach
0: Geschäft.
1: Nach der Schule noch, weil wir haben Vormittag und Nachmittag Schule gehabt und wenn ich bis zwei gehabt habe, nachher bin ich da schon noch eine Stunde mindestens unterwegs gewesen zu den Bauern hin. Mühlbauer oder Edwis oder Boxhorn und bin dann schon oft ins Dunkle gekommen bei einem gehen.
0: Man muss jetzt dazu sagen, du bist in Waldimbinskau aufgewachsen, gell?
1: Ja, ich war in meiner Kindheit bis 14 Jahre in Waldimbinskau.
0: Auf einem Bauernhof oder?
1: Nein, da im Viertel, nicht? Und meine Mama war zuerst Alleinerzieher, weil der Papa im Krieg geblieben ist. Und dann hat sie aber wieder geheiratet und haben einen sehr netten Stiefvater gekriegt, den ich sehr geschätzt habe. Und
0: bis 14 Jahre bist du dann im Wald geblieben?
1: Ja.
0: Und dann, wo hat es dich dann hin verschlagen?
1: Und dann bin ich in die Stadt gekommen, in die Arbeit, in die Diakonie als Hauskraft zum Putzen und Geschirr waschen, als Hilfskraft, so man es besser ausdrückt, glaube ich. Und da bin ich fast ein Jahr gewesen und nachher war ich privat bei einer Frau in St. Peter, bei der Katakombenführerin. Und da haben wir halt auch alles Friedhof gearbeitet und für die Familie Wäsche gewaschen, 4 Tage oder 5 in beim Festspielhaus in einer großen Waschküche mit nur einer Frau. Und da war mein Plan schon fix, dass ich ins Gastgewerbe gehe, in Sternbreite. Weil da war eine Verwaltung dort und das hat mir auch meine Tante war im Gastgewerbe. Und das habe ich dann so durchgezogen, bin dann mit 16 ins Gastgewerbe in Sternbrei.
0: Magst du uns so wichtige Gegebenheiten oder wichtige Teile aus deiner Kindheit einmal erzählen?
1: Ja, nach der Schule, wenn ich daheim ja, wir müssen, habe ich etwas da. Aber wenn ich da dann frei war, nachher bin ich eben bei Nachbarn, beim Greil. Das war meine Großtante. Und die war für mich so interessant, weil sie alles noch gehabt hat, Kühe und Focken und Hennen und Schafe und Gänse. Und sie hat auch so viel zum Erzählen gewusst aus ihrem Leben. Und da habe ich halt alles so, was bei einem Bauern so gibt und zum Teil kennengelernt und auch gern mit tun. mit beim Heim und Ehren zum Klauen, wenn sie Korn geschnitten haben oder

0: das war ein Holzgestell, wo man so draufgedruckt hat. Das war so ein so Tischlang und hat einen Hebel gehabt. Und da ist das eingelegt worden in die Mulde, das Leinstroh. Und dann fest drauf, dass das abgebrochen ist und feiner geworden ist. Und zwischendrin geröstet, dass auf einem offenen Feuer mit einem Grill, wo das mürb geworden ist, so denke halt ich das. Und nachher war es, glaube ich, hat man das schon Werk genannt. Das, was da rausgekommen ist. Und das ist dann gesponnen worden und dann eben gewebt und dann wieder eben immer wieder gebleicht und da ist dann auch eine Frau gekommen, die das gesponnen hat. Und dann ist das gewebt worden. Der Weber hat sogar eine Zeit bei uns gewohnt. Nachher nicht mehr, wie ich in die Schule gegangen bin, aber vorher. Und dann halt wieder ausgebaut. Und da hat es auch ein feines Leinen gegeben und ein grobes. Aus dem Grobo sind die Leitücher und die Handtücher gewesen. Rupfer, so hat man das auch genannt. Und dann auch schon ein wenig Feines, was man für ein Tischtuch oder so hergenommen hat.
1: Das klingt nach voll viel Arbeit, gell?
0: Ja, das ist schon ein mühseliger Werdegang, bis das so war, nicht?
1: Und du hast da direkt mitarbeiten dürfen bei dir Sachen?
0: Ja, das Gießen von dem wenn das Brechen war, das hat mich natürlich interessiert mit dem Feuer und Ding. Und da habe ich halt auch weggezogen oder weggetragen und so, nicht? Und habe dann auch zur Hochzeit von der Mutter also selber gemacht, Tischtuch gekriegt und habe ich noch.
1: Das sind die wertvollen Geschenke im Leben.
0: Ja. Ja, das war einmal das. Oder dann haben wir Erdäpfel gekommen, oder weil Erdäpfel anpflanzt und Sauerkraut eingestampft. Da war nur ein Enkelkind für ihr da. Nicht? Und die da haben wir dann dürfen Kraut stampfen. Oder Silage gemacht hat sie auch schon, was damals noch nicht so war. Sie ist irgendwie auch recht modern gewesen zu den alten Zeiten dazu. Da haben wir auch dann treten, weil Pflegekinder hat sie auch gehabt. Ja.
1: Und weil du sagst, jetzt ein Sauerkraut machen, das heißt, es hat auch ein Krautfeld gegeben.
0: Die haben einen Krautgarten immer gehabt. Die Mutter hat auch manchmal wie Kraut verkauft und das Kraut ist dann gehobelt worden. Da sind wir auch dabei gewesen, weil wir haben dann die Storzen gegessen.
1: Was ist jetzt die Storzen?
0: Vom Kraut das Innere.
1: Der Strunk.
0: Der Strunk. Den haben wir als Kinder dann auch gegessen, weil alles, was essbar war, eigentlich kostbar war.
1: Das heißt, das ist gehobelt worden und dann ist...
0: Gehobelt, dann gesalzen und Kümmel und dann in eine große Schaffe rein, weil sie hat eine größere Menge gemacht. Und da haben wir es dann treten. Da hat man die Füße gewaschen und dann Kraut treten. Und dann ist das in den Keller gekommen. Und im Winter habe ich dann auch oft einmal für die Mama ein Kraut geholt. Und beim ORG fest angegessen von meinem Schisserl.
1: Das verstehe ich voll gut. Ja. Und aufgehalten ist das Kraut im Chor wo waren?
0: Im Keller. Im alten Kreilhaus. Ne? Das war ein 400 Jahre altes Haus. Mhm. Und mit einem

0: großen Vorhaus und dann die Stuben mit einem Kachelofen und eine alte Küche, die früher eine Rauchküche war, hat die Mutter erzählt. Aber halt dann geweißelt. Und in dem großen Vorhaus ist ein Kühlerlauchen gewesen. Und da unten im Keller ist alles, was im Garten geerntet worden ist. Und die Kartoffeln und Kraut. Und das Wichtigste ist halt da unten gewesen. Und das hat man halt dann, wenn man gekocht hat, geholt. Ein Ding.
1: Und das Kraut war in Bottiche?
0: Ja, das war ein großes Holzschaff. Und da ist dann ein Holzdeckel, der reingegangen ist, nicht oben drüber, sondern rein. Und ein Schwerstein, hat man da gesagt, ein großer Stein drauf. Und das fängt dann an Flüssigkeit machen, das Sauerkraut. Und eben der Gärungsprozess, Milchsäure, glaube ich, nennt man das. Ja.
1: In dieser Zeit, von der Rosemarie hier berichtet, waren es die Frauen und die Kinder, die die Höfe aufrechterhalten haben und so nicht nur sparsam und erfinderisch wurden, sondern auch selbst die Tiere gezüchtet und die Felder bewirtschaftet haben.
0: Ja, die Mutter hat auch eine Gänse gehabt und da hat sie selber mit einem Ganser dabei, ein Kunis, sagt man da in Pinzgau. Und die haben ja hinter dem Haus und beim Bachel unten gewesen. Und da hat sie auch selber Eier untergelegt und junge Ganseln ausgeputzt. Und die sind nachher nach dem Bachel geschwommen, furchtbar lieb. Und dasselbe auch bei den Hennen. Da hat sie auch selber Junge gemacht und dann die Pippel. Und die haben auch Eier gekriegt beim Futtern. Das ist schon rar gewesen, nicht damit sie ein Teich kommen. Und ja, das waren einmal die Gänse und die Hennen.
1: Da weißt du, die viel aufgehalten haben auch, weil du so streust, wenn du das erzählst.
0: Ja, das war halt immer ein Erlebnis, nicht? Oder wenn wir vorbeigegangen sind, nachher sind die Gänse wie ein Hund gewesen und noch und ja, ab und zu auch ein bisschen eingezwickt am Ding. Die waren schon wie ein Wachhund. Die Felder sind händisch gemacht worden. Zuerst war nur die Mutter und die Luise. Nicht die dann die älteste Tochter, die da Mann haben müssen. Und die gingen dann alles anstrahlen und beim Heim helfen. Und da habe ich halt auch dann mitgeholfen. Und dann haben wir mit der Kuh gehalten. Und wer mit der Kuh fahren müssen. Und vor der Treten war halt auch noch lustig. Haben wir auch dann, in unserem Haus waren ja mehr Parteien mit Kindern auch. Und da ist auch die Hanni dann dabei gewesen beim Futtertreten und Ding. Ja.
1: Das heißt, das ganze Feld ist mit der Sans, mit der Sense gemacht worden?
0: Nein, händisch mit der Sans gemacht worden und dann angestrahlt mit der Gabel, nicht? Und dann zweimal umgekehrt. Und dann mit der Kuh Kalk und eben über kleinere Flächen, weil ja zwei Leute nicht so viel machen können. Und später hat die Luise dann geheiratet, nicht? Nachher ist auch der Bauer dazu gekommen. Das war auch schon eine große Hilfe. Und da bin ich dann schon nicht mehr daheim gewesen, haben sie eine Rose gekauft. Und auch von Strasser eine gebrauchte Umkehrmaschine. Da.
1: Das heißt, man hat sich dann gegenseitig auch ausgeholfen bei den Höfen oder hat da müssen jeder auf seinen Hof schauen, dass er weiterkommt?
0: Ja, da hat eigentlich, die waren alle so klein strukturiert, die Höfe, auch die Verwandtschaft, die Eltern von meinem Vater in Bachelechen oder die Pommau war auch der Mann in Krieg und gefangen. bis die heimgekommen sind, waren die Frauen und die Kinder allein zum Bewirtschaften da. Da haben die Kinder müssen schon fest mithelfen, sobald es die Hand gehabt hat, hat man da gesagt.
1: Oh, das waren aber dann alles wahnsinnig starke Frauen, ha? Wahnsinn.
0: Ja. Ich habe die Geilmutter mein Leben lang bewundert. Und so viel Wissen dabei, wie man was macht alles, nicht? Wie man das mit Leinen macht und wie man das mit Kraut macht und der Krautgarten

0: Das sind jetzt alles Erzählungen, die ein Mensch von heute, der heute geboren worden ist oder der vor 10 oder 20 Jahren geboren worden ist, gar nicht nachvollziehen kann.
1: Er hat es nicht gesehen und auch nicht erlebt. Nicht? Das ist, wenn man alte Filme sieht, wo die Leute noch so gearbeitet haben, oder die Auswanderer zum Beispiel, wo es auch, an dem kann man es halt nur ein wenig festhalten, die jungen Leute, glaube ich, aber sonst weiß ich nicht, wer man da.
0: Umso wertvoller ist es dann aber, wenn das Menschen wie du dann auch so erzählen können.
1: Ja, ich weiß nicht, ob das, ich bin ja ein Volllaie, wie man sagt. Aber ich kann sagen, dass ich es erlebt habe. Nicht? Oder meine Brüder sind zum Strasser gegangen, auch mit 12 Jahren schon, um 6 in der Früh, und sind mit den Ressern gefahren, nicht? Weil da auch der Strasser noch alles hätte. Der hat dann schon nach dem Krieg einmal den ersten Traktor gekriegt. Aber bis in die 50er Jahre ist auch noch händisch gemacht worden und Kalk.
0: Der Straße ist auch ein Nachbarhof, gell?
1: Der Straße ist eben, ja, wo der Rehrle ist, ich sage aber nur Straße. Und es, da haben sie halt auch überall Kinder gebraucht für die Arbeiten, was für Kinder möglich waren. Ne? Ja, auch für die Kost.
0: Weil es daheim wahrscheinlich nicht jeder gehabt hat.
1: Ja, die Mama war eben auch froh, wenn man aus der Kost war, wie man sagt. Ne? Ich bin auch von der Schule weg einmal eine Zeit am freien Tag zum Sau gegangen. Das war auch eine Verwandtschaft. Und eigentlich war Babysitten ausgemacht, weil die haben so Ziehkinder gehabt. Aber mir ist dann wie Babysitten lieber gewesen mit der Anna, weil die war auch eine ledige Dame und die Eltern alt. Und habe mit der nachher halt auch mehr auf dem Feld gearbeitet. Also Sauig ist ja ein steiles Ding. Und wenn man da in Feuer angehalten haben, dann ist das leicht angefallen. Oder auch Erdäpfelkram. Oder Riewieselbruck, da bin ich auch einmal verzweifelt. Ein Riewieselgarten, wo man überhaupt nicht kennt hat, wenn man 10 Liter gebruckt hat. So viel Riewiesel. Und ja, und zu Hause gehen wir meist eine Handvoll die Kerschen gekriegt, die wilden Kerschen, die ist halt nur die Haut rundum gewesen, nicht? Ja.
0: Aber die Leidenschaft für die Bären, die ist da ja geblieben, weil du gehst ja heute noch voll gerne in die Bären.
1: Ja, ist ein bisschen in die Gene, weil meine Tanten sind auch Bebrucker gewesen. Und das meine ich, ist ein bisschen in die Gene von der Verwandtschaft. Aber ja, freilich sammeln und was produzieren, hat mich allweil gefreut. Das kann man sagen.
0: Ich habe mir sagen lassen, du magst die beste Marmelade weit um und um.
1: Nein, die ist wieder ganz einfach eben.
0: Verratst du denn sowas für deine Rezepte?
1: Grandnein kochen hat mir eine Tante, die auch viel Granden gebracht hat, gesagt. Und der Zucker war früher sowieso rar. Und dann hat sie gesagt, bei den Granden sind für einen Liter Granden 10 Decker Zucker leicht genug. Und höchstens eine Viertelstunde Wallen kochen auch.
0: Ja. Und dann?
1: Und dann in Gläser füllen und bleibt alles. Heute mit den alten Gläser, was man einkauft, nicht? Wenn die schön gereinigt sind, nachher verwendet man die weiter und heiß zuschraufen und fertig. Und sie bleiben auch länger wie ein Jahr, wenn sie so gemacht haben.
0: Theoretisch, weil wahrscheinlich wenn sie gleich mal gegessen.
1: Ja, die Alten haben gesagt, Granden sollte man für 2 Jahre haben, weil oft ein Jahr ist, wenn es hagelt, dass es keine Granden gibt. Und das haben wir voriges Jahr eigentlich gehabt.
0: Jetzt werden wir von deinem Mann verwöhnt. Der macht uns jetzt ganz ein schönes Feier da, ja. Weil außen regnet es ein bisschen und der Wind pfeift auch. Und wir haben es ganz gemütlich da in der Stube bei ihm. Früher war ja das auch so, dass man am Abend dann auch zusammengesessen ist bei den Bauernhöfen, oder?
1: Ja, sagen wir, ich habe ja dann heimgehen müssen. Aber einen Sonntag haben wir Kirchen gehen müssen auch. Und nachher bin ich nach den Kirchen halt gern mit zum Kreilein gegangen mit der Mutter und habe auch einen Knödel gekriegt. Sonntag hat es halt einen Knödel mit ein bisschen Speck drin gegeben, weil Fleisch ist auch bei den Bauern keins gekocht worden. Zumindest in der Zeit, wo ich dort war, nicht? Weil das Fackenfleisch ist gesucht worden, dass sie das ganze Jahr etwas gehabt haben. Und am Sonntag sind halt die Knödel immer Speck drin gewesen. Und am Werktag hat es Fastenknödel gegeben. Pressknödel und andere Knödel ohne Fleisch. Und ja, ist schon mager zugegangen, auch bei den Bauern. Weil im Sommer haben sie auch nur eine Kuh daheim gehabt. Und es ist schon gesperrig hergegangen. Zucker war schon Mangelware. Ein Butterbrot mit Zucker haben sie mir halt am Sonntag, war ich halt auch oft noch zu lang geblieben. Nachher hat mir die Mutter halt mit einem Zuckerbrot heimgeschickt. Und oft haben wir auch, eben der Ziehsohn, haben wir mit der Mutter weggekastelt, weggewartet. Am Sonntagnachmittag.

Wir dürfen heute an einem windigen Tag im Herbst zu Gast sein bei Rosemarie und Karl in der warmen Stube im Haus Fürthal in Wald im Pinzgau. Und während sich der Nebel auf den Bergspitzen lichtete und der erste Schnee dieses Herbstes zutage kam, führte unser Gespräch zur Bekleidung in der damaligen Zeit.

0: Ja, zum Schule gehen, da haben wir noch keine Hosen gehabt, die Mädchen, die Mützen, nicht? Sondern eben aus den Schafe, die Wollen, die Mama selber gesponnen hat und gestrickt, haben wir Strümpf gehabt mit Strumpfbandel und auch selber gestrickten Rock und halt immer und Kappen und Händling, alles was halt selber gemacht gewesen ist. Und ja, und damals ist auch viel Schnee gewesen, haben wir schon auf Bauchtier rausgewachelt.
1: Seid ihr schon ganz nass gewesen, bevor ihr in der Schule gewesen seid? Ha?
0: Ja, haben wir mit einem Besen angekäst vor mir hin. Die Glocken haben Druck hängt, die Schneeglocken. Und auch die Bauernkinder nicht haben weit her gehen müssen, von Runachauer und Edwis und weit her. Das ist schon mit viel Mühe verbunden gewesen. Und nachher wieder heim auf und daheim auch nachher nur Arbeit. Ja.
1: Bist du gern in die Schule gegangen?
0: Von der ersten Klasse habe ich wenig Erinnerung. Da habe ich eh gesagt, wegen Krieg auch. Und die zweite, ja, da kann ich mich schon ein wenig erinnern, aber nicht an eine volle Begeisterung. Aber nachher muss ich sagen, die nächsten Schuljahre bin ich gern gegangen und ja, habe auch gern gelernt, muss ich sagen. Auch weil ich ganz gute Noten gehabt.
1: Und trotzdem ist er dann beim Greil lieber gewesen nach der Schule.
0: ja, wenn noch eine Zeit geblieben ist, ein Winter weniger, weil ich eben da zweimal die Woche mindestens mit der Milchtrunk beschäftigt war, aber im Sommer die Ferien voll. Und mit 13 Jahren habe ich auch schon bei einem Bauern gearbeitet, da früh raus und auf Nacht heim.
1: Was waren da deine Aufgaben?
0: Da waren meine Aufgaben, ja, die haben noch keine Wasserleitung gehabt, da sollte ich das Wasser aufvertragen zum Kochen und dann auch einmal Butter rühren und dann hauptsächlich heigen, nicht? Weil Juli, August ist heim gewesen und die haben auch alles selber gemacht und selber alles händisch gemacht und händisch geheigt. Ja, da hat sie Speck nicht gekocht und sie und habe ich eh schon ordentlich gegessen gehabt, war ordentlich Butter drin, der Pfanne, wo wir es rausgegessen haben. Und sie waren ein junges Ball, haben wir wegen Säck zugeguckt und gerast noch. Und die zwar nicht was noch drin gewesen haben, die habe ich nachher noch umtrieben zusammengegessen. Das ist halt einfach eine ganz tolle Erinnerung an die guten Nieder.
1: Haben Sie es vor lauter Verliebtsein gar nicht mitgekriegt, dass nein, du es aufgegessen hast?
0: Sie hat nur, wie sie weggekrampft hat, hat sie gesagt, jetzt ist sie leer.

0: Wie war das früher mit Spielsachen? Hat es Spielsachen gegeben? Und wenn ja, in welcher Form? Mit was habt ihr gespielt?
1: Spielsachen haben wir mal auf Weihnachten jeder ein Schemel gekriegt.
0: Ein Schemel?
1: Ein Schemel, ja. Ein Schemel. Der jüngste Bruder, ein kleines, und ich das größte, das breiteste und ganz einfaches mit einem Brill und vier Haxen drum. Aber haben uns riesig gefreut und meine Brüder haben es halt dann ein wenig vernagelt, auch ein Schemel, habe ich übernommen, also der Werkstatt, der halt so unten, von meinem Jüngsten, weil der ja verunglückt ist. Und ja, und ich habe zum Spielen eigentlich von meiner Cousine einmal einen Puppenwagen gekriegt, weil die war 6 Jahre älter wie ich, von Salzburg, und auch Puppen drin. Und das ist schon ganz was raus gewesen. Nur die Buben haben mir ab und zu einen Puppenwagen davon und einer ist reingeguckt und einer gefahren und ich habe amotsmäßig geschimpft, dass er hinwerden konnte.
0: Ja. Und hast du uns gewonnen, so im geschneidert ein bisschen, oder?
1: Nein, habe ich nicht. Muss ich sagen, mit stoppen habe ich aber müssen. Das hat meine Mama, hat sie einmal die Hand geschnitten und aber gesagt, sie kann nicht so angreifen, aber sie hat es auch nicht so gern tun. Und stoppen ist aber mein Arbeit gewesen, nicht die Socken stoppen und was halt so zum Flicken gewesen ist.
0: Wir werden da gerade mit Kaffee versorgt haben.

Wie Sie unschwer am Geschirrklappern erraten können, hat uns Karl zwischenzeitlich mit Kaffee versorgt. Dazu gab's Semmel, Bauernbutter, Granten, also Preiselbeeren, und selbstgemachten Fichtenhonig. Und das schmeckte einfach, ja, wenn ich sage, wie früher, dann wissen Sie vielleicht, was ich meine. Während im Ofen noch das Holz knisterte und sich die behagliche Wärme von ihm ausbreitete.

0: So ungefähr zwischen Mai und Juni.
1: Nachher machen wir einen vierten Hüpfel Honig. Und da tun wir auch andere Kräuter dazu, die so am Weg sind. Berberitzen, Blier und Spitzwegerich und Thymian. Und wenn nur wegen Huflattich ist. Und ja, wo sind halt auch ein Gast oft nur wie Gumme ist, Mitze oder Salbei. Aber für allen wenig, nicht. Aber für die Fichtenwipfel mehr. Sagen wir, ich sage, ein Liter Fichtenwipfel, wenn du einen Kiwi hast, vielleicht ein Handel voll so Kräuter dazu.

0: Rosmarie, gibst du das Wissen, wie jetzt das Machen vom vierten Honig und so Sachen auch deine Kinder und Enkel weiter?
1: Ja, schon im gewissen Sinn, wer sich dafür interessiert, gebe ich es weiter. Und werden wir sehen, ob sie es dann auch machen, wenn ich einmal nicht mehr kann. Weil jetzt bin ich halt nur der Lieferant von den Sachen. Ja. Der Opa, die Schwammerl und die Bee und Granten. Die Kinder haben eigentlich schon sehr früh Interesse an Pflanzen und was man tut, wenn man es nicht übertreibt, nicht, dass eben alles mit Leichtigkeit gemacht wird. Und da haben wir uns auch gewundert, dass sie sich das mit 4 Jahren schon merken können, was man ja gezeigt hat. Und da hat der Enkel einmal Kümmel gepflückt. Und da ist er hergekommen und hat gefragt, was er tut, sagt er, ja, Kümmelbrocken. Und der ist halt ganz erstaunt gewesen, dass er das schon weiß, was das ist.
0: Karl, du bist ja auch ganz naturbegeistert.
2: Ja, naturbegeistert deshalb, weil mich meine Mutter schon mit 3 Jahren in den Wald mitgenommen hat und hat mir jedes Schwammerl erklärt. Ich bin auch in Innsbruck direkt am Waldrand aufgewachsen, wo die Erlen, Birken, ein jeder Baum, Fichten, Lärchen sehr wenig, aber Brombeerstauden, Erdbeeren und alle diese Wild- und Wildkräuter aller Art gewachsen sind. Meine Mutter hat mir auch erklärt, der Schlehdorn zum Beispiel, den heute fast niemand kennt, den habe ich mit 3 Jahren schon erkannt. Und die Brombeeren haben wir immer gepflückt, weil das war für mich damals die beste Marmelade. Der Schlehdorn ist natürlich so bitter und sauer. Wir haben wohl immer gekostet, wir Buben, genau wie wir bei einem Nachbarbauern, wo wir Milch geholt haben, immer die Äpfel schon grüner gegessen haben damals, weil wir ja im Krieg nichts gehabt haben und der Herr hat uns sogar einen kleinen Apfel geschmeckt.
0: Irgendwie kamen wir dann zum ersten Kennenlernen und zur Zufriedenheit. Aber hören Sie selbst.
2: Meine Frau habe ich durch einen günstigen Moment, da hat mehrere zusammengeholfen. Sie hat sich den Fuß gebrochen gehabt und war in der Eisdiele in Salzburg. Und ich war ein Liebhaber für alle Eissorten, habe natürlich dort ein Eis gekauft und da habe ich es das erste Mal gesehen und wir haben dann einen weiteren Treffen ausgemacht für abends und so ist es halt weitergegangen. Und dann mehrere Treffen und so haben wir uns näher kennengelernt. Ins Kino wären wir einmal gegangen, aber da war ich beim falschen Kino und da haben wir uns nicht getroffen, da wäre es bald auseinandergegangen. Ja, ja.
1: Ich kann eigentlich nur sagen, dass ich persönlich mit dem, was ich gehabt habe, aber zufrieden war, schon noch gestrebt, dass man ein Dach über den Kopf hat und dass die Familie ordentlich versorgt ist. Aber sonst...
0: Was sind Enkerne Wünsche an die Generationen nach Enk, an all was jetzt kommt?
1: Dass die gute Zeit so weitergeht, weil wir haben in den 60 Jahren, nicht, oder 80 Jahren sind schon seit dem Krieg, wenn man fleißig war und haben die Möglichkeit, was zu schaffen. Das war finanziell möglich. Natürlich auch mit hinterer Bescheidenheit dazu, sonst kann man sich nicht Großes schaffen als normaler Mensch. Nicht Haus bauen und so. Ich wünsche halt, dass die Zeit so bleiben möchte, wie sie ist. Nicht? Dass die Menschen und auch meine Familie und die Nachkommen, dass die auch ein würdiges Leben führen können und sie auch zumindest das erhalten, was da ist, oder eben auch wieder was dazu schaffen. Das hat nichts mit Reichtum zu tun, sondern um das Dasein anständig und ordentlich zu bewältigen.
2: Ich wünsche meine Enkel und Urenkel, dass kein Krieg mehr kommt. Denn ich habe einen erlebt und es ist nicht lustig, wenn man wenig Essen hat. Ich habe ums Brot für 5 Leute 3 Stunden angestellt, mindestens. Und habe dann ein kleines Weckerl mit einem guten halben Kilo gekriegt, von dem ich beim Heimgehen runtergenockt habe. Denn ich habe zwar zum Glück nicht als Soldat im Krieg mitgemacht, aber wir sind im KLV-Lager in Reute sind wir verlegt worden, die Schule. Und da sind wir 6-7 Stunden im Bunker gesessen oder im Keller, so wie heute in der Ukraine. So wie in der Ukraine ist auch damals bei uns zugegangen. Es waren Nachtangriffe, wo ich mit meinen 2 Geschwistern in Stollen gelaufen bin und nicht runtergekommen. Und da habe ich unterwegs, haben wir halt Deckung gesucht, am Wegrand. Aber es ist uns zum Glück nichts passiert. Meine Meinung ist, dass die Jugend von heute zu wenig über Kriege und schlechte Zeiten weiß. Die würden heute einige Prozent davon verhungern, weil kein Mensch mehr weiß, aus irgendetwas was zu machen.
1: Ich habe eigentlich Sorge, dass wenn heute die jungen Leute nicht mehr einkaufen können zum Kochen und eben zum Überleben oder Kochen genügt da, dass dann Probleme haben mit der Essenszubereitung und dergleichen, nicht? Dass man das von der Natur und mit wenig auch bewältigen kann. Brennnessel war im Krieg und speziell nach dem Krieg, wo die Not am größten war, weil im Krieg hat es ja Lebensmittelkarten gegeben, da war das Ganze noch organisiert, aber nach dem Krieg im Durcheinander, da hat es die Brennnessel für manche zum Überleben ist benutzt worden. Da hat mir eine Frau erzählt, ihre Tochter hätte nicht überlebt mit einem Jahr, wenn es keine Brennnessel gegeben hätte, weil es hat einfach nichts mehr gegeben. Ja, aus den Brennnessel kann man wunderbaren Spinat machen, genau mit derselben Kochart wie normalen Spinat, blanchieren und dann mixen und üblich weiterverarbeiten.
0: Das macht es wahrscheinlich heute auch noch so.
1: Ja, mache ich heute auch noch, wenn Brennnesselzeit. Und ich persönlich mag es speziell im Frühjahr, wo die Brennnessel junge Brennnesseln sind. Da schmeckt es am besten.
2: Mit Bärlauch.
1: Ja, in Salzburg.
2: Die Brennnessel kann man mit Bärlauch mischen, dann schmeckt das Ganze noch besser.

0: Ich habe Ihnen ja versprochen, dass Ihnen Karl noch verraten wird, warum uns heute Herbert von Karajan begleitet mit Musik, unter anderem auch aus Carmen. Und nun lassen wir Karl das Geheimnis selbst lüften.
1: Ja, 1967 habe ich mal beim Film Carmen mit vom Karajan und die Bembry haben da mitgewirkt als Statist, als Soldat. Die Aufnahmen waren im Festspielhaus und in München, Filmzentrum Bayern oder wie das geheißen hat dort.

0: Wir dürfen heute zu Gast sein bei Rosemarie und Karl im Fürthsaal in Wallimpinskau. Und wenn man die beiden so anschaut, dann drängt sich schon die Frage auf, wie sich die beiden so fit gehalten haben.
1: Ja, ich habe zwar im Gastgewerbe gearbeitet, aber ich habe nie geraucht und nie was getrunken. Weil, wie ich angefangen habe, haben viele Leute gesagt, bist so jung und ein anständiges Dirndl, wie kann man ins Gastgewerbe gehen? Und dann habe ich das zur Antwort gegeben, dass ich nicht trinke und nicht rauche und nur mit einem Mann schlafe. Und das habe ich in meinem Leben beibehalten.

0: Ich bin in der Schule zuerst immer eine halbe Stunde jeden Tag zu Fuß rein, zu Fuß raus, zweimal am Tag auch in Mendelberg, dann mein Fahrrad. Und mit dem Fahrrad bin ich später in die Tiwag in Dienst gefahren, von Innsbruck ins Zillertal. Dann mit 15 Jahren war ich mit dem Fahrrad in Bozen und in Meran und in Vorarlberg in Bregenz und unten in Kärnten in Villach. Wir sind immer mit den Fahrrädern am Weg gewesen. Sobald es gegangen ist, haben wir das Fahrrad raus im April. Und im Herbst spät, meistens hat es im Oktober schon zugeschneit in Innsbruck, war es aus mit dem Vorarlfahren. Und nachher, später, war ich immer am Berg, dann war ich Mineraliensucher und da bin ich immer diese langen Täler in Pinzgau in Rekordzeiten gegangen. Und durch diese Sachen habe ich mich total viel und Schwammerl suchen war ich auch Vormittag auf der Sonnseite, Nachmittag auf der Schattseite. Und mit solchen Dingen habe ich mich immer recht fit gehalten. Und beim Bundesheer war sowieso Sport, haben wir jede Woche unseren Sport gehabt, vom Fußballspielen und meistens Laufen. Und ja, Skifahren waren wir sowieso, Skirennen bin ich gefahren. Ich habe einige Pokale daheim, als Sieger der Altersklasse noch, mit über 40. Und da sind wir sehr viel unterwegs gewesen. Ich habe halt nie Müßiggang betrieben. Eigentlich da in die Knoppenwand bin ich jeden Tag eingegangen. Und immer zu Fuß. Andere sind mit dem Motorrad alleine gefahren. Ich bin arbeits zu Fuß reingegangen. Im Sommer.
1: Und unsere Bergtouren haben wir
0: und
1: auch
0: Bergtouren ab 40. Haben wir ab 40 waren wir am Venediger und am Grobler und so. Und wir tun
1: und
0: auf
1: die Übergänge.
0: Ich war bei den Übergängen. Und so sind wir sehr fit geblieben, alle beide.
2: Und jetzt seid ihr alt, ihr zwei?
0: Ja, die Frau ist 87 und ich wäre in einem Monat, zwei Monate, 92.

Ja, unser ganz besonderer Ausflug nach Wald im Pinzgau ins Haus Fürthal zu Rosmarie und Karl geht nun dem Ende zu. Der Kaffee ist ausgetrunken, das Kranten- oder Preiselbeerwasser auch. Der Ofen in der Stube, der strahlt eine behagliche Wärme aus, während draußen immer noch der Wind um das Haus pfeift. Vielen, vielen Dank an Rosmarie und Karl für eure Gastfreundschaft und dass wir euren Geschichten horchen durften, dass ihr uns mitgenommen habt in eine Zeit, die viele von uns, Gott sei Dank, in der Form nicht erlebt haben. In dieser prägenden Zeit. Eine Zeit, die erfinderisch gemacht hat, die auf sparsamste Art und Weise gelehrt hat, mit dem umzugehen, was da ist. Eine Zeit, die Freude am Kleinen ganz groß werden ließ, die dem Wort Zufriedenheit eine ganz andere Bedeutung gibt. Die beiden haben mir noch ein paar Worte mit auf den Weg gegeben, und zwar: Wir sind bei allem immer den Mittelweg gegangen. Der Mittelweg wird es wohl sein, der den Weg etwas geradliniger sein lässt und nicht ins Extreme ausschweifen lässt. Und das sind wohl die passenden Abschiedsworte für die heutige Sendung von Abseits der Thujenhecke. Schön, dass Sie mit dabei waren, und ich hoffe, wir hören uns auch beim nächsten Mal wieder. Wenn es Ihnen gefallen hat, dann empfehlen Sie uns ruhig weiter. All unsere Sendungen zum Nachhören finden Sie auf meiner Homepage www.karinprassel.com. Alles Liebe wünschen Ihnen heute Karin Prassel am Mikrofon und Hans-Peter Brodinger an der Technik sowie Rosmarie und Karl vom Haus Fürthal aus Wald im Pinzgau. Lassen Sie es sich gut gehen, wir tun es auch. Bis bald!

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0: Und jetzt auf der Radiofabrik Musik aus Salzburg.
1: Das Sophie Hassfurter, August Büyük Berber Duo mit 3D in the Dark.

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0: Ellen Alexis mit Dance into the Morning.

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7: Hallo und herzlich willkommen bei Unerhört, dem Magazin, offen und vielschichtig. Im Radiofabrikstudio begrüßen euch Tarek Krause und Monika Daudi.
8: Wir haben folgende Themen für euch vorbereitet. Am Beginn berichten wir vom Salzburger Mobilitätstag, der letzte Woche stattgefunden hat. Der zweite Beitrag beschäftigt sich mit dem Wildtierleben und der Wildtierhilfe. Und ganz zum Schluss gibt's die Veranstaltungstipps, die die Sendung abrunden.
7: Geht es nach Verkehrsplanerinnen und Verkehrsplanern, wird es auf den Straßen bald nicht mehr so gedrängt zugehen wie heute. Für Salzburg lautet das ehrgeizige Ziel bis 2040 Autoverkehr halbieren. So der gedankliche Überbau beim Mobilitätstag der Stadt Salzburg kürzlich in der Salzburger Wirtschaftskammer. Erstmals bei einem Mobilitätstag waren auch Schülerinnen und Schüler zum Mitmachen eingeladen. Unerhört-Redakteur Ottmar Bär war dort und hat auch mit der Verkehrsstadträtin Anna Schister gesprochen.

0: Woody Guthrie, der amerikanische Folksänger, verpackte Mitte der 40er Jahre des vergangenen Jahrhunderts eine Hommage an das Automobil in ein Kinderlied. Und auf den Straßen ist es ja noch recht luftig zugegangen. Und viel entspannter als heute soll der Verkehrsalltag in den 40er Jahren dieses Jahrzehnts wieder werden. Das jedenfalls sieht der Salzburger Mobilitätsplan 2040 vor. Übergeordnetes Ziel: Autoverkehr halbieren. Ideen gibt es viele. Erstmals bei einem Mobilitätstag kamen Schülerinnen und Schüler zu Wort.
1: Welche Schule seid ihr?
2: WIKO Salzburg. Wir sind mit der vierten Klasse hier und sind 24 Schülerinnen und Schüler mitgekommen.
1: Und das ist ein braves?
2: Des neuen Unterrichtsfaches WIN am Wirtschaftskundlichen Realgymnasium in Salzburg.
1: WIN bedeutet?
2: Wirtschafts- und Innovation. Dass es einfach toll ist, wenn wir die Sicht der Kinder auch besonders in der Politik auch wahrnehmen und hören und merken, dass die Kinder sehr innovativ eigentlich denken.
1: Jetzt fragen wir mal die Kinder. Habt ihr den Eindruck, dass ihr gehört werdet?
3: Ja, schon. Also ich fand es sehr interessant, wie viel da mit uns gearbeitet wurde und wie sehr wir damit einbezogen werden.
1: Kannst du ein konkretes Beispiel liefern? Was hast du vorgeschlagen?
3: Also ich habe zum Beispiel sehr viel Begrünung vorgeschlagen und zum Beispiel auch was eher Unrealistisches, ein elektrisches Flugfahrrad.
1: Wie funktioniert das?
3: Also eine große Batterie und eine elektrisch betriebene Düse, was man natürlich erstmal erfinden muss. Und einem Sattel, einem gemütlichen und einem Radargerät, damit man nicht die ganze Zeit zusammenduscht.
1: Tolle Zukunft. Und du? Was hast du für Vorschläge?
4: Ja, also wir haben uns erstmal dafür eingesetzt, dass die Züge und Busse pünktlicher kommen und so. Und ja, also es wäre cool, wenn das so ist und ein paar mehr Freizeitmöglichkeiten in der Stadt für die Jugendlichen und so.
1: Das heißt, zurzeit ist zu wenig?
4: Ja, also ich meine, in der Stadt könnte man sich irgendwo hinsetzen und reden, aber ich finde, so zum Beispiel, es hat ein Beispiel gegeben mit einem Skatepark und das wäre eigentlich schon recht cool.
1: In der Stadt ein Skatepark?
4: Genau.
5: Ich heiße Mathilda Müller und ich bin 13 Jahre alt und es war sehr cool. Also ja, es war lustig, wir konnten selber Dinge gestalten und so. Ja, es war cool.
1: Welche Idee hat dir besonders gefallen?
5: Zum Beispiel die U-Bahn oder generell viel grün und ja, sauber. Ja.
1: Wenn du das Alter erreicht hast, wirst du einen Führerschein machen?
5: Ja, ich denke schon, aber ich werde auch immer noch viel den Bus benutzen, schätze ich. Ja.
6: Jeremy und ich bin 14 Jahre alt.
7: Armin und ich bin 13 Jahre alt.
1: Was habt ihr heute hier mitgenommen von der Konferenz?
6: Also, ich weiß nicht. Es war sehr lustig und ich habe sehr viele Leute kennengelernt, ja.
1: Kennengelernt. Und Ideen auch?
6: Ja, sehr viele Ideen.
1: Was würdest du dir für Salzburg wünschen, verkehrsmäßig?
6: Eine U-Bahn.
7: Ich würde mir wünschen, vielleicht so E-Mopeds, so wie die S-Bikes, aber nur in E-Mopeds umzuwandeln.
0: Anna Schiester, Salzburger Stadträtin für Planung, Umwelt und Verkehr, versicherte, die Anregungen der Jugendlichen werden in das Gesamte einfließen. Nun ein Auszug aus einem Gespräch mit der Stadträtin. Das Interview in voller Länge ist im Internet abrufbar. Dazu auch ein Rundgang mit der Stadträtin in der Wirtschaftskammer, wo am Mobilitätstag anhand von Schautafeln einige Eindrücke präsentiert wurden, wie sich Salzburg 2040 zeigen könnte.
1: Der Plan sagt Halbierung des Pkw-Verkehrs in der Landeshauptstadt bis 2040. Das klingt weit weg, ist aber doch recht nahe und ist auch sehr ambitioniert. Hat man denn nicht Bedenken, dass große Teile der Bevölkerung diesen Weg nicht mitgehen könnte?
8: Ja, das ist einmal der Entwurf des Plans, der auf dem Tisch liegt und das Ziel ist gemeinderätlich beschlossen. Also ich sage nicht, dass das einfach wird. Und es gibt sicher auch nicht, wie in der Vergangenheit manchmal geglaubt wurde, die eine einzige Lösung dafür.
1: Das heißt für viele Menschen auf Gewohntes verzichten und den Tagesablauf komplett umstellen.
8: Das würde ich so gar nicht sehen. Also es geht ja nicht darum, dass man jemanden etwas wegnimmt und alles ändert. Es gibt zum Beispiel sehr oft die Idee, zufahren ja, durchfahren nein. Das heißt ja nicht, dass das Auto nicht mehr existiert, was manchmal so gern so suggeriert wird. Das Auto ist für viele einfach notwendig. Aber ich weiß auch von vielen Menschen, das zeigen uns auch alle Daten, wenn der öffentliche Verkehr oder der Radverkehr attraktiver wäre, würden sie ihn auch annehmen. Und unser Platz ist nun mal begrenzt und da müssen wir ihn besser aufteilen, als er momentan aufgeteilt ist. Es geht nicht ums Wegnehmen, es geht ums besser Verteilen. Und ja, Gewohnheiten werden sich ändern. Wir sind gerade vor einer sehr herausfordernden Situation mit der Neutersperre. Und wir werden uns ganz genau anschauen, wie das funktioniert. Aber ich glaube, alle sind sich einig, dass das, wie es jetzt läuft, das Stichwort Stauhauptstadt, auch nicht der Weisheit letzter Schluss sein kann. Und da wird es ein Umdenken und auch ein Ändern von Gewohnheiten brauchen. Aber vielleicht ist auch etwas, was man noch nicht gewohnt ist, auch besser als das, was man zuvor hatte.
1: Die Halbierung bedingt ja, dass der Rest entweder auf öffentliche Verkehrsmittel umsteigt oder mit dem Fahrrad fährt. Öffentliche Verkehrsmittel würde der Opus das verkraften überhaupt, das Opusnetz, weil den S-Link, der wurde, glaube ich, auf Ewigkeit einmal begraben, wenn man so sagen kann, schafft das Opusnetz überhaupt eine massive Zunahme an Fahrgästen?
8: Wir haben in den letzten Jahren, in den letzten zwei Jahren eine massive Zunahme beim Opusverkehr auch gesehen. Natürlich braucht es auch hier mehr Infrastruktur, mehr Busse. Und ich bin auch davon überzeugt, dass wir früher oder später auch über das eine oder andere schienengebundene Verkehrsmittel auch diskutieren werden müssen. Voraussetzung dafür ist aber, dass wir den Platz an der Oberfläche schaffen.
9: Das war der Beitrag von Ottmar Bär zum Salzburger Mobilitätstag 2026. Das Gespräch mit Stadträtin Anna Schister in voller Länge und dazu ein akustischer Rundgang durch eine Schau in der Salzburger Wirtschaftskammer mit Perspektiven zu Salzburg 2040 ist im Internet abrufbar. Und wir schwingen uns jetzt aufs Fahrrad gemeinsam mit Max Rabe.

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2: So, wir haben jetzt einen ganz interessanten nächsten Song in der Warteschlange liegen. Und zwar kommt der von Kari Kari, einer Salzburger Band, die ich ganz witzigerweise in der kurzen Zeit, die ich erst in Salzburg wohne, schon mal live erleben durfte. Und deswegen freue ich mich umso mehr, Kari Kari mit Around the Band jetzt hier hören zu können.

0: Ja, das war gerade Kari Kari mit Around the Band. Sie werden jetzt ganz verwirrt sein. Warum? Mir ist ein ganz kleiner Fehler unterlaufen. Und zwar hören wir jetzt im nächsten Beitrag nichts über die Wildtierhilfe, sondern es geht um Musik aus Salzburg, ganz passend zu Kari Kari. Ja, letzten Freitag am 18. September fand in der Galerie 5020 der Release des ersten Albums von Zwanzger, aka Lukas Gerstgrasser, statt. Die Vinylplatte heißt Es ist mal Wurscht und unsere Redakteurin Daniela Buncic war bei genau dieser Release-Party letzten Freitag dabei. Also hören wir mal, was es da so gab.
1: Ja, hallo, ich bin der Zwanziger. Bin drei Akkorde und ein schiefes Maul.
2: So hat sich Lukas Gerstgrasser, aka Zwanziger, vorgestellt, als ich ihn Ende Juli beim Akustik Summer im Rockhaus kennengelernt habe. Am 18. September 2026 war es soweit. Es wurde das Debütalbum Es is ma wurscht in der Galerie 5020 präsentiert.
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2: Seine Partnerin Tamara Mersich formuliert das für einen Musiker wichtige Ereignis so.
4: Ich bin da jetzt nicht wirklich nervös, sondern eher voller Freude, dass man endlich an dem Punkt ist, wo das jetzt endlich rauskommt und draußen ist. Und das fühlt sich extrem toll an.
2: Das Album ist eine schöne schwarze oder auch bunte Scheibe. Eine richtige Platte aus Vinyl. Zwanziger erzählt uns dazu.
1: Ich bin selber schon jahrelang verloren und verliebt ins Plattensammeln. Also es ist ausgeartet, würde ich sagen. Bloß irgendwann hat das Projekt so eine Fahrt aufgenommen, dass ich gemerkt habe, ich muss diese Platte machen und ich will diese Platte machen und ich will es auch in Händen halten. Es ist so ein wundervolles, haptisches und klangliches Erlebnis. Es war irgendwann klar, das wird passieren, das muss passieren.
2: Jetzt ist es also passiert und das Album ist draußen. Welchem Genre kann man die Musik vom Zwanziger zuordnen, wenn man sie denn in eine Schachtel packen wollte?
1: Also wir wurden schon bezeichnet als eine Mischung aus Velvet Underground und Austropop. Wie ich das gelesen habe, da habe ich gesagt, das sollte ich jetzt direkt weiterverwenden, was ich hiermit mache.
2: Die Ausschnitte aus dem Interview, die zu hören sind, wurden übrigens einen Tag vorher in einem Salzburger Altstadtcafé aufgenommen. Das Interview ist in voller Länge am 3. Oktober um 9 Uhr auf der Radiofabrik zu hören. Im Interview habe ich nachgefragt, wie die Songs entstehen.
1: Ich glaube, bei mir ist es stärker über die Lyrik, die Art, wie ich Texte definiert. Die Songs entstehen auch alle eigentlich allein auf der Couch meistens. Ich lasse da so den Kopf beim Fenster raushängen und liege am Rücken und spiele mit der akustischen Gitarre. Also es starten eigentlich alle Songs völlig naiv und lieblich und dann werden die langsam in das eine oder andere dunkle Gässchen getrieben.
3: 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Und Janus Hirnsmeilung.
2: Mit dem Boot ist am Schlagzeug Didi Neidhardt. Wie ist es zu der Zusammenarbeit gekommen, habe ich Didi Neidhardt kurz vor der Release-Party gefragt.
5: Wie ich zum ersten Mal die Sachen vom Lukas gehört habe, ist mir aufgefallen, dass das sozusagen in eine Richtung geht, die mir erstens gefällt und mir jetzt eher an Lou Reed erinnert. Also jetzt nicht sozusagen eine klassische Kopie, sondern er probiert jetzt nicht ein Wiener zu sein. Es ist jetzt auch nicht so ein typisches Salzburger Idiom. Und wir haben immer schon, seitdem wir uns kennen, und das ist auch schon einige Zeit her, wollten wir einmal eine Band machen, die so ein bisschen wie Velvet Underground klingt, also von der Idee her, also nicht eine Coverband, und das hat sich da jetzt irgendwie ergeben. Also es war relativ schnell klar, dass wir gesagt haben, wir orientieren uns definitiv nicht an Wien, sondern eher so an New York und an so Rock'n'Roll-Sachen zwischen die 50er und die 60er, 70er, 80er Jahre.
2: Mal Man kann die Geburtsstunde des Musikers Zwanziger nicht ganz genau benennen. Wichtig war auf jeden Fall sein erstes Konzert in Berlin im Juni 2024, von dem er Folgendes erzählt.
1: Das Posteckl ist meine Lieblingsbar in Berlin und ich kenne den Besitzer auch schon ein bisschen länger. Und habe den Bernd irgendwann gefragt, könnte ich an einem Montag in deinem dunkelsten Eck deiner Bar bei Kerzenschein einige Songs spielen? Zu dem Zeitpunkt gab es nur 3. Und die Gegenfrage war sofort, was machst du kommenden Freitag? Und dann habe ich mir in relativ kurzer Zeit aufstellen müssen, habe noch ein paar andere Songs eingeprobt, ein bisschen Tanzer, ein bisschen Ambos, ein paar Covers. Und hatte dann plötzlich mein erstes Konzert in Berlin beim Vetteler Musik. Da kehren sich die ganzen Bars nach außen, nach Kreuzberg und nach Neukölln und spielen quasi Open Air. Und ich habe da auf diesem Balkon quasi meine Karriere so begonnen. So wie die Beatles aufgehört haben, so habe ich angefangen.
2: So ist das erste Album des in Salzburg lebenden Künstlers in 2 Jahren entstanden. Wie ist es eigentlich zu dem Namen Zwanziger gekommen?
1: Das Projekt, wie viele Projekte, hat irgendwann einen Moment erreicht, wo man einen Namen braucht hat. Und ich habe mir dann mehrere Tage den Kopf zerbrochen. Und irgendwann habe ich festgestellt, okay, es reicht. Ich kann nicht mehr. Und ich bin dann einfach losgezogen in die Freitagnacht und wollte das alles quasi hinter mir lassen. Und am Weg in die nächstbeste Bar ist am Boden plötzlich ein 20-Euro-Schein gelegen. Den habe ich dann natürlich gewissenhaft, wie ich bin, in diese Bar getragen und dort abgegeben und gegen ein Getränk eingetauscht. Und beim Getränk hat es mir dann langsam gedämmert, dass ich da vielleicht ein bisschen mehr als nur 20 Euro gefunden habe.

0: Lukas Gerstkasser hat von Anfang an ein eigenes Label gegründet, um seine Platte herauszubringen. Was waren die Gründe dafür?
1: Eine Mischung aus Not und Tugend, würde ich sagen. Also einerseits ist es natürlich, wenn man aufschlagt mit so einem Debüt, muss man auch sagen, die Welt hat nicht auf einen gewartet. Trotzdem kann man Leuten überraschen und dadurch Kontakte aufbauen. Das dauert aber alles. Man muss echt bei der Musik auch dranbleiben. Es ist auch eine gewisse Art von Arbeit. Ich liebe das aber so sehr, dass ich glaube, das wird bleiben. Und deswegen war es für mich auch wichtig, ein gewisses Maß an Kontrolle zu haben. Und durch ein eigenes Label kannst du deiner künstlerischen Identität völlig freigestalten.
0: Vom 20er werden wir wohl noch einiges hören. Weitere etwa 40 Songs sind fertig, werden noch einmal durchgegangen, geprobt und aufgenommen. Hier schon eine kleine Vorschau auf das zweite Album.
1: Das zweite Album wird ein bisschen düsterer werden. Das erste Album habe ich jetzt sehr allein geschrieben. Dieser Einfluss hat natürlich ein bisschen was reinbracht, wenn du einfach ein Schlagzeug dazu gibst. Und wir verändern die Songs jetzt auch ein bisschen stärker schon im Proberaum. Da merkt man, das könnte ein bisschen herbere Note mit sich bringen.
0: Ich bin schon gespannt auf die herbere Note vom 20er, aber jetzt wird erst einmal das Debütalbum Es ist mir wurscht gefeiert.

0: 20er, spannend, spannend. Irgendwie ist mir sehr eindrücklich noch im Kopf geblieben, wie er 20 Euro auf dem Weg in die Bar gefunden hat. Naja, also, das war ein Bericht über das Debütalbum Es ist mal wurscht von 20er. Dazu fand am 18. September in der Galerie 5020 die Release-Party statt. Unsere Redakteurin Daniela Brunschitsch hat den Musiker einen Tag vorher zum Interview in einem Salzburger Altstadtcafé getroffen. Das Ganze, also das volle Interview, gibt es auf der Radiofabrik am, aufpassen, 3. Oktober um 9 Uhr zu hören.
1: Ja, und an dieser Stelle unsere Veranstaltungstipps.
2: Oh, you don't know what you're missing.
3: Events abseits des Mainstream. Veranstaltungstipps der Unerhört-Redaktion. Am Freitag, den 25. September, ist Weltkindertag. In Salzburg, Stadt und Land finden dazu mehrere Kinderrechtefeste statt. Unter anderem in der Goethe-Siedlung Itzling, Liefering, Taxham und beim Schloss Mirabell. Auch in Grödig, Kaprun, Salfelden, St. Johann und Tamsweg gibt es Veranstaltungen. Ebenfalls am Freitag gibt's auf der Terrasse der AG Kultur den Electronic Sundowner. Ab 18 Uhr liegen die 44 Residents, Nora und Johannesk auf. Die Veranstaltung findet nur bei Schönwetter statt und funktioniert nach einem Pay-as-you-can-Prinzip. Und am Montag, den 5. Oktober, wird an der Universität Mozarteum die Ehrenprofessur an die belarussische Flötistin und Bürgerrechtlerin Maria Kalesnikava persönlich überreicht. Beginn ist 9.30 Uhr im Foyer am Mirabellplatz.
0: Ja, und damit sind wir leider schon wieder am Ende der heutigen Sendung. Das war Unerhört, das Magazin offen und vielschichtig. Wir hoffen, ihr schaltet auch nächste Woche wieder ein. Unerhört gibt es jeden zweiten, vierten und fünften Donnerstag im Monat um 17.30 Uhr und in der Wiederholung am darauffolgenden Freitag um 7.30 Uhr und um 12.30 Uhr. Alle Sendungen und Beiträge findet ihr auch online unter radiofabrik.at/unerhört. An der heutigen Ausgabe haben Otmar Bär und Daniela Brunschitsch mitgearbeitet, Monika Daudi und ich haben euch durch die ganze Sendung geführt und bedanken uns hier natürlich fürs Zuhören und sagen bis zum nächsten Mal.
1: Und noch einmal Musik aus Salzburg, Space Ride von Loveboat.

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Willkommen zur Sendung Blues Time. 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Mein Name ist Norbert Egger und ich freue mich, dass ihr dabei seid. Ihr hört ein Blues Time Special mit der Vorstellung eines Albums und der Geschichte der Künstlerin.

In diesen und den nächsten Bluestime Specials stelle ich euch diejenigen Bands vor, welche 2021 in den Top 10 der Bluestime Charts sind oder waren. Ich beginne diese Serie mit der bisherigen und aktuellen Nummer 1, der Henrik Freischlader Band. Die meisten Songs kommen aus dem Album Missing Pieces, erschienen bei Cable Car Records. Und natürlich spiele ich den Nummer 1 Song Lonely World auch. Steigen wir gleich mit zwei Songs ein. New Beginning und Power to the Peaceful.

Das war Henrik Freischlader mit New Beginning und Power to the Peaceful. Henrik Freischlader ist ein deutscher Bluesgitarrist und Sänger und wurde 1983 in Köln geboren. Er spielt seit früher Kindheit Gitarre und Schlagzeug und darf heute durchaus als Multiinstrumentalist bezeichnet werden. Mit dem Album The Blues aus dem Jahr 2006 hatte er seinen Durchbruch. Von dem Album stammt übrigens auch Lonely World, der Nummer 1 Song. Hören wir jetzt von seinem Album Missing Pieces, Let the People Be Free und One and One is One.

würden let the people be free und one and one is one. Für mich als deutscher Bluesmusiker der zweiten Generation ist es natürlich toll, dass ein so junger Mensch, er ist ja schon einer der dritten Generation, so viel Erfolg hat. Zum Beispiel würdigte ihn die Frankfurter Allgemeine Zeitung im Januar 2021 als besten deutschen Bluesgitarristen. Grund genug, noch mehr Musik von ihm zu hören. Here's in another missing piece und What Have I Done to You?

Das war Henrik Freischlader mit Another Missing Piece und What Have I Done to You? Henrik gründete 2009 sein eigenes Musiklabel namens Cable Car Records. Natürlich hat seine Band, wie so viele andere auch, mehrere Umbesetzungen nach sich. Aktuell ist die Band aufgelöst und die Konzerte 2021 sind abgesagt. Aber das tut der Musik von Henrik keinen Abbruch. Daher gleich noch zwei tolle Titel von seinem aktuellen Album Justice Blues und It Ain't Funky.

Das waren der Justice Blues und It Ain't Funky von Henrik Freischlader. Henrik ist auch über das Genre Blues und Deutschlands Grenzen hinaus renommiert. So ist er zum Beispiel Gitarrist in der Liveband von Helge Schneider und auf Henriks Album Still Frame Replay wirkt niemand geringerer als Joe Bonamassa mit. Hier gleich noch etwas vom Superalbum Missing Pieces. I Wanna Thank You und Grown Up.

Das war Henrik Freischlader mit I Wanna Thank You und Grown Up. Leider ist die Sendezeit schon fast wieder vorbei. Zum Abschluss kann ich euch da noch etwas von Henrik Freischlader spielen. Aber vorher verabschiede ich mich von euch. Vielen Dank fürs Einschalten von Blues Time und hoffentlich bis zur nächsten Sendung. Und nicht vergessen, es gibt Blues Time jede Woche. Jeweils einmal im Monat das Feature und die Charts und in den Wochen dazwischen die Specials. Wer die Sendungen nachhören möchte, findet diese auf der Seite bluestime.eu/mediathek. Eine gute Zeit wünscht euch euer Norbert Egger. Hier ist Henrik Freischlader mit Lonely World.

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Herzlich willkommen, liebe Radiofabrik-Hörerinnen und Hörer, zur heutigen Ausgabe von As I Like It. Schön, dass Sie wieder oder vielleicht zum ersten Mal dabei sind. Ja, vielleicht hört man es an meiner Stimme. Ich bin etwas abgehetzt, war im Salzburger Berufsverkehrsstau am Freitagnachmittag. Ich muss zugeben, etwas zu spät von zu Hause weggefahren. Und aufgrund dessen ist das eine oder andere heute vielleicht etwas improvisierter, weil meine Vorbereitungszeit hier im Studio doch nur auf knapp 30 Sekunden beschränkt war. Entschuldigung. Aber beginnen wir einfach mit Willie DeVille und Heaven Stood Still. Willie DeVille muss nachschauen, dann, wann der gestorben ist. Ich schätze mal so vor 10, 12 Jahren. Zwei Konzerte habe ich mit ihm oder von ihm in München miterleben dürfen und war jedes Mal ein ganz, ganz großes Erlebnis. Heaven Stood Still.

Heaven Stood Still. Und Will it will, ich habe den schon vor 10, 15 Jahren sterben lassen. Das wäre zu früh gewesen. 2009 ist er an Bauchspeicheldrüsenkrebs in New York verstorben. Seine Karriere war so ganz durchwachsen. Durchgehenden Erfolg hatte er als US-Amerikaner nur in Europa. In Amerika war zwischen Album des Jahres durch die Zeitschrift Rolling Stone bis zu einem Dasein ohne Plattenvertrag alles in seinem Leben drinnen. Und sein Auftritt mit überlangem Jackett, langen Haaren hinten, so sehr Fokuhila und ein Manjou-Bärtchen, der war auch immer sehr ausgefallen. Nun, weiter geht's mit Peter Green und Nigel Watson, Drunken-Hearted Man.

0: Drunken-Hearted Man, Peter Green und Nigel Watson. Entschuldigung, bin noch immer etwas derangiert. Ich habe hier in meiner Playlist Mixed Feelings. Ja, Mixed Feelings, die kriegt man immer, wenn man abgehetzt ins Studio kommt und nicht zurechtkommt, weder mit Text noch mit der ganzen Musik und allem drum und dran. Aber was nützt es? Ich muss jetzt da durch und Mixed Feeling mit Nenda, die hilft mir etwas. Nenda, die ist Ihnen vielleicht nicht ganz so geläufig, aber sie ist eine Ötztalerin, also eine gebürtige Tirolerin, allerdings etwas dunkler Hautfarbe und curly hair. Und in ihrem Song Mixed Feeling, da erzählt sie uns, wie es ihr so geht da in diesem Ötztal. Das ist ja wirklich nicht so ganz das, zwar viel Fremdenverkehr, aber es liegt doch etwas abseits. Und für einen Tiroler Unterländler, wie ich es bin, sind die Oberländer schon insgesamt eine etwas eigenartigere Mischung von Leuten. Und Mixed Feeling und Nenda bringt das ganz gut auf den Punkt.
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Feelings mit Nenda Öztaler, Hip-Hop und Rap. Aber gut gemacht von der jungen Frau, finde ich. Und ihr Problem dort drinnen im hintersten Ötztal, das hat sie ganz gut auf den Punkt gebracht. Ressentiments aus irgendwelchen Gründen und schon gar nicht wegen Hautfarbe, das gibt es ja in der Radiofabrik sowieso nicht. Und um das zu unterstreichen, gleich die nächste Nummer mit Natascha Atlas. Natascha Atlas, das ist eine gebürtige Belgierin, 1964 in Brüssel geboren und hat Wurzeln aus der arabischen Welt. Die familiären Wurzeln, die reichen von Ägypten über Palästina bis nach Großbritannien. Und sie ist ihr ganzes Leben lang durch die Welt gereist, also sehr eine internationale Frau. Kidda heißt die Nummer, die Sie jetzt hören werden.

Natascha Atlas war das mit Kidda. Ja, ein schöner arabischer Titel. Und der Sprung vom Ötztalrhein nach Palästina oder in die arabische Welt, der ist ja gar nicht so schwer gefallen, glaube ich. Gehen wir noch einmal zu Willie DeVille und zusammen mit Mark Knopfler von den Dire Straits, da hat er einen Song aufgenommen, Storybook Love heißt das. Und ich glaube, das ist eine Live-Aufnahme, aber ganz sicher bin ich mir jetzt nicht. Wir werden es gleich hören.

0: Willie DeVille und Mark Knopfler, Storybook Love, und His Life is Like a Storybook Story. Ja, eine ganz harmlose und feine Nummer von Willie DeVille, aber vielleicht haben Sie ja schon gemerkt, ich habe heute ein bisschen ein Faible für ihn. Irgendwie in der Vorbereitung der Sendung und beim Zusammensuchen der Titel bin ich eben auf ihn gestoßen und ich habe ihn schon lange nicht mehr gespielt. Deshalb glaube ich, dass ich noch eine Nummer von ihm bringen darf, und zwar eine nicht ganz so harmlose. Das ist eine pure Eifersuchtsgeschichte, die mit Mord und allem Möglichen endet, und Hey Joe. Dieses Hey Joe, das ist auch ganz bekannt geworden durch Jimi Hendrix. Und ich glaube, ursprünglich kommt es sogar von Bob Dylan, aber das werde ich herausfinden. Ganz 100% sicher bin ich mir nicht. Nur dieses Hey Joe, ich habe schon erwähnt, ich habe diesen Willie DeVille einmal in München mir anhören dürfen. Und das ist eine Standardnummer von ihm. Und die war so 12, 13 Minuten ausgedehnt, einfach sensationell. So lange dauert es heute allerdings hier nicht, sondern nur 4 Minuten 14 zeigt es mir hier an. Und viel genug gesprochen, lassen wir es losgehen. Hey Joe.
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Hey Joe, also eine etwas wilde Geschichte und der Text ist nicht von Bob Dylan, da habe ich mich völlig verhaut. Der Text ist von Billy Roberts. Ja, nur weil er seine Frau erschossen hat, soll ihm der Hangman keinen Strick um den Hals legen. Also, puh, heftiger Text. Aber diese Eifersuchtsgeschichten, die ziehen sich ja durch viele, viele Schicksale, nicht nur bei Musikern und sonstigen Menschen. Aber eine ganz besonders schlimme hat es gegeben mit dem Frontman von Noir Désir. Noir Désir, das war ist eine französische, nein, ich glaube, war eine französische Band. Und der Leadsänger war Bertrand Cantat, der mit Nathalie Trintignant verheiratet war. Das war seine zweite Frau. Und der hat sie einmal einfach erschlagen, weil er ein SMS auf ihrem Handy gefunden hat oder gesehen hat, das ihr erster Mann ihr geschickt hat. Die Eifersucht hat ihn dermaßen in Rage versetzt, dass er sie am Abend im Hotelzimmer niedergeschlagen hat, durch Schläge auf den Kopf, sie schwer verletzt liegen lassen hat und erst am nächsten Tag dann die Rettung und Polizei verständigt hat. Und Nathalie Trintignant, die ist an ihren Verletzungen gestorben. Bertrand Cantat ist dann in Litauen, die ganze Geschichte ist in Litauen passiert, zu 8 Jahren Gefängnis verurteilt worden. Nach 3 Jahren ist er nach Frankreich überstellt worden und wegen guter Führung 1 Jahr später entlassen worden. Und das hat einen Riesenwirbel in der ganzen Szene, Musik- und Feminismus-Szene und bei der Familie Trintignant verursacht, logischerweise. Und er ist da, ich glaube, nicht ganz gerechtfertigt, relativ locker davongekommen. Es gibt eine Doku dazu, vielleicht kann man die irgendwo nachsehen, hochinteressant, aber nichts für schwache Nerven. Ich habe auch überlegt, ob ich eine Nummer von Noir Désir überhaupt spielen soll, aber es passt eben gerade so hinein mit der ganzen Eifersuchtsgeschichte. Nur dieser Song jetzt hat mit Eifersucht nichts zu tun. Le vent nous portera, also wo uns der Wind hinträgt.

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Und L'amour est mort, ich bin schon im französischen Fach und da bleiben wir noch ganz kurz dabei, vielleicht das eine oder andere noch, mit Oxmo Puccino, L'amour est mort. Oxmo Puccino aus dem Album Le Cactus de Sibéry, also auch eine Rap- oder Hip-Hop-Nummer oder wie man will. Gut, horch mal hinein.

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1: Ja, die französischen Songs, die haben schon irgendwas ganz Eigenartiges immer. Seien es die Chansons, die gut ins Ohr gehen, oder die Popmusik, da tue ich mir immer schwer, und da wundert es mich nicht, dass die im übrigen Europa und sonst auf der Welt nicht gar so gut ankommt. Aber auf der anderen Seite wieder hier dieses Rap- und Hip-Hop-Dingens, das hat einen guten Rhythmus, ein bisschen anders als das Bekannte. Und die Sprache dazu gibt schon eine ganz eigenartige Stimmung. Und einmal darf ich bitte noch, oder vielleicht noch ein zweites Mal, aber Ephemère mit Grand Corps Malade. Ja, Ephemère ist der Titel und so heißt auch das Album.
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Éphémère von Grand Corps Malade, Ben Mazuet und Gaël Faye. Ja, Éphémère, kurzlebig oder so irgendwie könnte man das übersetzen. Und das mit dem Kurzlebigen, das trifft auf die nächste Nummer überhaupt nicht zu, beziehungsweise auf die nächste Band. Alles andere kurzlebig. Und wenn man ihre Auftritte und ihr Leben so sieht, dann ist es ein Wunder, dass sie so langlebig überhaupt sind, mit allem Respekt und aller Hochachtung vor den Rolling Stones und Sympathy for the Devil. Eine Nummer, ich glaube, die war aus 1968, also man stelle sich vor, schon fast 60 Jahre alt, aber immer noch gut zu hören. Und Beggar's Banquet, das war das Album.

Sympathy for the Devil, Text von Keith Richards und Mick Jagger. Ja, irgendwie ganz eigenartig, der erste, der aus dieser Gruppe verstorben ist, nein, nicht ganz der erste, wenn man von Brian Jones absieht, aber von der verbleibenden Truppe, war Charlie Watts, der mit dem allerbesten Lebenswandel. Es hat nicht sein sollen. Die nächste Nummer, Nick Cave and the Bad Seeds, Red Right Hand. Das klingt auch irgendwie, wenn man so hineinhört, ein bisschen nach Teufel. Und speziell dieser Gong, das ist schon etwas Diabolisches. Also Red Right Hand.

Nick Cave hat uns an der Red Right Hand aus dieser Sendung jetzt geführt. Die letzten Sekunden möchte ich noch dazu nutzen, Sie auf die nächste Sendung in 14 Tagen einzustimmen. Da geht es wieder um Allerheiligen. Und ich habe mal gehört, die glücklichsten Leute sind die, die den Tod nicht allzu ernst nehmen. In diesem Sinne also die nächste Sendung vielleicht mit einem kleinen Augenzwinkern. Ich danke Ihnen fürs Zuhören und wünsche ein schönes Wochenende. Ihr Reinhard Kober.

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11: Hallo, Servus und Grüß Gott an Salzburg und an alle anderen da draußen an den Weltempfängen. Herzlich willkommen zu Flow on Air, heute mit einer Sonderausgabe. Das Projekt Stadtraum Hörbar ist zu Gast und das heißt, hier im Studio A der Radiofabrik ist Full House. Mit mir im Studio heute sind Dominik, Ewald, André, Diana und Helmut. Servus, schön, dass ihr da seid.
12: Hallo. Hallo.
13: Servus, hey.
11: Servus. Der polyphone Klang kommt zu mir. Schön, dass ihr alle da seid und besonders in dieser Konstellation. Ihr kennt euch zum Teil auch erst seit wenigen Wochen in live, zum Teil auch erst seit ein paar Stunden. Das Projekt Stadtraum Hörbar hat euch zusammengebracht mit der Idee und eurem Auftrag, Soundprojekte mit den Klängen der Stadt zu erstellen. Die geneigte Stammhörerschaft erinnert sich, in der Juni-Ausgabe habe ich das Kooperationsprojekt von Radiofabrik Mozarteum und mir schon vorgestellt, zum Nachhören auf der Flow on Air Radiofabrik-Seite oder auf CBA, einfach CBA und Flow on Air suchen und finden. Heute wird auch gesucht und zwar die Sounds aus Salzburg und die wird unsere kleine Gruppe hier finden, die den Stadtraum hörbar macht. Die Teilnehmer des Projekts Stadtraum hörbar heute zu Gast bei Flow on Air. Toll! Jubel!
14: Oh, yeah.
11: Ich fange mal ganz vorne an und zwar mit dem Jüngsten in der Gruppe. Hallo Dominik.
15: Hallo.
11: Du bist schon mit Abstand der Jüngste und einer von den wenigen, muss ich ehrlich sagen, hier im Raum, die ich vorher noch gar nicht kannte. Voll schön, dass wir uns getroffen haben. Was für ein Zufall. Wie bist du denn auf das Projekt aufmerksam geworden?
15: Das war eigentlich auch ein sehr großer Zufall, würde ich mal sagen. Also mein Arbeitskollege kannte dich nämlich. Und da ich nämlich nächste Woche anfange, auf der FH in Salzburg Multimedia Arts zu studieren, mit dem Schwerpunkt auf Audio, dachte er sich, okay, das könnte mir eventuell gefallen und hat mir das einfach mal zukommen lassen. Und da dachte ich mir, ja, okay, probiere ich das mal aus.
11: Jetzt muss ich natürlich nachfragen, wer ist denn dein Kollege, der mich kannte?
15: Das ist jetzt ein bisschen peinlich.
11: Das ist nicht schlimm. Das Einzige, was man im Radio nicht machen sollte, ist nachdenken, sondern immer ein bisschen was reden. Mhm. Der Name kommt bestimmt noch. Das heißt, du fängst nächste Woche auf der FH an.
15: Genau.
11: Und hast du jetzt noch in der Zwischenzeit, bevor es losgeht, das Projekt Stadtraum hörbar gegeben. Was hat dich da dran gereizt?
15: Es ist einfach, ich sag mal, eine Challenge, etwas Neues zum Ausprobieren. Und da ich sowieso, ich sag mal, in die Audio-Richtung arbeiten möchte, dachte ich mir, okay, das passt perfekt rein. Vor allem jetzt vor dem Studium habe ich noch ein bisschen Zeit, deshalb, wieso nicht?
11: Mhm. Das heißt, du bist kein unbescholtener Anfänger, was das Soundproduzieren angeht. Was hast du schon gemacht so im Soundbereich?
15: Also ich produziere nur selber ein bisschen Musik. Ich würde mich schon noch als Anfänger betiteln, würde ich mal sagen, da ich erst seit ein paar Monaten selber Musik produziere, aber eben einfach verschiedene Tracks gemacht für mich selber.
11: Mhm. Und was ist für dich jetzt bisher im Rahmen von dem Projekt schon passiert? Was hast du schon gemacht?
15: Also ich habe schon ein paar verschiedene Sounds aufgenommen und dann eben schon in meiner Musiksoftware versucht zu verwenden. Genau, und einfach geschaut, okay, welche Sounds könnte ich, also welche Instrumente in meine Musik verwenden. Genau, und das habe ich gemacht.
11: Mhm. Wir haben uns alle André nämlich aus, der war da nämlich noch in Griechenland im Urlaub, beim Kick-Off-Workshop letzten Monat getroffen. Und Dominik, wir hatten alle so ein paar Übungsaufgaben und wir sind vertraut mit den Aufnahmegeräten geworden und haben direkt ein paar Sounds aufgenommen und die dann auch angehört und besprochen. Und Dominik, du hast da gleich was ganz Wunderbares gemacht. Erinnerst du dich noch an deine Aufnahmen beim Kick-Off-Workshop?
15: Ja, also es war eigentlich, ich sag mal, eher ein Zufall, dass es sowas Wunderbares geworden ist, würde ich mal sagen. Aber ja, ich kann mich noch daran erinnern.
11: Und wir haben es natürlich abgespeichert, aufgenommen und können es jetzt auch nochmal anhören. Das Besondere war, du hast ein paar Sounds nacheinander aufgenommen, immer quasi Aufnahme, Stopp. Und die in einer Abfolge haben dann schon so eine kleine Geschichte erzählt. Und diese hören wir jetzt mal rein.

0: Es hört auf mit einem tiefen Ausatmen und vorher einem Inhalieren. Was ist denn da passiert, Dominik?
1: Also ich bin auf eine Raucherpause gegangen und eben einfach eine Zigarette geraucht.
0: Und davor hast du auch die ganzen Gänge mitgenommen an den Sounds, das ist hier im Gebäude entstanden. Hast du vorher schon gedacht, ich nehme jetzt einfach alles auf, was ich so höre oder was ich so an Geräuschen selber produziere und das soll dann am Ende auch so ein Stück sein, oder war es wirklich ein Zufallstreffer?
1: Also es war eigentlich eher ein Zufall. Also es war schon so, dass ich mir dachte, okay, was könnte ich aufnehmen, was irgendwie interessant klingt, und es war dann eher ein Zufall, dass genau die Sounds, die interessant klangen, halt, ich sag mal, in einer Reihe waren. Also es war schon eher eigentlich ein Zufall.
0: Ich habe es jetzt auch nicht nochmal geschnitten, es waren wirklich die Geräusche, die du da quasi spontan aneinander gestellt hast. Jetzt geht es natürlich einen Schritt weiter. Dein Soundprojekt im Rahmen von Stadtraum Hörbar, was wirst du denn hörbar machen?
1: Einfach verschiedene Sounds. Also mein eigentlicher Gedanke war, dass ich einfach aus verschiedenen Sounds aus Salzburg einen Track mache, also einen Song. Und da will ich jetzt nichts Spezifisches hörbar machen, sondern einfach nur verschiedene Geräusche, die man so eigentlich in Musik noch nicht gehört hat, in eine Musikform umwandeln. Das ist eigentlich mein Ziel.
0: Also aus dem Sound of Salzburg den Song of Salzburg machen.
1: Genau.
0: Das finde ich wunderbar. Also ich bin sehr gespannt auf dein Lied. Wie ist dein Stand? Was hast du schon aufgenommen? Mit was für Tönen willst du arbeiten?
1: Also bis jetzt habe ich leider noch nicht so viel aufgenommen. Ich habe eher, ich sag mal einfach, wenn ich im Bus gesessen bin oder sowas, da die Sounds aufgenommen. Das heißt, die Sounds habe ich schon. Verschiedene Geräusche, also eher die Schlagzeuginstrumente habe ich schon. Und jetzt werde ich einfach nur noch durch Salzburg durchspazieren und einfach schauen, was kann ich noch als verschiedene Instrumente verwenden.
0: Spannender Ansatz auf jeden Fall. Sehr musikalisch. Würdest du dich auch als musikalisch bezeichnen?
1: Schon in einer Art, also jetzt vor allem, weil ich das eben mein Studium mit dem Schwerpunkt auf Audio studieren will und eigentlich in die Musikproduzentenrichtung gehen möchte, würde ich schon sagen, dass ich auf der musikalischen Seite bin.
0: Und hast du so eine Lieblingsmusikrichtung, einen Lieblingsstil?
1: Also es ist wahrscheinlich ein bisschen unbekannter, aber es ist eher etwas härtere EDM, würde ich sagen, also Electronic Dance Music, und zwar eigentlich Industrial Techno oder Raw Style nennt man es.
0: Okay, interessante Begriffe, die mir nicht so geläufig sind. Wenn ich jetzt sage Joy Division, sagt dir das was?
1: Leider eigentlich nicht.
0: Aber es ist jemand hier im Raum, der damit sehr gut was anfangen kann, nämlich der André. Galante Überleitung. André ist auch hier und sein Lieblingslied, das er mitgebracht hat. Ist es überhaupt ein Lieblingslied?
2: Würde ich nicht sagen. Das ist ja zufällig gekommen, wie wir uns neulich getroffen haben, habe ich erzählt von einer Party, wo er war, und du hast mich gefragt, was da für Musik gespielt worden. Dann habe ich halt ein paar Namen genannt und da war das dabei. Also, wobei das konkrete Lied gar nicht gespielt worden ist, aber wir haben dann relativ schnell entschieden, dass wir das in die Sendung packen, und ich hoffe, dass die Hörerinnen auch taugt.
0: Das hoffe ich doch auch. Und damit geht's direkt rein in den ersten Song heute Abend. New Dawn Fades, Joy Division.
3: Und los.
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0: New Dawn Fades von Joy Division. André, was ist denn deine Verbindung zu Joy Division?
1: Mir hört es einfach ab. Es ist eingängig, melancholisch, aber nicht nur düster, sondern irgendwie so ein kurzes Gesamtpaket. Vom Sound ist ja relativ klar, also nicht so dreckig wie Metal-Musik, aber trotzdem ein bisschen düster und sonst höre ich sehr viel Metal. Und Joy Division habe ich auch seit ein paar Jahren entdeckt und höre es immer wieder mal.
0: Und am Anfang arbeiten sie auch so ein bisschen mit Sound, was auch unser Thema ist, ein bisschen mit so einer kleinen Sound-Collage. Du wirst auch ein bisschen mit Musik arbeiten in deinem Projekt. Worum soll es denn gehen bei deinem Projekt für Stadtraum hörbar?
1: Ja, es ist eine Collage aus Sounds aus der Natur und Sounds, die von Menschen gemacht sind. Also es ist, soll sie ergänzen und ich will gar nicht zu viel verraten, weil ich selber noch nicht weiß, wie es wird. Also ich habe ein ähnliches Projekt schon mal gemacht, aber wie ähnlich das dann ist, wird sie in die nächsten Tage und Wochen dann zeigen.
0: Und du sagst Sounds, die von Menschen gemacht sind. An was hast du da gedacht? Gibt es da schon sowas Konkreteres?
1: Also schon Musikaufnahmen, aber eben keine so eindeutige Melodie, sondern Musik oder unter Anführungszeichen die vor dem Konzert entsteht. Also wenn sie die Musiker einspülen, wenn sie die Instrumente stimmen, das ist dann so im Idealfall in so einer Schwebe zwischen Musik, also zwischen was Eingängigen und was Dissonanten. Also es sind Dissonanzen auf jeden Fall drinnen, aber keine komplette Kakophonie, sondern irgendwas dazwischen. Und das habe ich ganz spannend gefunden.
0: Und solche Aufnahmen, also das ist dann ein richtiges Orchester mit Streichern und was für Instrumente sind da dabei, die sich aufwärmen?
1: Alle möglichen, also Orchester trifft es tatsächlich, ja. Und es natürlich gibt es seit einem Moment, wo das ganze Orchester zusammenspielt.

0: sind euch denn so auf euren bisherigen Recherchieren so begegnet bei euren Aufnahmen? Ewald, was ist dir denn?
1: Ja, alles Mögliche. Also von der vom Motorrad, das vorbeifährt, bis zu den Glocken, die man sehr weit hört. Vielleicht reden wir da dann noch drüber. Und je nachdem, wo man sich bewegt, also wenn das Festspielhaus sein Dach offen hat, das ist ja ein Cabrio-Festspielhaus, also die Felsenreitschule, dann hört man auch noch die klassische Musik der Festspiele auf den Mönchsberg rauf und rundherum.
0: Ich habe auch Siemens hat so eine riesige Leinwand aufgebaut, das kriegt man dann auch mit, wenn man dran vorbeifährt, natürlich die Aufführung vor dem Dom. Also ich finde, Salzburg klingt schon viel, also man hört schon, auch wenn man es nicht hören will, Musik in und aus der Stadt, das ist ganz interessant. Aber was man immer hört, das sind die Glocken. Ewald hat es schon mal anklingen lassen. Wir machen einen kleinen Vorgriff. Diana.
2: Oh, hallo.
0: Was hast du denn mit den Glocken vor?
2: Naja, Glocken. Glocken sind tatsächlich, wie jetzt schon gesagt ist, ziemlich faszinierend in Salzburg. Manchmal auch super nervig, wie das auch schon gesagt wurde. Aber tatsächlich, was man echt immer hört, gibt es so einen Gedanke, dass, ich weiß nicht, ob das stimmt, aber man kann in Salzburg nicht mehr als 15 Minuten einfach da sein, um keine Kirchenglocken zu hören, weil in Salzburg sind um 50 Kirchen in der Stadt und das finde ich einfach super faszinierend, weil ja, wir haben 150.000 Einwohner und rund um 50 Kirchen. Ja, jeder hat eigene Kirche, muss man sagen auch. Also das ist immer so eine Stimmkulisse oder alles, was man immer hört in Stadt, das stimmt.
3: Was man noch immer hört, sind Baustellengeräusche, also Lärm.
2: Genauso wie Kirchen. Kirchen machen auch sehr viel Lärm.
3: Das ist im Ohr des, ja, nicht Betrachters, sondern des, ja, Zuhörers, was jetzt Lärm ist und was wohlklingend ist oder angenehm. Ja, was? Wenn man an die Schule denkt, die Glocke zur Pause ist was Angenehmes, aber wenn es
2: angenehm.
3: Das Signal, dass es losgeht, ist vielleicht nicht so beliebt. Es kann unterschiedlich wahrgenommen werden, aber es kommt immer darauf an, auch wenn das Signal das gleiche ist, je nachdem, was man damit verbindet, macht es was mit dir.
2: Tatsächlich, das ist wie moderne Kunst oder wie man genau Harmonie versteht. Also moderne Musik kann einfach unterschiedlich klingen und man kann das unterschiedlich verstehen. Also jeder Geräusch kann super gut sein und auch super schlecht. Ja, super subjektiver Ding.
3: Oder was ich mal gehört habe in Bezug auf Glocken ist, dass das ist ja so eine Harmonie, die jetzt nicht eindeutig Dur oder Moll ist, sondern eine Mischung und dass das resoniert mit deinem eigenen Empfinden. Wenn man gerade gut drauf ist, dann hört man das ja Fröhliche raus eher und wenn man gerade vielleicht deprimiert oder depressiv ist, dann hört man eher das Traurige raus aus demselben Signal. Dass das je nachdem, wie man selber gerade drauf ist, unterschiedlich wahrgenommen wird.
2: Das ist ziemlich interessant. Ich kenne das leider nur von der Ikonografie. Also wenn man irgendeine Ikone malt oder überhaupt sieht, man kann ziemlich oft sehen, dass heilige Figur lächelt und traurig ist gleichzeitig. Und das ist irgendeine Verbindung mit diesen Dingen. Aber ich habe nie gehört, dass es irgendeine, also bestimmte Note oder Ton ist bei Glocken. Was ich weiß, dass jede Kirche hat ganz verschiedene Glocken, die sind auch verschieden alt. Gibt super alte Glocken, super schwere Glocken, mehrere Tonnen und das ist alles, was ich weiß. Aber ziemlich interessante Frage. Danke dir, André.
0: Wir sind voll im Thema drin, der Sound und vor allem auch, was dann so ein Geräusch mit uns macht, an was es uns erinnert, wie wir es aufnehmen und wie wir es dann auch lesen oder vielleicht welches Bild in uns aufsteigt. Und wir arbeiten natürlich auch mit dem, was uns Salzburg gibt, von der Glocke bis zur Baustelle. Wir haben es gehört. André, du hast schon mal ein ähnliches Projekt gemacht und ein Soundprojekt erstellt, hast du vorhin schon anklingen lassen. Mit was für Sounds hast du da gearbeitet?

0: Hat. Einige Sounds aus dem Haushalt, einfach aus der Küche. Ich würde jetzt nicht die Sounds alle aufzählen, vielleicht erkennt man es dann beim Hören. Und war auch einige aus der Natur. Ich bin in den Wald gegangen, habe die Vögel aufgenommen, das Wasserrauschen. War, wie gesagt, die Instrumente dann. Und das überblendet, zum Teil verschiedene Spuren angelegt.
1: Komplett nur mit Sounds gearbeitet, aber es hat einen Titel bekommen. Wie heißt das denn, das Werk?
0: Tinglefiss.
1: Tinglefiss. Und da hören wir jetzt mal rein. Tinglefiss von André.

0: Am Ende war es fast so eine Art Hubschrauber-André. Wie hast du denn dieses Geräusch bekommen oder erzeugt?
1: Es ist kein Hubschrauber, es ist eine Rückkopplung von einem Effekt, der in meinem H4-Rekorder eingebaut ist.
0: Also der gute Zufall hat mitgearbeitet, hat dir zugearbeitet in dem Fall. Mhm. Wie würdest denn du so deinen Tingle-Fizz beschreiben? Was ist es für dich? Was drückt es für dich aus?
1: Eine Collage einfach.
0: Ich mochte
1: verschiedene Sounds, die mir einfach gefallen haben, also die haben mir einzeln ganz gut gefallen und dann habe ich versucht, das zusammen zu wissen, zu arrangieren.
0: Und wie bist du vorgegangen? Hast du versucht, mit einem leiseren anzufangen? Und also welcher Sound kam an welche Stelle? Wie hast du das entschieden?
1: Der erste Sound, den ich schon länger im Kopf gehabt habe, war die Brausetablette. Ich hoffe, man hat es gehört. Und das ist eben das, was am Anfang, was man am Anfang hört und was eh noch relativ lang nachwirkt. Und dann habe ich mir überlegt, was ist eher für den Anfang, was ist fürs Ende. Der Hubschrauber sozusagen ist sowas wie der Rausschmeißer, der kann ruhig ein bisschen nerven. Eigentlich müsste man den ein bisschen übersteuern, dass er noch penetranter ist, aber das ist mir damals nicht genehmigt worden beim Projekt.
0: Ich hoffe, dass auch jetzt...
1: Haben sie dann ein bisschen zurückreguliert, aber das, ich will da gar nicht jetzt mich beschweren, deswegen. Aber und so ist das halt so gewachsen. Das ist eh nur 2 Minuten, aber ich habe mir gedacht, weniger ist mehr.
0: Eine schöne Soundarbeit, danke, dass du die nochmal mitgebracht hast. Und ich glaube nicht, dass irgendjemandem da draußen die Ohren weggeflogen sind bei dem Hubschrauber ganz am Ende. Na. Aber du hattest ein großes Sammelsurium an Sounds, aus denen du ausgewählt hast. Hast du noch so eine Zahl, wie viel das ungefähr war?
1: Ich glaube, so 10 verschiedene ungefähr. Und jeweils habe ich ein paar Minuten oder manchmal kürzer aufgenommen und dann eine Auswahl getroffen, was ich am interessantesten finde.
0: Und für deine jetzige Soundcollage wirst du dich auch aus diesem Pod nochmal bedienen, machst so ein kleines Upcycling, finde ich sehr nachhaltig.
1: Wahrscheinlich aus dem Pod, aber nicht die Aufnahmen, die jetzt da drin sind, aber aus dem Gesamten wahrscheinlich. Aber vielleicht, ich gehe sicher nochmal in Wald oder irgendwo hin und wenn noch der eine oder andere Sound noch dazukommt, der jetzt noch gar nicht dabei war.
0: Ich bin gespannt. Wer auch schon viele Töne gesammelt hat hier in der Runde, das ist der Helmut. Helmut, dein Titel soll heißen Unsere schöne Stadt und damit ist Salzburg gemeint. Was für Töne hast du denn bisher schon alles gefunden und aufgenommen?
2: Ich fange mit dem penetrantesten an, was man am wenigsten taugt, das ist der Verkehrslärm. Und da nehme ich auch beim Radfahren ab und zu Gehörschutzstöpsel, wenn mir das so angeht. Aber insgesamt ist natürlich ein kontrastreiches Spektrum von besinnlichster Natur über Wasserrauschen, Fluss Salzach und typisches Glockenspiel. Glocken haben wir erwähnt. Wer gut eingehört ist, kann da sicher auch noch viel mehr Typisches erkennen. Und wenn Leute dann auch noch zum Reden kommen, also eine Stadt, überall auf der Welt, glaube ich, hat ganz viel zu bieten, akustisch.
0: Und auf der Suche nach dem Sound von Salzburg, ist dir da was untergekommen, wo du sagst, das ist sehr typisch, die Glocke haben wir jetzt schon gehört, aber eben hast du auch gesagt, so, es wird viel gesprochen in der Stadt.
2: Ja, mit Touristen haben wir mal geredet und da ist dann auch das Mikrofon daneben gelegen.
0: Zufällig.
2: Ja, ich habe es Ihnen da nicht gesagt, aber das muss man dann schon ausnützen, wenn sie so eine Gelegenheit bietet.
0: Und was hat dich gereizt, dieses kleine Gespräch mitzuschneiden?
2: Ja, einfach das Projekt im Hintergrund und dann hat er auch ein paar gute Pointen gebracht. Die muss man aber fast im Original anhören und so weit bin ich noch nicht.
0: Du bist noch im Schnitt. Die ganzen Projekte werden am 24. das erste Mal präsentiert in einem kleinen Rahmen beim Staging Realities Festival. Und am 31. Oktober dieses Jahr geht es dann in die Hörbar, Stadtraum Hörbar in der Hörbar in Kooperation mit dem Mozarteum und mit einem einstündigen Live-Mitschnitt für die Radiofabrik. Also merkt euch schon mal den 31. Oktober, bei dem wir uns alle wiedersehen und alle wieder hören. da klingeln die Glocken. Und Diana, wir haben es eben schon gehört, die Glocken, das sind dein Thema, das sind deine Themen. Vielleicht der prägendste Sound aus Salzburg, das Glockenspiel. Hast du schon über diese Glocken hinaus noch andere Glocken gefunden?
3: Also, meinst du jetzt nicht Kirchenglocken, sondern allgemein Glocken von der Stadt? Oder
0: was genau. Meinst du, Flo, genau? Genau, ob es unter diesem Überbegriff Glocken noch mehr in Salzburg zu hören gab, als nur die Kirchenglocken für dich?
3: Natürlich, Flo, das ist ja so. Also wir haben schon erwähnt, ja, die Fahrradglocken, das hört man letzte Zeit auch mit diesen E-Bikes und allgemein überhaupt Fahrräder in der Stadt ziemlich oft. Also Fahrräderglocken sind ziemlich wichtig. Für mich auch als Katalysator, ich würde das so auch nennen, Stossen oder einfach so Glocken von der Gläser. Es sind auch ziemlich wichtige Geräusche in der Stadt. Einfach von der Bierkultur aus, ja.
0: Das Anstoßen.
3: Anstoßen, genau, danke dir. ja, Glocken. Jetzt tue ich sehr viel so ganz verschieden. Also ich habe auch so Natur aufgenommen, auch so Glocken. Man kann Glocken in ganz verschiedene Details hören. Also Schulen zum Beispiel, das wurde aber auch schon erwähnt. Die Glockenschulen, wo Glocken überhaupt, die irgendwas sagen. Also Glocken sind irgendeine Geräusche, die sagen uns irgendwas über Anfang von irgendwas. Also wir haben Glocken überall, ja.
0: Die machen so einen Startmoment auch. Man hört sie wirklich sehr präsent auch.
3: Danke, Flo, ich habe jetzt dieses Wort ganze Zeit gesucht und du hast es genau jetzt hergebracht, danke, ja. Genau.
0: Es geht
3: Startmoment, fängt an.
0: Irgendwas fängt an.
3: Irgendein Ruf.
0: Genau. Oder geht zu Ende. Es gibt einen Signalton auf jeden Fall. Und wenn du jetzt so ans quasi Ende von deiner Collage denkst, wie soll sich das anhören? Wie fügen sich diese ganzen Glocken zusammen? Hast du da schon so eine Idee?
3: Ja, ich habe schon so eine kleine Idee. Und ich würde gerne diese Glocken, ganz verschiedene Glocken von der Stadt, im Motiv von einer Seven Nation Army Song hinzufügen. Vielleicht. Aber ja, ich bin trotzdem sehr sicher. Das Seven Nation Army Song ist ziemlich einfach. Und es ist ziemlich einfach ein Motiv, obwohl es ziemlich toll ist. Und dieses Lied kennt jeder Mensch, glaube ich. Ziemlich jeder. Deswegen hoffentlich wird es gut funktionieren.
0: Seven Nation Armies. Jetzt hätte ich natürlich gerne diesen Titel dabei und würde ihn dir und unsere Hörerschaft präsentieren. Aber wir hören ein anderes Lied. Und zwar, es heißt Rise. Und dieses Lied habe ich mit Bedacht gewählt, denn ein kommendes Projekt von dir, du bist auch Künstlerin, wird, wie heißen, Rise?
3: Rise mit Scheiß und Revolution. Also Werbung, ein bisschen, also genau in einem Monat im Salon Rosa Beige ab 18 Uhr.
0: Rise mit Scheiß und Revolution, und Diana wird da sicherlich auch vor Ort sein. Ich habe einfach mal nach dem Titel Rise gesucht und bin auf eine Band gestoßen, die heißt Skeleton. Wie heißt die Band, die es eigentlich hätte sein sollen?
3: Skillet eigentlich, aber...
0: Aber ich habe noch einen Ton dran gemacht. Es geht ja um die Sound Skeleton mit Rise. Ein Lied, das wir jetzt zum Thema Rise hören.
3: Ja, dann passt super doch.
0: Jawohl, und los dafür.
4: Und los.
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3: Da sind wir wieder, Rise von Skillet oder Skeleton. Es war auf jeden Fall die richtige Band.
4: Es war tatsächlich die richtige Band.
3: Ein Lied aus deiner Jugend, das hast du früher gehört. Wann kam das denn raus?
4: Ich glaube 2011 oder so, glaube ich.
3: Und hat dich das Lied für dein kommendes Projekt inspiriert vom Titel her? Oder?
4: Tatsächlich. Also da geht es Rise and Revolution. Also Aufstehen und Revolution. Und bei mir ist Reis mit Scheiß. Also, oder Scheiß mit Reis. Das habe jetzt herausgefunden, das gibt zwei Gruppen von Leuten. Manche Leute sagen Scheiß mit Reis, manche Leute sagen Reis mit Scheiß. Also es ist Reis mit Sachen, mit irgendwas, also was man im Kühlschrank findet.
3: Reis mit Scheiß und heute die Sounds aus Salzburg, die Teilnehmenden von dem Projekt Stadtraum Hörbar, heute zu Gast bei Flow on Air. Und Diana hat sich auch noch sehr, sehr kurzfristig für dieses Projekt gefunden. Ich glaube, die Geschichte dürfen wir kurz erzählen. Einen Tag bevor es losging, habe ich Diana bei einer Ausstellung getroffen. Ich glaube, es war auf der Festung bei der...
4: Ja, tatsächlich. Das war Sommerakademie.
3: Sommerakademie.
4: Open Ateliers oder so.
3: Und ich habe gesagt, morgen fängt ein richtig cooles Projekt an und du hast in deinen Terminkalender geschaut und gesagt...
4: Ja, ich habe ja doch frei morgen. Geht schon.
3: Und ganz spontan mit in das Projekt gekommen. Und wirst du uns jetzt die Glocken näher bringen und den Sound von Salzburg erklingen lassen.
4: Und ich bin so froh.
3: Voll schön, dass nicht nur du da bist, sondern dass ihr alle da seid. Also kurzes Lob als Projektleiter hier. Es macht mir wirklich sehr viel Spaß, mit euch als Gruppe zu arbeiten und auch, dass wir so eine diverse und unterschiedliche Gruppe sind mit auch ganz unterschiedlichen Vorerfahrungen. Eine Person sitzt hier... mir direkt gegenüber und lächelt mich so vorzüglich an bei dem Wort Vorerfahrung. Der Ewald hat nämlich ganz viel Vorerfahrung, was das Radio angeht. Ewald, wo kann man dich denn sonst oder konnte man dich denn sonst immer hören?
5: Ja, derzeit hört man mich eigentlich nur mehr in der Radiofabrik und auf Podcasts im Internet. Und bis vor kurzem war ich aber im ORF zu hören, auf Ö1 und auf Radio Salzburg. Und habe regelmäßig Sendungen gemacht, vor allem Wissenschaftssendungen für Ö1, Radiokolleg Dimensionen, vor allem das Salzburger Nachtstudio.
3: Wissenschaft ist das Stichwort, da hatte ich in der letzten Ausgabe zwei Wissenschaftlerinnen hier sitzen. Was ist denn dein Fachbereich?
5: Ich bin Historiker und arbeite auch an der Universität Salzburg, oder ich arbeite eigentlich an der Universität Salzburg. Das Radio war immer eine Nebenbeschäftigung, Ja, ich bin ein Dilettant und das kommt von Lieben, Dilettare, was das Radio betrifft, aber mein Hauptberuf ist Historiker an der Universität.
3: So wie der Amateur auch vom Lieben kommt. Und die Liebe zum Sound hatte ich in das Projekt geführt. Und ich habe dich quasi direkt vom Platz weg verpflichtet. Ich spiele mit dem Ewald nämlich donnerstags immer Fußball in einer sehr bunten Gruppe, die, wie ich finde, auch eine Radioshow wert wäre.
5: Mit auf jeden Fall.
3: Mit ihrer Entwicklung und auch mit ihrem sehr bunten Spiel. Und vom Fußballplatz direkt ins Studio geholt. Jetzt hast du so viel Erfahrung, auch was das Radiomachen angeht. Ist dieses Soundarbeiten dann nochmal was ganz anderes, als wenn man jetzt ein wissenschaftliches, historisches Thema aufarbeitet und vertont?
5: Das ist etwas ganz anderes. Also das ist echt Neuland für mich. Ich mache seit weit mehr als 30 Jahren Radio. So alt bin ich schon. Und aber so etwas wie jetzt habe ich noch nie gemacht. Also bei mir ist immer das Wort sind die Sätze, war der Inhalt, war das gesprochene Wort wichtig. Und der Sound als, ja, als Ton spielt natürlich in Features im Hintergrund eine Rolle, dass man eine Szene erzählt und einbettet, aber da geht es auch immer um Wort. Und ich kann alles erklären und erzählen. Und hier muss der Ton die Hauptaufgabe übernehmen. Und das ist etwas ganz, ganz anderes. Und das ist tatsächlich Neuland für mich gewesen.
3: Und dieses Neuland können wir jetzt akustisch betreten. Du hast nämlich aus deinen ersten Aufnahmen schon ein bisschen was zusammengeschnitten. Es ist ein Rohschnitt, aber wir haben es Sound of Geisberg genannt. Und mit diesem Sound gehen wir in deine erste Soundcollage. Ab dafür!

zu laut in der Stadt. Zu laut. Zu laut. Ich gehe jetzt. Ich gehe jetzt auf den Geißberg.

bergauf. Es geht bergauf. 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

Göll, Watzmann, Untersberg, Staufen, Haunsberg und dazwischen der Sound of Geisberg und der Sound of Salzburg.

0: The Sound of Geisberg. Danke, Ewald, dass du uns mitgenommen hast auf den Geisberg. Wie ist denn diese Idee entstanden, dazu ein Soundprojekt zu machen?
1: Ich wohne am Fuße des Geisbergs und gehe gerne rauf, viel zu wenig. Also ich kann nicht sagen, ich gehe oft rauf, aber ich gehe gerne rauf. Und meine Idee war, zu zeigen, dass die Stadt Salzburg nicht nur das urbane Zentrum hat, das eben relativ laut ist, mehr oder weniger, aber an den Straßen natürlich sehr laut, sondern dass auch ein beträchtlicher Teil des Geisbergs zur Stadt Salzburg gehört und ein ruhiger Rückzugsraum ist. Und was ich dann auch sehr schön finde, ist, wenn man oben ist und runterschaut auf die Berge, aber auch auf die Stadt, und alles ist so schön ruhig. Und diesen Gegensatz wollte ich aufzeigen.
0: Ich finde, das ist hier sehr schön gelungen. Du hast auch ein bisschen Sprache benutzt und bist auch ins Schwitzen gekommen. Einmal hört man sogar dein Herz pulsieren. Also ich finde, du hast sehr schön mit den Sounds auch gearbeitet, die du quasi von dir gibst und in diesen Sound von dem Geisberg mit hineingegeben hast. Wie wird es denn jetzt weitergehen mit dem kleinen Soundprojekt bei dir?
1: Naja, jetzt, das ist ein Rohschnitt, den werde ich mir noch einmal kritisch anhören. Ich werde auch das Feedback von euch einbauen, das sehr wertvoll ist. Und ich hoffe, dass ich das dann in den nächsten Wochen fertig machen kann. Und wie gesagt, es war für mich etwas Neues und es war aber eine wunderschöne Erfahrung, einmal anders Radio zu machen.
0: Ewald wohnt am Rande des Geisberges, und weißt du, wer noch in Salzburg am Berg wohnt? Es ist das Elfchen. Es wohnt auch am Hang eines Berges. Wir kennen es, es ist 11 Uhr längst durch. Es müsste schon da sein, aber das Elfchen ist heute nicht gekommen. Es macht Urlaub. Aber letzten Monat war es da und hat mit Anna und Julietta ein Elfchen aufgenommen. Und da können wir jetzt nochmal reinhören, das 11 Uhr Elfchen.
2: Und los.
0: 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Das 11 Uhr Elfchen.
3: Hallo Anna, hallo Julieta, schön, dass ihr da seid.
4: Hallo Elfchen.
5: Hallo Elfchen.
3: Ja, und danke, dass ihr euch bereit erklärt habt, an mich zu sprechen.
4: Ja, gerne.
3: Das letzte Mal war ja total spannend mit eurem Thema Audiodeskription und was ihr dazu alles wisst. Ich war ganz erstaunt. Und weil wissenschaftlich bin ich nicht, aber eigentlich bin ich ja auch ein Audio. Ich bin auch ein Audio. Man hört mich ja.
4: Stimmt.
5: Das stimmt, ja.
3: Ja, und heute beschreibe ich auch was, weil das letzte Mal, als ihr im Studio wart, da war die Sonnenfinsternis und es ist ganz dunkel geworden. Das habe ich noch nie erlebt. Da war ich ganz durcheinander. Mhm. Wie ist euch gegangen?
4: Ja.
5: War dunkel, ja, das stimmt.
3: Fand ich auch spannend, ne? Dass der Montag kommt und so. Und da habe ich gedacht, darüber schreibe ich an mich. Und das habe ich mitgebracht. Und dann, und ihr könnt es lesen, wenn ihr möchtet. Einmal vortragen, ein mich sprechen, ein Elfchen.
4: Ja, sehr gerne.
3: Mhm. Na dann, los.
5: Sonne.
4: Die strahlt.
5: Nicht immer hell.
4: Der Mond vor dir. Finsternis.
3: Finsternis. Und dann wird's wieder hell. Das war das Elfchen. Danke, dass ihr mich gesprochen habt. Tschüss.
4: Sehr gerne. Tschüss.
0: Das 11 Uhr Elfchen bei Flow on Air. Wir sind kurz vor dem Ende. Liebe Stadtraum-Hörbar-Leute, ich danke euch, dass ihr heute hier bei Flow on Air wart. Ich bin sehr gespannt auf eure Soundprojekte. Und ich hoffe, ihr bringt noch gute Sounds in die Aufnahmegeräte rein, ins Schnittprogramm und dann auch wieder hinaus, bis wir uns spätestens 31. Oktober mit allen Werken in der Hörbar sehen. Bis dahin wünsche ich uns und allen einen guten Monat. Immer am zweiten Mittwoch, einmal im Monat von 19 bis 20 Uhr Flow on Air hier bei der Radiofabrik. Ihr dürft jetzt noch einmal alle Tschüss und Servus und was auch immer sagen, ganz laut ins Mikro, und damit verabschieden wir uns mit einem Klassiker. Das Lied hat sich Ewald gewünscht und da gehen wir jetzt direkt rein mit unserer Verabschiedung. David Bowie, Heroes. Danke, dass ihr da wart. Das war Flow on Air. Servus, tschüss und ciao. Bis bald. Ciao, ciao.
1: Servus.
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0: Just for one day, wir unterbrechen David Bowie, weil uns ist der Name eingefallen, der gemeinsam Bekannte, Dominik.
1: Liebe Grüße an Manuel, Dankeschön.
0: Manuel, grüß dich, alles Gute für die Rückenfit-Übungen, bis bald.

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9: 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Robert Herbe begrüßt euch herzlich zur aktuellen Ausgabe, die pickepacke voll ist. Mit Musik, mit Informationen, mit Interviews, mit Programmvorschau. Los geht's am 2.10. 25 Jahre Revival Band. Pop- und Rock-Welthits der 60er, 70er und 80er Jahre. Und von der Revival Band hören wir China Groove.

Weiter geht's am 4.10. schon um 17 Uhr mit Republic im Rockhaussaal. Und am 5.10. im Rahmen der Blue Monday Serie Chrissy Matthews Band featuring Kim Janet. Und von Chrissy Matthews hören wir Pizzaman Blues.

0: Am 7.10. gibt es im Rahmen der Rockhaus Academy einen Schlagzeug-Workshop. Musikalische Drumsoli gestalten mit Matthäus Schnöll. Wie bei allen Veranstaltungen der Rockhaus Academy, Eintritt frei, Teilnahme frei, aber unbedingt sich vorher anmelden. Wir kommen später nochmal drauf zu sprechen. Und am 8.10. im Rahmen von 11 Empire, eine Band, die meinem Vater sicher gefallen hätte, My Son the Doctor. Kleiner Scherz. So viel Zeit muss sein. Und am 9. und 10. Oktober gibt es die legendäre Rockhaus Birthday Party, die 33. Ausgabe. Und dazu habe ich meinen ersten Gesprächsgast, nämlich Dominik Wendel. Dominik, zu Gast bei Radio Rockhaus. Du bist für die Programmgestaltung der heurigen Rockhaus Birthday Party zuständig.
1: Ja, genau. Ja. Ich habe mich sehr gefreut, dass ich gefragt worden bin. Ich glaube, die Birthday Party ist ein Fixpunkt seit Jahren, glaube ich. Also eh seit
0: Jahrzehnten.
1: Jahrzehnten, würde ich gerade sagen. Schon bevor ich überhaupt im Rockhaus war, hat es das schon gegeben. Deswegen bin ich sehr froh, dass man da gefragt wird. Und ich finde, das ist eine tolle Geschichte, dass jetzt einfach Salzburger Szenenmenschen gefragt werden zum Kuratieren. Und ich glaube, das ist dann für uns alle, die da KuratorInnen sein dürfen, was eine tolle Möglichkeit zurückzugeben.
0: Und ich denke, das Programm, das jetzt zusammengestellt wurde, bietet ja eine sehr große Bandbreite von einerseits lokalen Musikerinnen und Musikern, österreichischen Bands, Kombos, aber auch internationalen Acts.
1: Ich glaube, das ist die Stärke im Haus, kommt mir oft vor, dass es gibt ja hunderte kleinere Städte wie Salzburg, die auch vielleicht coole Kulturstätten haben, die es aber nicht schaffen, dass ich sage jetzt mal auch internationale Größen ins Rockhaus sind. Es ist jetzt nicht nur für die Birthday Party, wo natürlich Wallis Bird und ganz viele Acts kommen, aber auch für das restliche Programm vom Rockhaus. Ich glaube, es spricht fürs Haus, dass internationale und nationale Größen gern vorbeischauen. Ja. Ich weiß nicht. Also ich glaube, gerade in Österreich, in einem Land, wo wir eine ordentliche Stadt haben, und das ist Wien, ist es total, total schön, dass eben kleinere Städte wie Salzburg tolle Kulturstätten haben, die auch für internationales Programm eine tolle Bühne bieten.
0: Ja. Du hast schon angesprochen, Wallis Bird zum Beispiel, die war ja, ich glaube, schon fünf oder sechs Mal da, und ich freue mich, unglaublich drauf, weil es mit ihr immer ein sehr angenehmes Zusammenarbeiten ist, und die Show ist immer energetisch bis zum,
1: Also das ist echt, muss ich sagen, da habe ich mich sehr gefreut. Das waren quasi die Headliner für die Birthday Party, waren schon mehr oder weniger fix. Man hätte schon sagen können, nein. Ja. Aber ich glaube, mit Frittenbude und Wallis Bird ist man bei mir auf keinen Fall verkehrt. Und eben Wallis Bird ist einfach, also da war ich noch, keine Ahnung, 13, 14, war sie schon da im Rockhaus. Ja. Und das ist einfach, ich finde sowas ist immer cool, wenn Leute einfach gern wiederkommen.
0: Und wenn sie dann angenehm sind. Du sprichst auch, wie du sagst, spricht für die Qualität des Hauses.
1: Absolut.
0: Wir können nicht mit einer großen Zuschauerkapazität punkten, aber wir punkten
1: mit der Qualität der ZuschauerInnen.
0: Mit Atmosphäre. Wir punkten. Nein, wir sind von der technischen Seite her für einen Club dieser Größe einfach vorn mit dabei.
1: Ja,
0: das
1: ganz
0: muss man auch sagen.
1: Also das ist.
0: Und ich kann das aus eigener Erfahrung sagen, alle, die im Rockhaus arbeiten, sei es was alle Abläufe betrifft, sei es was die Technik betrifft, es hat jeder einfach, ich will da heute einen guten Job machen.
1: Absolut.
0: Die Attitude. Und das merken natürlich die Bands und Künstlerinnen und Künstler auch und kommen, wie du sagst, einfach wieder gerne her.
1: Ne? Ist schön, also ich finde, ich glaube, ich bin selbst, wie du weißt, in schon vielen Clubs gewesen.
0: Ja.
1: Und ich sage das nicht nur, ich sage das immer, und aber nicht nur, weil ich irgendwelche freundschaftlichen Beziehungen ins Rockhaus habe, aber das Rockhaus ist einer der besten Clubs im ganzen GSA-Raum, einfach weil es so ist und weil ich weiß, was für Clubs das gibt und wie da alles ausschaut.
0: Ich war früher mal auch auf Tour
1: und habe das auch kennengelernt. Und deswegen, ich werde nicht müde, es zu sagen, wie toll es im Rockhaus ist.
0: Dein persönlicher Liebling für die Rockhaus Birthday Party? Hast du einen oder freust du dich insgesamt auf die beiden Tage?
1: Ich freue mich voll auf beide Tage. Ich habe natürlich, wenn man kuratiert, dann freut man sich vielleicht auf manches mehr. Ich würde gerne besonders auf Joe the Man, the Music. Die Johanna ist eine tolle Künstlerin, wirklich. Ich habe auch bei der EP bei ihrer mitgeschrieben.
0: Wirklich?
1: Ja, voll. Und ich bin unglaublich begeistert, wie man in so viel Sanftheit so viel Rock'n'Roll reinpacken kann. Und ich finde, das ist voll geil. Und ich freue mich wirklich sehr auf die Show. Aber ich bin ein riesen Naked Cameo-Fan, nicht nur, weil wir als Please Madam mit einer auf Tour waren auch schon. Aber die sind einfach so, das ist so eine Orgel-Live-Show.
0: Und auch schon viele Jahre.
1: Genau, es ist einfach
0: voll da.
1: Genau, und oder Catastrophe and Cure. Da gibt es diesen Song, Debbie Debris heißt der. Der ist, glaube ich, jedes Jahr in meinem Wrapped von meinem Streaming-Dienst.
0: Wirklich?
1: Weil ich den einfach, ich habe dann so eine Phase, wo ich den 2 Wochen lang 400 Mal,
0: ja.
1: Dann ist er halt dabei am Ende des Jahres. Ja. Also es ist wirklich, speziell freuen tue ich mich jetzt auf nichts. Ich freue mich einfach auf eine gute Zeit und dass hoffentlich viele Leute kommen und dass das eine schöne 2 Tage haben.
0: Ein hervorragendes Schlusswort. Herzlichen Dank für das Gespräch.
1: Klar.
0: Und hier ist sie schon, Wallis Bird mit Encore.

erwerben, gibt es wie alle Informationen, die das Rockhaus betreffen, auf der Rockhaus-Homepage. Und weil auch Frittenbude wieder mit dabei sind, ein Song von ihnen, sie waren ja auch schon einige Male im Rockhaus. Die Dunkelheit darf niemals siegen.

Robert Herbe macht Radio Rockhaus. Im wirklichen Leben bin ich Lichttechniker, Lichtdesigner, unter anderem auch im Rockhaus in Salzburg, aber auch in vielen anderen Venues. Und einmal im Monat bringe ich Musik aus dem Rockhaus, Geschichten aus dem Rockhaus, Blicke hinter die Kulissen, Interviews, Konzertvorschauen, Informationen über Workshops und alles, was das Rockhaus betrifft und die Musik, die dort gespielt wird.

jeweils am letzten Freitag im Monat von 18 bis 19 Uhr. Am darauffolgenden Dienstag von 15 bis 16 Uhr wird die Sendung wiederholt. Und alle Sendungen sind im Archiv der Radiofabrik nachzuhören. Montag, 12. Oktober, Blue Monday, Big Daddy Wilson. Von ihm die Nummer Great Day in the Morning.

Am 14. Oktober gibt es gleich zwei Veranstaltungen im Rockhaus. Und zwar einerseits um 18.30 Uhr im Seminarraum einen Fingerpicking-Workshop mit Chris May. Chris May ist da offensichtlich gerade nicht auf einem Kreuzfahrtschiff unterwegs, wo er unterwegs Musik macht, sondern im Rockhaus-Seminarraum. Und ich habe schon einige seiner Workshops miterlebt. Unbedingt zu empfehlen für alle, die sich für Fingerpicking und ähnliche Gitarrentechniken interessieren. Anmeldung notwendig, Eintritt frei. Und ab 20 Uhr spielt Cosmo. Lieber tue ich weiter, ist sein Motto. Und sicherlich wird es erforderlich sein, einen Tanzschein mitzubringen.

Am 16.10. ist Kondition gefragt. Da gibt's ab 19.30 ein Local Heroes Special, ein Doppelalbum-Release mit der Glue Crew und Seven Dials Mystery und 7 Years Bad Luck. Und anschließend What's My Age Again? Ein Clubbing sowohl im Rockhaus-Saal als auch in der Bar. Mit DJ Hrst, mit einem DJ-Line-Up vom Weekender-Team. Genauere Informationen auf der Rockhaus-Homepage, wie bei allen Veranstaltungen. Und von der Glue-Crew hören wir, die lieb ich am meisten.

Und für alle Kids, die sagen, hey, so würde ich auch gern mal Musik machen. Am 17.10. gibt es wieder einen Rock- und Pop-Schnupper-Workshop um 14 Uhr im Seminarraum mit Martin Langer. Eintritt frei, Anmeldung unbedingt erforderlich. Die Anmeldung ist jetzt direkt über die Rockhaus-Homepage möglich. Und am 19.10. kommt eine sehr interessante Band ins Rockhaus im Rahmen der Blue Monday-Serie, Erja Lyttinen aus Finnland. Und sie bringt uns The Smell of Roses.

Radio Rockhaus, jeweils am letzten Freitag im Monat um 18 Uhr aus der Radiofabrik Salzburg auf 107,5 MHz bzw. für die südlicheren Regionen Salzburgs auf 97,3 MHz. Zum Nachhören am jeweils darauffolgenden Dienstag um 15 Uhr. Start on the run. Alle Informationen über das Rockhaus und die dort stattfindenden Veranstaltungen gibt's einerseits auf der Rockhaus.

0: Homepage www.rockhaus.at und andererseits natürlich im gedruckten Programm. Auch die Öffnungszeiten des Rockhaus Service Centers sind da zu finden. Kartenvorverkauf, die verschiedenen Möglichkeiten der Mitgliedschaft. Wie gesagt, alle Informationen, die das Rockhaus und die dortigen Veranstaltungen betreffen.
1: Zu Gast bei Radio Rockhaus, Susanna Kuschnick.
2: Hallo Robert, grüß dich, hi.
1: The Summer of 26 ist vorbei.
2: Genau, der ist vorbei.
1: Wie war er?
3: Also dieser Sommer war ja sehr einprägsam für die meisten Leute aufgrund dessen, weil es wahnsinnig heiß war. Man darf sagen, im Rockhaus war der Sommer auch heiß, aber aufgrund dessen, weil wir wirklich cooles Musikprogramm gehabt haben, nicht nur Musik alleine. Es war heuer zum ersten Mal, dass wir das Projekt gestartet haben, Summer of, und es ist gut verlaufen. War sehr gut besucht, teilweise auch ausverkauft, von bis von Lars Eidinger bis King Dracula, von Flohmarkt bis Rockhaus Workshop.
1: Also ein für das Rockhaus typisches buntes Programm, das offensichtlich trotz der Sommerhitze gut angenommen wurde.
3: Ja, es ist wirklich gut angenommen worden. Wir haben ein bisschen den Vorteil gehabt, wo wir auch ein bisschen darauf abgezielt haben, natürlich nicht nur so wie sonst immer lokaler Grundversorger in Sachen Musik zu sein, sprich für die unter Anführungszeichen Salzburger Bevölkerung, das heißt für unser Publikum, sondern wir haben auch einiges sozusagen an Touristen und Touristinnen, sprich Besucherinnen unserer schönen Stadt im Rockhaus begrüßen dürfen. Das haben wir sozusagen jetzt nicht statistisch erhoben, sondern einfach aufgrund des teilweise sehr internationalen Stimmens.
1: Man hat gemerkt, es waren Leute genau. Da, die das erste Mal im Haus waren. Man sieht das ja.
2: Und wir sind sehr happy. Und was man dazu sagen muss, die Musik war heiß, unter Anführungszeichen. Aber im Rockhaus ist es ja meistens recht kühl, bis sozusagen dann
1: war ja ursprünglich als Eiskeller gebaut. Ne?
2: Genau, war als Eiskeller gebaut. Das heißt, wir sind ja direkt am Hang, am Berg, am Kapuzinerberg. Das heißt, wir speichern die Kühle. Genau. Das ist im Hitzesommer super, aber wenn die Bands dann die Bühne entern oder welche Künstler oder Künstlerinnen sonst da immer, dann wird den Besucherinnen meistens ziemlich heiß.
1: Jetzt ist der Sommer vorbei, jetzt geht es in einen heißen Herbst und Winter.
3: Ja, also normal sagt man sozusagen, jetzt startet das Sommer, normalerweise sagt man, startet das Herbstprogramm. Bei uns geht es aber praktisch nahtlos durch, aber es wird ein heißer Herbst. Es ist unglaublich, wie viele verschiedene Veranstaltungen wir haben und wir freuen uns wahnsinnig drauf, dass fast jeden Tag mindestens eine Veranstaltung ist im Rockhaus oder vom Rockhaus.
1: Unglaublich. Einer der Höhepunkte wird wie jedes Jahr die Rockhaus Birthday Party sein, die heuer wieder an zwei Tagen stattfindet. Aber darüber hinaus gibt es ja auch eine Vielzahl von Bands, die zum ersten Mal ins Rockhaus kommen oder wiederherkommen, wie zum Beispiel Tito und Tarantula.
2: Genau, Tito und Tarantula kommen wieder ins Rockhaus, die begleiten uns ja auch wirklich schon sehr lange. Das ist die gute Nachricht, die schlechte Nachricht ist, dass das Konzert schon ausverkauft ist. Das heißt, wer jetzt auf die Idee kommt, sich Tito und Tarantula anzuschauen, hat leider in dem Fall Pech gehabt.
1: Wie ich in diesen Situationen gerne sage, book early to avoid disappointments. Das Rockhaus-Programm ist lang im Voraus auf der Rockhaus Homepage zu finden, im gedruckten Programm zu finden. Das heißt, wenn man sich überlegt, diese Band würde mich interessieren, gleich die Karten sichern.
3: Immer gleich die Karten sichern, aber trotzdem, man sollte, auch wenn man jetzt spontan auf die Idee kommt, ich möchte heute am Abend irgendwo hingehen oder ein Konzert anschauen oder was auch immer, schaut auf jeden Fall nochmal auf die Rockhaus Homepage. Vielleicht ist ja was dabei, was euch genau an diesem Abend, an diesem Nachmittag oder an diesem Tag gefällt und es gibt nur Tickets oder auch bei manchen Veranstaltungen, wie zum Beispiel in den Workshops, ist ja sogar Eintritt frei. Da ist auch ab und an mal noch ein Plätzchen frei, das man sich dann fix buchen kann. Oder sonst halt vielleicht weiter schmökern und in den nächsten Tagen, Wochen oder Monaten.
1: Und weil du die Rockhaus Workshops, die Workshops der Rockhaus Academy ansprichst, da haben wir ja auch wieder eine große Bandbreite von bis zu Filmmusik-Workshops.
3: Ja, also es sind wieder fast 30 Workshops, startend mit Oktober 26 bis inklusive Februar 27. Beim Programm erstellen schaue ich immer, dass wir sozusagen eine gute Mischung haben zwischen Workshops, die sehr niederschwellig sind, wie zum Beispiel Ukulele oder Gitarrenbasics ja. für Anfängerinnen. Diese Geschichten natürlich haben wir auch die Kinder- und Jugendworkshops, aber wir haben eben auch sowas wie Filmmusik. Das ist jetzt nicht gleich das Erste, was einem einfällt, wenn man ans Rockhaus denkt oder an die Rockhaus Academy. Und da freue ich mich wahnsinnig, dass der Dominik Wallner einen zweiteiligen Filmmusik-Workshop hält. Im ersten Teil, da kann praktisch unter Anführungszeichen jede und jeder vorbeischauen. Das ist so ein Einführungspanel zum Thema Filmmusik. Dann wird eine Hausübung gestellt und dann kann man was einreichen, um beim zweiten Teil dann mitzumachen. Das heißt, das ist dann wirklich ein aktiver Teil, wo man dann als Feedback von einem wahren Experten kriegt.
1: Und ich sehe das als ein typisches Beispiel für die Qualität, die die Rockhaus-Workshops, die Workshops der Rockhaus Academy bieten. Es sind immer aktive Musikerinnen und Musiker, ausübende Künstlerinnen und Künstler, die da ihr Wissen, ihr Können, ihre Fähigkeiten, Fertigkeiten weitergeben. Und der Zugang ist niederschwellig. Das heißt, Anmeldung ist erforderlich, aber es ist gratis.
3: Genau, also finde ich total super. Das ist auch dem Rockhaus sehr wichtig, dass die Workshops kostenlos angeboten werden, wirklich ganz kostenlos. Sozusagen die einzige Bedingung, wenn man es mal so formulieren möchte, ist eine verbindliche Anmeldung. Aber auch das geht mittlerweile super easy. Man geht einfach auf die Rockhaus-Seite, auf www.rockhaus.at, sucht sich den Workshop raus und bucht sich dort sein kostenloses Ticket. Und dann kann man beim Workshop aufschlagen und lernen oder erfahren, was immer geboten wird und man wissen möchte.
1: Dann bedanke ich mich sehr herzlich fürs Gespräch und wir sehen uns, wir hören uns.
2: Wir sehen uns ganz sicher wieder. Danke, ciao.
0: Das war ein Gespräch mit Susanna Kuschnick über die nächsten Projekte, die im Rockhaus passieren werden und stattfinden werden. Um beim Thema Workshops zu bleiben, am 20.10. gibt es einen Advanced Songwriting und Demo-Workshop mit Sergio Lagos. Ich hatte schon das Vergnügen, mal einen seiner Workshops mitzuerleben. In Englisch, unglaublich spannend, unglaublich interessant. Wie gesagt, auch einer von den Musikern, die mitten im Musikleben stehen und da viel zu erzählen wissen und viele Tipps und Tricks weitergeben können. Am 22.10. kommt Fink wieder ins Rockhaus. Follow You Down.

und weil wir vorher von ausverkauften Konzerten gesprochen haben. Am 23.10. Danko Jones kommt wieder ins Rockhaus und diese Show ist ausverkauft. Trotzdem ein Stück von ihm. Guess who's back? Fragt er. Die Antwort ist leicht zu geben.

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1: Das war die aktuelle Ausgabe von Radio Rockhaus mit mir, Robert Herbe. Die nächste Sendung gibt es am 30.10. wie immer um 18 Uhr auf 107,5 der Radiofabrik oder online über die Radiofabrik zu hören. Danke fürs Zuhören. Zum Ausklang noch ein paar Takte von Wallace Bird. Wir sehen uns, wir hören uns.

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Obdachlosigkeit in Salzburg ist dramatisch. Salzburg gehört zu den Bundesländern mit einer sehr hohen Zahl an obdach- und wohnungslosen Menschen. Hinter jeder Zahl steckt ein Mensch, der kein sicheres Zuhause hat. Dieses Problem dürfen wir nicht länger ignorieren. Hallo und herzlich willkommen zum neuen So-Wochenkommentar. Mein Name ist Jana Djordjevic. Die Stadt Salzburg hat im vergangenen Jahr zum ersten Mal an einer EU-weiten Erhebung zur Obdach- und Wohnungslosigkeit teilgenommen. Dabei wurden 910 betroffene Menschen gezählt. 323 von ihnen schliefen auf der Straße oder in einer Notschlafstelle. Die tatsächliche Zahl dürfte aber noch höher sein. Viele de facto Obdachlose sind nicht direkt auf der Straße. 341 Personen kommen vorübergehend bei Freunden oder Verwandten unter und haben keine eigene Wohnung. Auch das ist Wohnungslosigkeit. Andere leben in Übergangswohnungen oder in Häusern ohne Strom oder Wasser. In Salzburg gibt es bereits Einrichtungen, die helfen. Etwa Einrichtungen der Caritas, der Sozialen Arbeit GmbH oder das Projekt Housing First von Vinci Dach. Das ist wichtig und richtig. Trotzdem zeigen die aktuellen Zahlen, dass das Angebot nicht ausreicht. Es braucht mehr leistbare Wohnungen und mehr Unterstützung für Menschen, bevor sie ihr Zuhause verlieren. Ein eigenes Zuhause ist keine Selbstverständlichkeit. Obdachlosigkeit kann viele Gründe haben und jeden treffen. Aber niemand sollte in Salzburg ohne ein sicheres Dach über den Kopf leben müssen.

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Don't Stop Vinyl. Ottmar Beer begrüßt euch zu einer neuen Sendereihe auf der Radiofabrik. Alles auf Vinyl. Ein Streifzug durch die Jahrzehnte mit dem spannenden Tonträger. Denn Vinyl erinnert nicht nur an gestern. Vinyl ist brandaktuell. Don't Stop Me Now. Dieser Song schlägt die Brücke. Denn Ende der 70er wollte diese Auskopplung aus der LP Jazz kaum mehr hören. Heute ist ein oft gespielter Queen-Klassiker.

Schon heimelig, so ein bisschen knistern, oder? Das Album Jazz hatte es übrigens nicht leicht in den 70er Jahren. Zu sehr waren so Gassenhauer wie We Are the Champions oder We Will Rock You noch in den Ohren vom Vorgängeralbum. Und die Kritiker sind nicht besonders freundlich mit Jazz umgegangen. Eigentlich ungerecht. Unser Motto, alles auf Vinyl, das ist natürlich auch ein Blättern im Geschichtsbuch. Parallel zum Aufstieg der schwarzen Scheiben in den frühen 50ern ging auch ein Stern eines jungen Amerikaners auf. Er sollte die Popwelt völlig auf den Kopf stellen.

0: Das war er. Der Urknall von Elvis Presley. That's Alright Mama. Der Titel kam am 19. Juli 1954 in die Plattenshops und hier im Studio aufgelegt habe ich natürlich eine Nachpressung. Denn frühe Originale werden von 3000 Euro aufwärts und mehr gehandelt. In Europa wurde das aufstrebende Phänomen Elvis Presley zunächst ein bisschen fassungslos bis argwöhnisch beobachtet. Die Menschen sprachen von Preselmeier mit seiner komischen Musik. Ging es bei uns im Radio etwas ruhiger zu. Ein Schweizer Unterhaltungskünstler hat sich über sehr, sehr viele Plattenverkäufe gefreut. Fico Doriani, ein späterer TV-Quizmaster.
1: Pedro aus Caracas in Südamerika handelt mit Ananas. Ananas, beim ersten Sonnenschein spannt er den Esel an. 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

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Wunderbar, nun zieht Jahr für Jahr herum in Caracas mit Weib und Kinderschar.

0: aus Caracas.
1: Ja, die Ananas aus Caracas. Für mich eine besondere Scheibe. Mir wurde nämlich erzählt, ich hätte als aufgeweckter Dreijähriger das Lied im Radio aufgeschnappt und habe damit meine Umgebung im Stiegenhaus beglückt. Ananas, tataras oder so ähnlich muss das geklungen haben. Und man hat mir eigentlich eine große Gesangskarriere prophezeit. Naja, geworden daraus ist nichts. Bleiben wir aber in der Zeit des Wirtschaftswunders. Was könnte das Lebensgefühl dieser Epoche besser ausdrücken als der Konjunktur-Cha-Cha-Cha von und mit dem Hasi Osterwald-Sextett?
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Das Paradoxe bei allen Problemen unserer Zeit ist ja, in Summe ist der Wohlstand jetzt ungleich höher. Aber wir empfinden es halt nicht so. Und von der gelösten Grundstimmung der späten 50er und frühen 60er sind wir ziemlich weit entfernt. Hildegard Knef nimmt uns jetzt mit auf einen, sagen wir, Schnupperkurs.

0: Schluss.
1: Was für ein Schluss. Und Schluss ist jetzt vorerst auch mit unserer Nostalgie. Denn sonst wären wir etwas zu kitschig. Und darum machen wir einen Schnitt und kommen zur Rubrik Neu auf Vinyl.
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0: Es ist mir wurscht. Ja, geht ins Ohr. Und der Titel des Openers ist auch der Titel der Debütplatte des Austropop-Indie-Duos Zwanziger aus Salzburg. Platte, ja Platte. Denn Lukas Gerstgrasser, Gitarre und Gesang, und Didi Neidhardt, Minimalschlagzeug, die bevorzugen Vinyl als Tonträger. Und am 18. September ist Es ist mir wurscht in der Galerie 5020 präsentiert worden. Daniela Brunčić von der Redaktion der Radiofabrik Magazinsendung Unerhört hat mit Lukas gesprochen. Warum Vinyl?
1: Wann hat deine Liebe zu Vinyl begonnen?
2: Das kann ich gar nicht so ich kann es sogar exakt sagen. Also interessiert hat es mich immer, aber meine erste Platte war sehr untypisch, das erste DXX-Album, so ein Trio aus London, unheimlich zärtliche, wunderschöne Musik, und die Band mir so einen neuen Kosmos eröffnet, und das war wunderschön gestaltet, und da bin ich dann in Wien in einen Plattenladen gegangen, und die war tatsächlich so am Tag des Releases lagernd, und dann haben wir gedacht, okay, jetzt machst du es, und danach, ja, ist es eskaliert.
1: Warum hast du dich dafür entschieden, deine Musik auf Vinyl zu bringen?
2: Ich bin selber schon jahrelang verloren und verliebt ins Plattensammeln. Also es ist ausgeartet, würde ich sagen. Plus irgendwann hat das Projekt so eine Fahrt aufgenommen, dass ich gemerkt habe, ich muss diese Platte machen und ich will diese Platte machen und ich will das auch in Händen halten. Es ist so ein wundervolles, haptisches und klangliches Erlebnis. Es war irgendwann klar, das wird passieren, das muss passieren.
1: Du hast deine Platten in Österreich produzieren lassen. Wie ist es dir damit ergangen?
2: Ja, exzellent eigentlich. Also wir haben das in Graz produzieren lassen, bei Takt Direkt. Da hat uns der Thomas, liebe Grüße an dieser Stelle, sehr sympathischer Mann quasi betreut, der früher bei den Staggers gespielt hat, also auch Musiker. Und ja, das war eigentlich reibungslos. Ich habe ja als Grafiker auch schon öfters Bands betreut, dadurch habe ich auch da wahrscheinlich ein bisschen einen Vorteil gehabt. Aber das ganze Artwork, der Prozess, Katrin Froschauer und Valentin Backhaus, zwei Salzburger Fotografen, haben uns da begleitet, haben das fotografiert. Der Thomas hat uns in Graz betreut. Wir konnten die Farbe auswählen, die Wunschfarbe war, so ein grelles Orange, du kennst das schon. Und ja, es hat eigentlich alles super funktioniert.
1: Würde ich in deiner Plattensammlung stöbern, was würde ich darin finden?
2: Sehr viel Lou Reed, sehr viel Velvet Underground, ein bisschen Ambros, ein bisschen Voodoo, aber auch die ein oder andere afrikanische Band und den anderen. Und vielleicht den ein oder anderen Klingelton, den wir jetzt gerade hören.
0: Vinyl brandaktuell, na bitte. Aber mit dem Klingelton werden wir Lukas und Zwanziger natürlich nicht verabschieden. Wir haben die Platte umgedreht, wie es bei Vinyl ebenso üblich ist, und hören jetzt auf der Seite B die Nummer 6. Hey, komm her!

Nach diesem Sprung in die Gegenwart tauchen wir wieder ein in die klassische Zeit der Schallplatte. Und das gleich mit den größten Rivalen der Pop- und Rockgeschichte. Die folgenden Minuten gehören zwei selten im Radio gespielten Stücken. Die Beatles-Nummer For No One aus dem Album Revolver, erschienen im Jahr 1966, und im Jahr darauf brachten die Rolling Stones ihr psychedelisch angehauchtes We Love You. Das hat deren Fans ein bisschen irritiert und mich hat das als Beatles-Fan ziemlich gefreut.

Beatles und Rolling Stones, die Allzeitklassiker. In jedem Jahr 1967, als die Stones ihre Fans verunsicherten, schnupperte eine 22-jährige Amerikanerin zum ersten Mal Luft in einem Plattenstudio. Das Produkt, das dabei herauskam, blieb der breiten Öffentlichkeit eher verborgen und wurde erst viele Jahre später als Sammlerobjekt entdeckt. Wer ist diese schüchterne Sängerin, die rund ein Jahrzehnt nach dieser Aufnahme Pop und Rock neu definieren sollte?

erkannt, es war Debbie Harry mit der etwas versponnenen Band The Wind in the Willows. Die Nummer Jeannie Judy, die kam damals auf keine Playlist. Aber im Jahr 1977, da zähmte Harry als Frontfrau der Gruppe Blondie den Punk, läutete New Wave ein und eroberte dann auch noch den Dancefloor. Losgegangen ist alles mit X-Offender.

Debbie Harry vom Hippie Girl zur Stilikone. Was nach X-Offender kam, das ist alles Popgeschichte. Bleiben wir aber an der Schwelle von den 70er zu den 80er Jahren. Nicht die ganz großen Hits, aber ungeheuer kraftvolle Songs hat die Britin Elke Brooks abgeliefert. Zum Beispiel Pearl's a Singer.

0: Elke Brooks. Und jetzt das Fundstück des Monats.
1: Ann and Pat. Hören Sie die Texte des vierten Bandes, gesprochen von englischen Sprechern. Bitte beachten Sie genau Aussprache und Tonführung.
2: Lesson 1. A Great Family of Nations.
3: And now, before we leave the House of Commons, I should like to show you its most interesting piece of furniture.
4: Said the guide, the boys and girls of the fourth form of Westchester Grammar School, who had come to visit the Houses of Parliament, followed him to the Prime Minister's conference room, where they gathered round a table in the middle.
3: You've seen that no less than 47 countries have sent precious metals and wood from their forests for the rebuilding of the House of Commons after its burning down during the war. Each piece of furniture, each door, chair, clock and table lamp is the...
0: Schön sprechen. Englischunterricht via Vinyl. Entdeckt habe ich die Platte auf einem Flohmarkt, denn einst im Unterricht hat es bei uns nur die Bücher gegeben. My name is Anne und so weiter. Ihr wisst ja, die Älteren zumindest wissen es. Anne and Pat, Bände 1 bis 4. Der Verfasser Walter Karkowski war übrigens Englischlehrer in Salzburg. Und dazu passt jetzt wunderbar Musik aus Österreich. Und neben all den bekannten Glocken, Hofers und Nockerten hatte die Szene der 70er Jahre auch Schärferes zu bieten. Etwa Nowaks Kapelle.
5: Naked.

Marx Kapelle mit der Nummer Naked. Die Leute um Schlagzeuger Erwin Nowak aus Wien, die galten lange als Österreichs wohl härteste Band. Das war Garagenrock mit Anleihen bei Black Sabbath oder ähnlichen. Ja, und den Mainstream, den man damals gar nicht so genannt hat noch, den haben sie nie erreicht. Aber man entrüstete sich öffentlich über das Plattencover. Denn offenbar haben sie den Titel Naked wohl etwas zu deutlich interpretiert. Erwin Nowak wollte 2018 an alte Zeiten anknüpfen, aber das Schicksal wollte es anders. Nowak ertrank am 13. April 2018 in Griechenland bei einem Unwetter im Meer.

Klassiker der Zukunft, das sind die Alben des gebürtigen Linzers Part of Stella. Im Jahr 2022 erschien das 11. Artefakt. Daraus hören wir nun 6 Feet Underground.

Power of Stella, Six Feet Underground. Um den traumhaften Gesang, den steuerte die Britin Claudia Kane bei.

Und die restlichen Minuten und Sekunden, da dreht die Gruppe Feldmann Trommelt aus den frühen 80ern noch einmal so richtig auf und Ottmar Beer sagt: Bye bye Vinyl, bye bye, bis zum nächsten Mal.

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8: Herzlich willkommen zu einer neuen Ausgabe von Queer Voices. Es ist schon wieder Herbst. Wir sind im September angekommen. Und was ist im September immer vorbeigezogen? Das Pride Festival. Und mit dem möchte ich beginnen. Ich habe die Conny bei mir. Grüß dich, Conny, Geschäftsführerin der Rosi Salzburg.
9: Servus Christian, danke für die Einladung.
8: Danke, dass du gekommen bist. Und wen können wir da besser herholen als die Geschäftsführerin der Rosi Salzburg selbst, um etwas Revue passieren zu lassen, nämlich das Pride Festival. Wie ist gelaufen?
9: Mega. Und zwar tatsächlich mega. Also wir haben jetzt zum vierten Mal das Pride Festival in dieser Form veranstaltet, eben mit vielen Side-Events und heuer ist zum ersten Mal so gewesen, dass wir gemerkt haben, hey, das läuft. Und wir haben ja noch Glück gehabt, eben der große Abschluss ist ja dann immer der CSD am Samstag und das Hosifest danach eben. Und am Samstag in der Früh hat es geregnet, wie wir die Trucks aufgebaut haben. Und am Nachmittag war das traumhafteste Wetter, das man sich vorstellen kann. Und mega Stimmung. Es war wirklich einfach ein großartiges Pride Festival und nur glückliche Gesichter, würde ich sagen, am Pride Festival.
8: Das ist doch super. Das hören wir sehr, sehr gerne, dass einfach auch ein Festival, das so viel Vorarbeit braucht, auch so gut läuft. Ich muss ja selber sagen, kurz eigener Sache, ich habe die Schnitzeljagd mitgemacht. Nach anfänglichen Schwierigkeiten meinerseits, weil wir haben einfach den falschen Link gehabt und wir haben von 2024 den Ausdruck gehabt, 2025 gesucht und 2026 endlich mit deiner Hilfe geschafft.
9: Da seid ihr grundsätzlich einmal falsch eingestiegen, würde ich mal
8: behaupten. Ja, da sind wir total falsch eingestiegen.
9: Und ich überlege jetzt gerade, aber ihr habt euch nicht das Goodiebag abgeholt oder so, oder?
8: Naja, ich musste arbeiten. Ich konnte nicht vorbeikommen. Am Wochenende war es doch.
9: Ja, okay.
8: Leider.
9: Ja,
8: okay. Also ich konnte es nicht abholen.
9: Und
8: was die anderen zwar gemacht haben, weiß ich nicht. Also Carla von der Radiofabrik, die Programmchefin, war mit dabei.
9: Ja.
8: Und eine gute Freundin von mir, die mit mir früher auch Radiosendung gemacht haben. Wir haben zu dritt da Salzburg unsicher gemacht und eure Schnitzeljagd durch ganz Salzburg verfolgt. Und es war ein Mega-Hit.
9: Aber also es war schwierig, gell?
8: Es war echt schwierig. Der erste, wir sind da schon tatsächlich am ersten gescheitert. Wie wir dann endlich den richtigen Link gehabt haben, sind wir am ersten gescheitert, weil wir einfach nicht gefunden haben. Aber Gott sei Dank, wir gehen jetzt einfach weiter zum nächsten, weil das war ja nicht aufbauend.
9: Ja, genau.
8: Und es hat sich dann schon ergeben. Also wir haben das Wort gefunden, wir haben fast alle Buchstaben außer dem ersten gefunden und es hat sich dann schon ergeben, was wir für ein Wort letztlich gesucht haben. Also war einfach war ein Hit, ein Mega-Hit. Und wir haben viel Aperol und viel Sonne in Salzburg genossen den ganzen Tag.
9: Okay, das stand aber nicht in der Beschreibung, dass man da irgendwie Aperol trinken
8: sollte. Wir mussten uns manchmal ein bisschen Mut antrinken, weil jeder von uns hat mal gesagt, jetzt gefällt es mir nicht mehr. Aber wie wir dann mitgekriegt haben, dass wir eigentlich den falschen Ausdruck haben, überhaupt seit zwei Jahren, also zwei Jahre zurück den Ausdruck mitgenommen haben und dann ein Jahr zurück den falschen Link verfolgt haben und mit deiner Hilfe dann den richtigen gekriegt haben. Ich war natürlich lästig. Ja. Ich habe die Conny wirklich in ihrer Freizeit angefunkt und gesagt, Conny, wer hat deppert, dass man die Schnitzeljagd auf der Woche. Und du hast uns Gott sei Dank erhört und hast den richtigen Link. Ich muss da noch einen Side-Effekt.
9: Ja.
8: Die Gabi hat dann auch diesen, weil wir einen falschen Link gehabt haben, diese, da stand ja auch Hilfe irgendwann, sie hat auf Facebook einen angeschrieben aus dem Pongau, der dann gesagt hat, wie genau kann ich euch denn da jetzt helfen? Und da muss man dann doch ein Aperol trinken.
9: Okay, okay.
8: Wenn also, man so deppert sein, kehrt und nichts anderes.
9: Ja, okay. Aber wie heißt das Pride Festival? Bringt die Leute zusammen.
8: Ja. Also da. Es haben uns wirklich alle, wir haben ja dann auch quasi im Mirabellgarten begonnen zu suchen. Das war ja der falsche Link.
9: Ja.
8: Und es haben da 20 Leute mit uns gesucht. Die waren alle voll. Und letztlich dann, als wir einen richtigen Link haben beim Festspielhaus, haben auch alle möglichen mitgesucht. Ja. Aber die haben den auch nicht gefunden. Die haben tatsächlich auch den richtigen gehabt und haben auch mit uns gesucht.
9: Ja.
8: Und das war dann einfach come together. Und es war irrsinnig lustig.
9: Ja, super.
8: Also so soll's danke sein. Für diese Schnitzeljagd. Gerne. Hat uns sehr amüsiert.
9: Wird nächstes Jahr ziemlich sicher auch wieder.
8: Bitte machst die wieder, ich muss die machen.
9: Genau.
8: Ich würde sagen, bevor wir ein bisschen noch Revue passieren lassen, was alles passiert ist am Pride Festival, spielen wir mal Musik. Ich habe nämlich eine Überraschung. Erstmal für die Hörerschaft. Ihr hört es vielleicht im Hintergrund auch ein bisschen Chill-Out-Musik. Wir haben so ein nettes Happening da unten im Argebeisel und die haben auch Outdoor ein DJ engagiert. Das wird auch noch lauter, hat er mir gesagt. Ich habe gebeten, zumindest bis 21 Uhr, bis die Radiosendung vorbei ist, ein bisschen gedämpft, das zu machen. Aber es könnte sein, dass man das ein oder andere Bassstimmchen da hört. Das kommt nicht von uns, gell? Das ist einfach unsere Untermalung, die sie uns gratis geschenkt haben. Halt.
9: Und die Nachfolgesendung, glaube ich, ist ja irgendwie eine Rocksendung. Also dem ist wahrscheinlich wurscht.
8: Der ist noch lauter. Der ist sicher lauter. Und wir tun unser Möglichstes, heute auch laut zu sein. Und jetzt kommt es zu meiner Überraschung für dich, liebe Conny. Ich habe Musik für dich mit.
9: Da bin ich jetzt aber ganz ohr.
8: Du bist nämlich wirklich eine, die diese wirklich guten Musiken der früheren Zeit schätzt. Und ich habe da einiges ausgegraben für dich. Und jetzt spielen wir gleich mal eins davon. Cloud, sagt dir was?
9: Ja, natürlich.
8: Na dann, natürlich. Hör mal hin. Ja.

0: Erhard Kürbeuß ist die Sendung der Hosi Salzburg. Mir zu Gast gegenüber sitzt Conny Felice, die Geschäftsführerin der Hosi Salzburg. Und wenn ihr ein bisschen an Studio Chat geschaut habt, da hätte und jetzt tanzen gesehen. Ja. Die alte Musik feiern, juhu, das waren noch richtige Musik und nichts mit KI oder sonst irgendwas. Die haben noch Musik gemacht.
1: Ja, Christian, das ist ja meine Schulzeit eigentlich gewesen. Das muss Ende der 70er, Anfang der 80er Jahre irgendwo mal gewesen sein. Ich meine, da war ich schon mit der Schule fertig, aber total meine Musik. Und
0: wir haben gerade Revue passieren lassen, was uns an diese Musik erinnert. Ich habe da gerade erzählt, dass ich tatsächlich, da gab es am Kirtag diese Fahrgeschäfte und unter anderem die Schaukel, wo man, wenn man ganz gut war, rundum kam, also sich einmal überschlagen hat damit dieser Schaukel und das war die Musik dazu für mich. Ich habe es geschafft.
1: Also, wir sind schon wie die alten Leute.
0: Ja, wie die Mappe zum Balkon. Aber zurück zu unserer Sendung. Genau, wir wollten ja ein bisschen Pride Festival Revue passieren lassen. Genau. Du hast schon gesagt, es war ein Riesenerfolg.
1: Ja, schon. Also definitiv. Es waren wirklich so gut wie alle Veranstaltungen sehr, sehr gut besucht.
0: Super.
1: Auch die Nischen-Workshops und so weiter waren gut besucht. Die Lesung war ausverkauft. Die Diskussionsveranstaltung, die wir da gemacht haben, eben wo es um die großen Fragen ging, war alles voll. Also wir haben auch Leute wegschicken müssen. So gut war es wirklich besucht. Und das hat mir wirklich auch schon eine Spur stolz gemacht, eben, dass das Ganze so aufgeht jetzt noch 4 Jahre. Und genau, also eigentlich alles gut.
0: Du sagst eigentlich.
1: Ja.
0: Jetzt kommen wir nämlich zum nächsten Teil, wo wir ein bisschen reingehen wollten. Ja. Was war uneigentlich?
1: Ja, es kommt darauf an, aus welcher Perspektive man das anschaut. Also ist tatsächlich so gewesen, dass mit 2 Tagen nach dem Pride Festival der ORF anruft und mich fragt, was ich zu den ganzen Hasskommentaren auf Facebook und Instagram zu unserem Pride Festival sage. Und ich habe gesagt, ich habe keinen einzigen gesehen, also ich schaue das nicht an und selbst wenn ich einen sehen würde, würde ich ihn nicht lesen. Und die haben mir eben tatsächlich erzählt, dass sie innerhalb von eben ganz, ganz wenigen Tagen auf der ORF Salzburg Instagram und Facebook Seite in Summe rund 1400 Kommentare gewesen sind aufgrund des Pride Festivals und sie haben 1100 davon löschen müssen, weil sie als Hasskommentare einfach identifiziert haben und sogar 6 Personen, 6 Profile haben es zur Anzeige gebracht, eben wegen Volksverhetzung und Wiederbetätigung und Ähnlichem. Und genau, und darüber ist dann auch nochmal ein bisschen hochgegangen, weil es sozusagen der Prozess, wie geben wir um mit diesen Hasskommentaren, da sind auch nochmal einige Interviews und auch in den Zeitungen Berichte darüber gegeben. Und das war insofern belastend, weil es halt einfach ein Thema ist, mit dem ich mich eigentlich theoretisch gar nicht auseinandersetzen möchte, weil ich lasse Hasskommentare links liegen. Ich persönlich jetzt und auch wir als Hosi sind da sehr rigoros. Wir sagen, wir geben dieser Form von Hass keinen Raum und keine Energie.
0: Kein Podium bieten.
1: Kein Podium bieten, genau. Kein Podium bieten. Und das haben wir halt jetzt sozusagen aus der journalistischen Seite halt völlig berechtigt jetzt auch, weil es einfach eine interessante Geschichte ist, auch drumherum, nur mal mit dem ganzen Thema konfrontiert worden. Und es war insofern schon eine gute Sache, weil man halt dann auch sagen kann, hey Leute, gebt dem keine Energie, das ist einfach auch wichtig zu bedenken. Und ich behaupte jetzt einmal, also ich habe die Hasskommentare, die 1100 ja nicht gesehen und also der ORF hat mich drüber scrollen lassen über ein paar wenige, die wirklich ziemlich geschissen waren, wie man so schön sagt. Aber ich gehe davon aus, dass ein ganz großer Teil davon sicher von Bots sind, also von Fake-Profilen, die halt einfach den Algorithmus dann in eine Dynamik bringen, wo halt dann ein paar Leute sich halt dann auch nochmal bemüßigt fühlen, dann ihren Senf drunter zu schreiben. Und genau, und gegen die Bots vorzugehen, ist wieder eine eigene Geschichte eben. Da braucht es wieder eine andere Herangehensweise aus meiner Sicht eben. Vielleicht auch interessant, ich war tatsächlich letzte Woche in Wien bei einer demokratiepolitischen Tagung bei einer kleinen und da ging es auch um KI und da ging es auch um Fake News, um Deepfake, also alles, was sich da so im Internet auch abspielt. Und wenn man da von den Fachleuten, die da dabei gewesen sind bei dieser Tagung, hört, was für Anstrengung da offensichtlich manche Akteure im Netz unternehmen, damit eben da solche Hasswellen losgetreten werden kann und auch Falschinformationen, also Deepfakes, Fake News und so weiter losgetreten werden, dann ist das erschütternd. Vor allem, weil auf der anderen Seite ist es so, dass die Leute, die eben diese Fake News analysieren und prüfen, hey, wie wahr ist das überhaupt? Die sind immer hinten nach natürlich. Und das dauert halt dann, wenn sie gut recherchieren, halt dann einen Tag oder noch länger. Und in der Zwischenzeit verbreiten sich halt diese Dinge.
0: Das verselbstständigt sich.
1: Das verselbstständigt sich. Und lass mich nur ganz kurz da fortfahren, weil es für mich schon ein wichtiger Aspekt ist, wo ich persönlich ja sage, da muss man die Plattformen in die Pflicht nehmen. Und es gibt den Digital Service Act von der Europäischen Union, wonach die Plattformen eben auch eine Meldefunktion anbieten müssen und so weiter. Und das gibt es ja auch tatsächlich, aber es gibt ja zwei unterschiedliche Meldefunktionen. Die eine ist eben die, wenn man da irgendwo beim Kommentar rechts auf die drei Punkte oder so klickt, dann steht da Kommentar melden und warum melde ich ihn und so weiter und so fort. Ja, und das kommt dann in irgendeine KI rein sozusagen. Früher sind da irgendwo möglicherweise in Indien oder in irgendeinem Callcenter halt Leute gesessen, die das gelesen haben. Und ich muss da sagen, also ich habe viele Kommentare auch mal gemeldet und nach zwei Tagen kriegst du dann zurück, eben, na, das konnte keine Unregelmäßigkeit festgestellt werden. Also denkt man, okay, wozu soll das überhaupt sein? Und eben, ich habe gesagt, es gibt zwei unterschiedliche Meldemöglichkeiten. Also diese eine, wo sozusagen die Plattformen das theoretisch selber monitoren und bewerten. Das eine, das ist sehr leicht zu finden. Und die zweite, wo man jetzt wirklich einen Hasskommentar melden kann, das auch strafrechtlich relevant verfolgt werden könnte. Also das muss suchen. Das muss wirklich suchen. Und ich habe das so verglichen, wenn das Internet oder wenn Instagram oder Facebook, wenn das ein U-Bahn-Waggon wäre, und im Vergleich dazu sitzen da im U-Bahn-Waggon in Wien, ich bin da eben in Wien auch mit der U-Bahn gefahren, sitzen halt Leute drinnen und ein paar rempeln vielleicht jemanden an und es ist eng und es ist stickig und ein paar sudern um und ein paar motzen herum und so weiter. Aber man fühlt sich trotzdem sicher, weil es ist da auf jeden Fall mal eine Kamera oben und es gibt eine Zutrittskontrolle zur U-Bahn. Also man kann davon ausgehen, dass irgendwo da schon drauf geschaut wird, dass alles halbwegs sicher ist. Es gibt ein Personal, das immer wieder mal so durchgeht und kontrolliert. Und es gibt eine Notbremse, also eigentlich sehr viel, was da ist. Und wenn ich das Ganze jetzt mit dem Internet oder mit Instagram, Facebook, TikTok vergleiche, dann ist es dieser U-Bahn-Waggon und da drinnen sind lauter digitale Wahnsinnige. Nein, nicht lauter, aber viele digitale Wahnsinnige, die sozusagen das nur skalieren in einer unglaublichen Dynamik. Und es gibt weder eine Kamera noch eine es gibt eine Notbremse, die ist, du musst während des Fahren den Zuges, musst die Tür aufmachen, unten einkraxeln unter die Achse und zwei Schrauben lösen und dann einen Kippschalter irgendwo bewegen. So.

0: September veröffentlicht worden, 2026 sogar, dass der Hass im Netz zunimmt. Da geben 37% bei der Befragung an, im Jahr 2025 in den letzten 3 Monaten auf Hass im Netz gestoßen zu sein. 2023 im Vergleich waren es nur 31%. Am häufigsten richten sich diese Beiträge gegen politische oder gesellschaftliche Ansichten, Religion oder Weltanschauung oder ethnische Zugehörigkeit. Da sind besonders die Jungen betroffen. Knapp ein Viertel der Bevölkerung nahm laut Befragung feindselige oder erniedrigende Äußerungen aufgrund sexueller Orientierung oder Geschlechtsidentität wahr. 20% beobachten Angriffe aufgrund des Geschlechts, 17% aufgrund körperlicher oder psychischer Beeinträchtigung.
1: Wahnsinn!
0: Also das ist schon eine ordentliche Zahl. Wahnsinn. Wenn man das jetzt mal EU-weit vergleicht, das finde ich auch nochmal ganz spannend, da ist Irland tatsächlich im Negativen gesehen Vorreiter. Das sind 66% von Hass betroffen. Wahnsinn. Das ist bei uns, war es 2025 nur 37% im Vergleich. Mhm. Da sind wir EU-weit nur. Relativ. Mhm. Ich meine, 37% sind 37% zu viel, davon ist abgesehen, aber
1: ja,
0: ich glaub, Irland ist fast doppelt so viel.
1: Ja, ich glaube, wichtig ist, dass man das auf reale Gegebenheiten überträgt. Eben, wenn du in eine Veranstaltung gehst und ein Drittel der Leute werden da beflegelt, das geht nicht. Also, wo sind wir hingekommen? Und das ist schon etwas, wo ich mir denke, okay, hey, da darf nicht, das war ja auch interessant, eben bei der Tagung war eine Person dabei, der hatte auch wirklich aus vollster Überzeugung gesagt, nein, man muss auf die Bildung setzen und auf die Menschen selber, die werden das schon regeln und so weiter. Und hey, die Menschen können das nicht mehr regeln, vor allem wenn so viele Bots drinnen unterwegs sind. Und da braucht es einen Eingriff. Also wenn, auch spannend der Vergleich, weil ich habe leider dann am Abend schon früher fahren müssen und bin bei der Glastür rausgegangen eben dort und du kennst das möglicherweise, Glastüren, die müssen immer irgendwie markiert sein, so in der Mitte der Tür, dass man erkennen kann, das ist eine Glastür, also dass man nicht dagegen rennt, also da muss irgendeine Markierung sein. Und ich habe dann im Nachgang habe eben mit jemandem darüber diskutiert und habe gesagt, das österreichische Baurecht ist sicherlich strenger als das, was rechtlich an Handhabe gegenüber den Plattformen da ist. Weil du wirst kein Büro, kein öffentliches Gebäude eröffnen können in Österreich, ohne dass da diese paar Strichel drauf sind. Von wegen eben Eigenverantwortung der Menschen eben. Und schaut, das ist eine Türschnalle, das ist wahrscheinlich eine Tür. Nein, man muss immer einfach von einem Fall ausgehen, wo die Leute das nicht schaffen können.
0: Ja, da sind wir noch ganz am Anfang. Ich denke jetzt dran, da überholt uns die Technik 5-mal. Die KI nimmt jetzt zu. Ich möchte mal gar nicht ausmalen, was mit Hilfe von KI noch an Hass-Postings erstellt werden kann.
1: Ja. Wobei, ich mag dir meinen gesunden Optimismus, den ich ja immer so vor mir hertrage. Ich bin Berufsoptimistin. Denk mal, okay, das, was wir jetzt erleben, ist wahrscheinlich so eine Pendelbewegung, die gegen eine Entwicklung passiert, die vorher vielleicht auch ja, in manchen Bereichen einfach schwer verständlich gewesen ist für viele Menschen. Und jetzt haben wir diese Gegenbewegung. Und ich bin überzeugt, dass das Pendel ja wieder in eine mittlere Dimension kommen wird. Das wird wahrscheinlich Verluste produzieren in der Zwischenzeit. Also da wird noch das ein oder andere wahrscheinlich passieren müssen, damit sie das dann in der Mitte wieder findet. Aber es wird wieder besser werden, da bin ich überzeugt. Und wenn sogar jetzt die KI-Gurus schon sagen, hey, das Ding, das läuft uns davon, dann werden hoffentlich ein paar Leute jetzt schlau werden und eine Handbremse nicht im Zug unten bei der Achse, sondern irgendwo anders anbringen und sagen, da müssen wir
0: deinen roten Hebel direkt bei den Menschen vielleicht.
1: Möglicherweise, ja.
0: Genau. Naja, schauen wir mal. Wir spielen wieder ein bisschen Musik, liebe Conny.
1: Was hast du?
0: Ich habe noch Musik für dich mit. Jetzt lass dich überraschen, was jetzt kommt. Zeig dir Pussycat was.
1: Na, aber sicher.
0: Na, dann spielen wir doch das.

0: Ihr hört Queer Voices, die Sendung der Hosi Salzburg. Ich bin der Christian, mir gegenüber sitzt die Conny Felici, Geschäftsführerin von der Hosi Salzburg. Und ich musste jetzt gerade schmunzeln. Wir hören Happy Musik und reden über Hasspostings.
1: Ja.
0: Aber man muss da einen Gegenpol schaffen.
1: Genau. Und von wegen dieser Happy Musik, es ist ja total spannend, weil ich werde häufig eben ja, ein bisschen ausgelacht über wegen meines Musikgeschmackes, eben so diese 80er Jahre und so weiter, und denke mir dann immer, okay, und dann hörst du irgendeinen Remix von eben aus den 80er oder 70er Jahren und so weiter, und die jungen Leute, die, oh, wie cool ist das, und ich sage, hey, der Song, der ist 40 Jahre alt, was willst
0: du? Naja, schau, Madonna hat selbst von ABBA sich genau. Reels geholt und das neu aufgemischt.
1: Ja. Also, das ist übrigens ein gutes Stichwort. Eben. Wir haben ja beim Pride Festival ja auch immer unser großes Hosi-Fest, und das ist spannend, weil wir jedes Jahr dann danach so Bitten bekommen von Besuchern und BesucherInnen eben wegen einem Musikgeschmack, also was für DJs wir haben und so. Und es ist total spannend, weil wir es aus allen Richtungen kriegen. Eben, die sagen, alle sagen irgendwas anders sozusagen. Und das ist für mich dann immer das, okay, so falsch sind wir wahrscheinlich gar nicht. Also wir sind eben vielleicht auch so ein bisschen eben dieser Querschnitt, dieser Queerschnitt irgendwie. Wir haben diese unterschiedlichen Musikstile am Hosi-Fest immer, und beim Pride Hosi-Fest haben wir ja auch noch das Studio, den Keller sozusagen, wo es dann richtig harte Musik quasi auch gibt. Und das wird extrem gut angenommen. Aber am großen Dancefloor ist einfach ganz, ganz bunt. Also da ist von Techno bis irgendein Schlagerverzerrter quasi, kommt alles irgendwie mal daher. Und ich habe gerade eben diese Woche eben geantwortet auf eine von diesen Hinweis-Mails eben, wo ich gesagt habe, hey, möglicherweise ist genau das aber auch der Auftrag der Hosi, dass man diesen Raum bieten, dass sie alle wohlfühlen können bei uns, weil das sind eben von 18-Jährige bis 75-Jährige oder vielleicht sogar noch älter sind da, es sind queere Leute da, es sind Leute da, die einfach Allies sind, also Verbündete, die einfach Lust an der Musik auch haben bei uns, die tanzen wollen, es sind Leute in unterschiedlichsten Outfits da, stylisch, nicht stylisch und so weiter, und es sind, und das ist für mich nämlich der wesentliche Punkt, der Auftrag der Hosi, es sind wahrscheinlich auch gar nicht so wenig Menschen da, die genau viermal im Jahr zum Hosi-Fest das als einzige Möglichkeit im Jahr haben, dass sie auf ein cooles Clubbing gehen können, wo es nicht bewertet werden, wer sie sind, und sondern einfach da sein können und nicht mutig sein müssen sozusagen, sondern einfach da sein können. Und das ist der Auftrag der Hosi. Und das Hosi-Fest definieren wir wahrscheinlich weniger über Musikstil als über das, was wird möglich dadurch für die Menschen. Wobei Musikstil, ich habe durchgesetzt, das Dezember-Hosi-Fest wird 80er, 90er Jahre.
0: Ich hab erwartet, dass jetzt sowas kommt. Die 80er haben ein Revival auf, ein Teaser aufs
1: Hosi-Fest.
0: Hosi-Fest.
1: 5. Dezember, AG Kultur Salzburg, ja.
0: Genau. Da ist nicht nur schon die Adventmärkte voll im Gange, sondern da gibt es einmal die 80er Jahre Clubbings als Hosi-Fest der AG.
1: Das apropos, können wir jetzt schon mal sagen. Apropos Adventmärkte, wir werden wieder einen Bundstand haben vom 9. bis 11. Dezember, also nach dem Hosi-Fest, genau am Alten Markt. Freuen wir uns auch, wenn Leute natürlich kommen, aber da ist nur weit hin. Hey, in 3 Monaten ist Weihnachten.
0: Naja, der erste Schnee liegt auf den Bergen. Läuft es mit Riesenschritten auf den Winter zu. Jo. Aber jetzt haben wir noch den Herbst und jetzt müssen wir uns dann doch noch unserem eigentlichen Thema widmen. Wir haben schon ein bisschen gesagt, es waren viele Hasspostings. Mhm.
1: Ja.
0: Du hast gesagt, das sind sogenannte Bots, die das weiter verbreiten. Mhm. Jetzt müssen wir vielleicht nochmal erklären, was ist ein Bot? Was stelle ich mir darum vor? Was ist das? Ist ein Programm, das in Sekundenschnelle viele Postings irgendwo absetzt, oder?
1: Genau, also es ist auf jeden Fall automatisiert. Fragen wir jetzt nicht genau, wie es technisch im Detail funktioniert. Das war auch das Spannende eben bei dieser Tagung, wo eine Analystin eben da gewesen ist, die eben so Fake News und Deepfakes im Internet analysiert und verfolgt, und die hat da die hat ein ganz geiles Programm eben gehabt, wo man gesehen hat, okay, dieses eine Profil, das haben sie so irgendwie als Ursprungsprofil identifizieren können, und der hat innerhalb von 2 Minuten hat er 2000 Kommentare auf anderen Seiten hinterlassen. Das heißt, das kann kein Mensch sein, das muss eine Maschine sein, so schnell geht das einfach nicht. Also, und wenn man das Bewusstsein hat, dann geht man vielleicht auch ein bisschen entspannter um mit dem, wenn man selbst jetzt Hassposting sieht im Internet. Und da rate ich ja dazu, dass man auf einen Hasskommentar keinesfalls direkt antwortet, also unter gar keinen Umständen, weil das Internet belohnt sozusagen jede Antwort auf einen Kommentar. Man kann sehr wohl etwas tun, also wenn ich jetzt weiß, okay, da ist eine Person angegriffen worden, dann kann ich der Person ja sehr wohl dann einen Kommentar schreiben und schicken oder auch direkt Nachricht schicken, natürlich, um die Person zu stärken. Aber den Kommentar selber ignorieren oder im Idealfall, wenn man weiß jetzt, man kann ja da ein bisschen dahinter schauen, was ist das für Profil dahinter. Bei ganz vielen erkennt man, hey, das ist irgendein Strandfoto oder irgendein ein Blumenfoto oder irgendwas, und sonst ist gar nichts im Profil drinnen oder die 3 gleichen Bilder überall. Das sind einfach Fake-Profile, da braucht man gar nichts tun, sondern ignorieren einfach. Hingegen, wenn man jetzt sieht, da ist jemand, der sitzt vielleicht wirklich in Salzburg, und den kann man vielleicht versuchen zu erreichen und zu kontaktieren. Das würde ich aber nicht über jetzt einen Kommentar machen, sondern halt einfach versuchen, die Person wirklich ausfindig zu machen und zu kontaktieren.
0: Ich möchte da nochmal kurz einhaken. Du hast gesagt, versuchen zu ignorieren.
1: Ja.
0: Ich stelle mir jetzt gerade vor, ich wäre die Person, die angegriffen wird.
1: Ja.
0: Das ist ja was einem ja persönlich betrifft.
1: Ja.
0: Das zu ignorieren,
1: ja,
0: das ist ein Prozess, ja, den man lernen muss. Wie schafft man das?
1: Also die berühmte Psychohygiene quasi jetzt. Wie schaffe ich das? Da würde ich einmal auch hergehen und 2 unterschiedliche Reaktionsstränge anschauen. Das eine ist jetzt, dann kriege ich auf meiner eigenen Seite, auf meinem eigenen Profil so einen Kommentar, dann gibt es einen ganz einfachen Befehl, auf die 3 Punkte klicken, rechte Maustaste, runter auf Kommentar löschen oder verbergen oder was auch immer, weg. Und vielleicht auch noch das Profil, der da gepostet hat, blockieren. Das, so, dann ist er mal weg. Das ist mein Umgang mit dem, wenn bei mir selber etwas auftaucht. Ich kann theoretisch auch bei meinen Postings ja die Kommentarfunktion ausschalten. Niemand zwingt mich dazu, Kommentare zuzulassen. Das ist wie in meiner Wohnung, da lasse ich auch nicht jeden rein. Das ist der eine Punkt. Wenn jetzt das natürlich auf einer anderen Seite ist, wo über mich hergezogen wird, wo ich markiert werde oder so irgendwo. Also ich kriege hin und wieder eben so Markierungsnachrichten, sie wurden dann markiert, nehmen sie das an, und sie sagen, ganz sicher nicht, ganz sicher nicht, und ich schaue nicht einmal auf die Seite hin. Das ist so, als würde da drüben im Beisel ziehen sie über mich her, schimpfen über mich, ja, werde ich da rüber gehen und werde denen ins Gesicht schauen? Na, das interessiert mich ja überhaupt nicht. Also das sollen sie giftspritzend gegenseitig ihr Drama, ihr Lebensdrama sozusagen erzählen, wenn sie nicht mehr haben, dann ist das okay so, aber das muss ich mir nicht anhören. Und also wenn ich mir diese 2 Reaktionsmuster anschaue, dann tue mir ich persönlich total einfach damit, weil ich sage, okay, ich muss nicht hinschauen. Ich habe auch Tage, da schaue ich den ganzen Tag nicht ins Internet. Pfeif drauf.
0: Man Ich höre ja ganz gern mal Frühstück bei mir, muss kurz abschweifen. Und da berichtet auch die Frau Stöckl öfter mal mit dem jeweiligen Studiogast oder Gästin, dass es jetzt auch Shitstorms gibt wegen dem oder irgendwas anderem und wie sie damit umgehen. Die haben Ähnliches gesagt, sie versuchen das einfach zu ignorieren oder zu löschen, wenn es auf eigenen Plattformen ist. Ich denke, das ist ein schmaler Grat vom Shitstorm zu dem nächsten Schritt, dass man wirklich in die Aktion kommt. Also sprich, dass da, ich denke jetzt an Radikalisierung, dass Menschen mobilisiert werden, die dann glauben, was gegen diese Person oder Personen tun zu müssen. Also wo ist die Grenze? Wie schafft man das?
1: Also wenn ich wirklich hinschaue und einen Kommentar lese, der erstens nachvollziehbar ist, also das ist eine Person, das ist kaputt, also den kann man irgendwo ausfindig machen, dann kann man kontaktieren, kann sagen, hey, wir werden das zur Anzeige bringen. Wir haben das auch wir haben auch einige Sachen rechtlich prüfen lassen und so weiter schon. Wir werden es zur Anzeige bringen. Wie wollen wir umgehen damit? Und die Idealsituation ist, dass die Person dann ihr Verhalten ändert und sagt, hey, eigentlich, ich habe mich da hinreißen lassen, das war ein Schaß, schlechter Tag und was auch immer und ich werde mein Verhalten verändern. Jetzt kann man sagen, okay, das ist ein mega Aufwand, da das zu tun. Ich sage, der Aufwand wird nur größer, wenn ich das wirklich in ein Gerichtsverfahren bringe, weil dann hast du halt dann irgendwelche 2 oder 3 Termine, wo du aufmarschierst und nichts außer kommt, also es kommt was außer, du kannst vielleicht ein paar 100 Euro oder ein paar 1000 Euro könnten möglicherweise sogar rauskommen eben, aber hey, ich will mich mit dem Müll nicht konfrontieren, das kann es ja nicht sein und ja, aber deine Frage war ja, okay, wenn das jetzt wirklich sozusagen der Aufruf zu Gewalt kippt, oder so.
0: Genau, wenn es in die Aktion geht.
1: Du, das ist etwas, also zum einen, es kann ja sein, dass irgendwo etwas schon längst gekippt ist, was du nicht siehst, weil es ja gar nicht im Internet stattfindet oder nicht auf den Plattformen, die du siehst, stattfindet. Weil ich kann mich erinnern, wie ich da im Frühjahr da in Wien bei einer Ehrung auch gewesen bin, eben da bin ich ja herumgezerrt worden durch die Medien oder durch Online-Plattformen und ich habe keine einzige mir dann angeschaut, weil ein paar Bekannte von mir haben gesagt, schau das nicht an. Und ich, warum soll ich mir den Müll anschauen? Das ist wirklich, also für mich ist das Bild eben, da drüben ist irgendwo ein Beisel und da sind lauter Giftspritzen. Muss ich da hingehen? Nein, ich muss nicht hingehen. Und wenn wir es denen nicht einmal erzählen würden, dann wüsste ich nicht einmal, dass die da drüben Gift spritzen. Das ist mir doch so wurscht.
0: Ja, also trotzdem hat man den Kippmoment nicht in der Hand. Also es ist jetzt vermehrt auch schon vorgekommen, hört man auch immer wieder in den Medien berichten, dass Radikalisierung auch zu tätlichen Angriffen geführt hat. Also das stelle ich mir sehr schwierig vor, dass man da irgendwie einen Schalter hat oder einen Mechanismus findet.
1: Ja, da sind wir wieder bei dem Punkt, den wir vorher kurz angesprochen haben. Das kann nicht in der Eigenverantwortung der einzelnen Personen liegen. Das ist eine Verantwortung, die liegt woanders. Und jetzt kann man sagen, okay, ja, aber die dann nichts. Und da lade ich ein. Und so drum bin ich bei dieser Tagung auch gewesen. Hey, bitte, wenn ihr das nächste Mal irgendwo eine Gemeinderats-, Landtagsabgeordnete Person trefft oder Bundes-, Nationalratsabgeordnete trefft, dann fragt sie es, was sie tun gegen Hass im Netz und erzählt ihnen diese Geschichte und was wollen sie ganz konkret tun. Und mir ist völlig klar, dass die in Salzburg oder irgendwo in einem Dorf draußen, in einer kleinen Stadt oder so, nicht einmal in Wien theoretisch, als Person etwas dagegen tun können, aber sie können sehr wohl auf europäischer Ebene in irgendeiner Form über ihre Gremien, über ihre Parteien wirksam werden. Und es braucht diesen Hebel sozusagen aus der Bevölkerung. Und da sind wir wieder immer analogen. Also hey, wenn du am Marktplatz triffst, dann sprich sie an.
0: Ja, du hast jetzt schon ein Schlagwort, du lieferst mir heute viele Schlagwörter, ich weiß ja gar nicht, wo ich ansetze, aber du hast schon ein Schlagwort gesagt, Parteien.
1: Ja.
0: Ich meine, da gibt es natürlich jetzt auch Personen im öffentlichen Raum, die das manchmal auch befeuern.
1: Ja,
0: Ja. Das ist halt dann auch schwierig, dass man da einen Hebel findet.
1: Ich würde das jetzt nicht einmal, also ich tue mir schwer, da Parteien direkt oder das an Parteien festzumachen, weil es das ist ja das Spannende, du kannst dir erinnern, letztes Jahr haben wir ja auch um den CSD herum ein ziemliches Quirks gehabt eben, wo aus einem Lager heraus etwas gewesen ist, das niemand vermutet hätte. Das heißt, das Ganze ist weder jetzt nur links oder nur rechts, sondern das sind einfach fundamentalistische Strömungen, die es überall gibt, also in den Parteien gibt und auch in Religionsgemeinschaften gibt. Und das ist ja unser Bemühen jetzt zum Beispiel auch als HOSI. Also wir haben beim Pride Festival auch wieder Workshops eben gemacht, eben wo es gegen Fundamentalismus geht und nicht nur Rechtsfundamentalismus, weil das ist sozusagen immer dieses klassische Bild, wo sich ganz viele im Aktivismus auch sehr leicht tun, weil das sind sozusagen angeblich scheinbar leicht identifizierbare Akteure und Akteurinnen, die da sind. Und da weiß man, wie die reagieren drauf. Also das ist alles sehr berechenbar. Und ich sage, hey, so einfach ist die Welt nicht. Und lasst uns nicht nur dahin schauen. Wir haben bitte die Wahl in Berlin und so weiter und Situationen in, ja, in ganz, ganz vielen Städten, größeren Städten auch. Wir haben Radikalisierungen und fundamentalistische Strömungen, die weit über das hinausgehen, was wir bisher gehabt haben. Und da dürfen wir nicht mit Scheuklappen immer nur sagen, hey, das ist nur von rechts und der Rechtsradikalismus und so weiter. Das ist blauäugig. Also auch dort passiert das natürlich, aber es passiert genauso links und es passiert genauso in religiösen
0: es
1: Kreisen.
0: Es passiert auch in der Mitte.
1: Es passiert auch in der Mitte. Auch da kannst du dich wahrscheinlich erinnern, ich glaube schon selbstkritisch ich auch auf unseren Aktivismus schaue, wo ich sage, hey, wir liefern denen ja manchmal Steilvorlagen, wo ich mir denke, hey, wenn ich ein Elternteil bin und dann habe ich vielleicht auch manchmal Angst um meine Kinder, wenn da so ganz, ganz schräge Forderungen oder auch Bilder produziert werden. Und da haben wir selbst auch einen Anteil dran und das heißt jetzt nicht, dass man das komplett weggibt, sondern es heißt einfach, hey, das muss man in den richtigen Kontext setzen. Und da sind wir halt einfach Bordschat als queere Bewegung insgesamt, behaupte ich jetzt einmal. Kein Anspruch auf Richtigkeit unseres Weges oder meiner Idee von Aktivismus, aber halt ein Versuch, etwas anders zu machen, weil es ist einfach blauäugig, die Probleme, die wir jetzt die letzten Jahre mit unserem Aktivismus nicht haben lösen können, mit dem doppelten gleichen Aktivismus doppelt lautstark lösen zu wollen. Das wird nicht hinhauen.
0: Die Lautstärke ist nie die Lösung. Also irgendwas lauter zu machen, das bringt mich auch wieder an dieses Launch-Ding, ja. Das ihr wahrscheinlich schon im Hintergrund hört. Ja.
1: Aber weil du das gerade ansprichst, ich war eingeladen bei einer Podiumsdiskussion und der Moderator hat mich gefragt, eben hier aufgrund der, ja, eben dieses Backlashes gegenüber queeren Aktivismus und queeren Themen und so weiter, müssen wir da nicht nur lauter werden. Das schreit ja eigentlich danach, dass wir da noch lauter und noch sichtbarer werden. Und Conny ist oben gesessen und das haben mir einige vorgeworfen. Ich habe gesagt, nein, wenn die anderen laut werden, dann werde ich leise. Und weil, wenn wir alle laut werden, dann hören sie uns nicht. Aber wenn ich leise und langsam sprich, dann hört man mir zu. Und das ist sozusagen, von ein paar ist das so interpretiert worden, das ist jetzt ein Kniefall vor den Lauten und es braucht dieses Laut. Und ich sage, na, überhaupt nicht. Überhaupt nicht. Jetzt hört es mir, jetzt rede ich gerade leiser. Ich glaube, jetzt hört es mir gerade besser zu, als wenn ich so im Saft bin, wie ich es vorher gerade gewesen bin und voller Feuer zum Diskutieren aufgelegt bin.
0: Ich würde sagen, wir spielen noch mal kurz Musik.
1: Du unterbrichst mich dauernd.
0: Ja, wir sind jetzt auch mal kurz leise, damit die Hörerschaft wieder zuhört.
1: Ja.

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1: Wer weiß es? Die Sendung der Hossi Salzburg. Wir sind noch immer im Thema, größeren Thema, wie geht man um mit Radikalisierung, mit Hasspostings im Internet. Wir haben schon sehr viel darüber geredet. Ich würde sagen, da haben wir eh schon sehr viel gemacht. Ich hätte noch einen kleinen Rückblick.
2: Ja, worauf?
1: Ein Rückblick auf uns, unsere erste Begegnung im Studio. Du warst 2018 das erste Mal bei mir. Du bist jetzt genau 5 Jahre Geschäftsführerin der Hossi Salzburg.
2: Ja.
1: Liebe Conny, wenn du dich zurückerinnerst, deine Beginne in der Hossi und jetzt, was hat sich verändert? Was ist besser geworden? Was müssen wir noch tun?
2: Bah, das ist total spannend, dass du das da jetzt bringst mit 2018, weil da war ich tatsächlich in einer anderen Lebensphase. Das war quasi ja gerade so ein Wendepunkt in meinem Werden als Conny zu dieser Zeit. Und das Spannende ist ja tatsächlich gewesen, dass ich aufgrund der Erlebnisse, die ich damals da so gemacht habe mit in den unterschiedlichsten Einrichtungen, ob das der medizinische Part war oder mit Ämtern und so weiter, das war ja für mich dann tatsächlich der Antrieb, dass ich gesagt habe, hey, ich möchte nicht, dass die Menschen, die nach mir diesen Weg gehen müssen, also in Transition, als Transperson, die diesen Weg gehen müssen, dass die das auch nur ähnlich erleben müssen wie ich. Und das war für mich der Punkt, eben ich bin damals eben zur Hossi und der Paul hat damals die Bildungsprojekte da sehr professionalisiert und aufgesetzt eben und da bin ich dazugekommen ins Workshop-Team und ich habe gemerkt, hey, da kann man tatsächlich was verändern. Also man kann was verändern bei den Menschen, mit denen du die Workshops machst. Und es verändert mich selber natürlich auch, weil ich, also das war tatsächlich eine ganz starke Selbstreflexion, die auch notwendig war, damit du in diesen Workshops auch das Standing hast. Also das ist ja kein so einfaches, auch wenn du da irgendwo in einem Setting bist, wo 20 Menschen sitzen, die vielleicht nicht ganz so wohlgesonnen sind. Und da hat sich einiges getan und ja, das ist dann unterbrochen worden, weil ich ja beruflich nach Wien gegangen bin. Ist für ein paar Jahre unterbrochen worden und wie der Job dann in Salzburg ausgeschrieben worden ist, also die Geschäftsführung ausgeschrieben worden ist, da habe ich mir gesagt, okay, das ist jetzt perfekt. Ich werde irgendwann demnächst ja in Pension gehen, dachte ich mir damals schon und jetzt hänge ich 5 Jahre schon da drinnen. Das ist ein super Job eben, um noch was Sinnvolles zu machen. Genau, und die hängen einfach mittendran und ich sage immer, das ist der geilste Job in Salzburg. Es ist wirklich der geilste Job. Es ist so, so vielfältig, so spannend, so bunt, weil du mit, also von aus der Wirtschaft, mit dem Gesundheitssystem, mit dem Bildungssystem, mit Kultur, mit Sozialem, mit Politik, mit Religionsgemeinschaften, du hast mit Medien zu tun, du kannst Veranstaltungsformate kreieren oder musst sie auch kreieren, du musst Troubleshooting letztendlich auch häufig machen, du musst Konflikte aushalten, du musst da einen tollen Verein auf Linie oder auf Spur halten, das ist nicht meine Spur, sondern das ist die vom Verein, die wir gemeinsam festlegen und also der geilste Job, den man sich vorstellen kann und ja, und irgendwann gehe ich wahrscheinlich in Pension und vielleicht mag wer nachkommen, der oder die den Job wahrscheinlich dann auch in einer anderen Form machen wird, aber es ist wirklich eine schöne Arbeit, wenn er sehr schlecht bezahlt, extrem schlecht bezahlt, es ist ein Teilzeitjob und es passiert trotzdem eben on top natürlich viel im Ehrenamt und das, dass ich da sitze, ich meine, auch du bist im Ehrenamt da, das ist wahrscheinlich unser Beitrag zum Gelingen einer tollen Gesellschaft da in Salzburg.
1: Das ist ein gutes Schlusswort, liebe Conny.
2: Finde ich auch.
1: Das lassen wir doch hier so stehen. Spielen noch ein bisschen Musik und sagen danke fürs Zuhören, liebe Conny, danke fürs Vorbeischauen.
2: Danke für die Einladung.
1: Sehr gerne.

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Ja, grüß euch und servus bei Metallic Underground. Heute wieder mit Werner. Nachdem ich die letzten zwei Sendungen leider nicht da gewesen bin, hat sich in der Zwischenzeit natürlich auch wieder viel Neues ist wieder erschienen. So wie das, was wir den Öffnungssong, wo wir gerade gehört haben, Till the End of Time vom neuen Mad Max Album Stories of Destiny. Zu Mad Max, wir schreiben das Jahr 1981, da wird in Münster die Band Mad Max gegründet. 45 Jahre später ist die Band immer noch aktiv, wenn aber nur noch Meister Preford als verbliebenes Gründungsmitglied aktiv dabei ist. Stories of Destiny ist das 14. Studioalbum des Urgesteins, auf dem sich Vergangenheit und Gegenwart zu einem, muss man sagen, melodischen Kleinod verbindet. Stories of Destiny besteht aus Neuinterpretationen alter Songs. Zusätzlich wurden mit Weapons of Love und den Song, den wir gerade gehört haben, Till the End of Time, zwei bisher unveröffentlichte Songs aus dem Jahr 1993 draufgepackt. Ja, wie jetzt schon, wenn wir das gehört haben, es hat sich jetzt die letzten, ja, das waren jetzt eigentlich vier Wochen, wo ich nicht da gewesen bin, wieder so viel Neues gegeben. Gibt es heute natürlich wieder Neues, Neues, Neues. Und jetzt haben wir es davor ein bisschen gemäßigt angelassen. Dann gehen wir jetzt voll in die Vollen. Und zwar Airborne, die Australier Airborne, haben auch ein neues Album rausgebracht. Mit ihrem selbstbetitelten Album kehren Airborne nach 7-jähriger Funkstelle zurück auf die, man muss schon sagen, große Bühne des Rock'n'Rolls. Ihr Studioalbum Nummer 6, der Australier, ist, man muss ja sagen, ein Paradebeispiel dafür, wie ein kerniger Hardrock klingen muss. Energisch, mitreißend, man muss sagen, wie ein eiskaltes Bier bei sengend heißer Hitze. Das australische Powerquartett feiert aus allen Rohren. Das Warten auf das Album hat sich gelohnt. Am Schluss des Albums gibt es sogar noch mit dem Song Send Me to the Rock'n'Roll Heaven ein Salut an verstorbene Legenden wie Lemmy über Eddie Van Halen bis Ozzy Osbourne. In der Song Long Live Rock'n'Roll hören wir uns vom neuen Airborne-Album den Song She Here She Comes.

Ja, Erdbeeren feiern wieder aus allen Rohren. Da kann man sich live schon wieder auf was gefasst machen von einer. Und man hat eine kleine, man hat ein paar Sachen rausgehört, die an einen ganz großen australischen Band erinnern, an AC/DC. Aber wie gesagt, das Album ist wieder super. Es ist nicht so eintönig, sondern sie haben ein bisschen abwechslungsreich geworden. Aber es ist ein super Album geworden. Und jetzt kommen wir zu einer Band, einer deutschen Band, das ist ein, ja, es gibt einen kleinen Abgesang, und zwar im Hause der Schwabenrocker Kissing Dynamite herrscht Abschiedsstimmung. Denn der Frontmann Hannes Braun möchte sich aus gesundheitlichen Gründen von der Band zurückziehen. Als Produzent und Songwriter bleibt er aber der Band weiterhin erhalten. Auf dem neuen Album Kissing Dynamite gibt es sowohl neue Songs als auch einige alte, neu eingespielte Stücke der ersten beiden LPs. Stilistisch, muss man sagen, gibt es keine Überraschungen. Großer, wuchtiger Stadionrock mit großen Melodien ist Trumpf. Ich würde sagen, wir sagen schon mal Tschüss und Servus, Hannes, und sind gespannt, wo sind's noch aus dem Schwabenland so auf uns zukommen wird. Also hören wir jetzt vom Kissing Dynamite Album I Salute You, ist ein Salut an die Fans.

Ja, was man jetzt die Stücke, die ich bis jetzt gespielt habe, schon hört, geht es bei mir heute wieder ruhiger und hartrockiger zu. Ich hoffe, bei den letzten paar Sendungen, wo mich der Manfred vertreten hat, was der Manfred allein gemacht hat, hat er es gescheit krachen lassen und hat für die gern hört deine Musik hören, hat er da an euch gedacht und hat da einiges gebracht. Ja, jetzt kommen wir zu einer Band, die gibt es eigentlich schon fast ein halbes Jahrhundert. Und die haben aber jetzt eine größere Pause gemacht. Und zwar die 9-jährige Auszeit. Man muss aber schon sagen, gerät im Nachhinein wohl eher zur Ruhe vor dem Sturm, muss man schon sagen. Bläst der Hardrock 5er am 25. Also heute ist das Album rausgekommen. Mit dem neuen Dreher zum Großangriff, muss man schon sagen. Von ihm ist die Rede, und zwar von Europe. Europe kehren mit ihrem bisher kraftvollsten und, muss man schon sagen, kompromisslosesten Werk zurück. Come This Madness, so heißt dieses Werk, ist ein Meilensteinalbum, auf dem sich die Band in ihrer vollen Reife präsentiert und selbstbewusst die Welt herausfordert. Muss man sagen, kühn und ungefiltert, unverkennbar Europe, muss man sagen. In ihrer fast 50-jährigen Rockgeschichte, sie feiern jetzt bald 50-jähriges, seit der Gründung steht eins mal bombenfest, muss man sagen. Europe are back. Also hören wir vom neuen Album, das heute erschienen ist, Come This Madness, heißt das Album, den Song In a Different World.

Ja, Europe are back. Es ist zwar kein Final Countdown, aber das Album ist wieder, man muss sagen, wirklich gut geworden. Ja, und als nächstes komme ich in seinen Radiotitel gemäß, was wir haben, Metallic Underground, wieder zurecht und ich spiele wieder eine Underground-Band. Das Album gibt es so gar nicht zum Kaufen, sondern es kann man gerade runterladen. Habe ich mir natürlich gemacht, und zwar, ich muss sagen, jetzt gibt es Old School Metal, und zwar aus Minga. Und zwar Mental Break gehören zu den Bands, die gar nicht erst versuchen, das Rad neu zu erfinden. Das Quintett setzt auf ehrlichen Heavy Rock mit ausgeprägten Heavy Metal Schlagseite. Man muss sagen, satte Grooves und einer gehörigen Portion 80er DNA, kernige Gitarren, eine raue Rockstimme, melodische Soli und Mid-Tempo Grooves, die irgendwo zwischen Accept und AC/DC liegen. Die Musik transportiert jene Leidenschaft, die diese Spielart auszeichnet. Eingängige Riffs, klare Strukturen und hymnische Melodien. Mental Break sorgen, dass klassischer Heavy Metal auch im Jahr 2026 noch zündet. Also hören wir uns vom First Album First of All den Song Dirty Way an.

Ja, leider muss ich das Lied unterbrechen, was ich jetzt festgestellt habe. Das Oberlohn hat es irgendwo einen Fehler gehabt. Auch. Aber ich werde mir die nochmal neu oberlohnen und dann bringe ich nochmal neuer. Aber bevor wir jetzt zum nächsten Album kommen und zum nächsten Song, das ist ein Album, wie der Manfred aber sagt, ein 10-Punkte-Album. Also von meiner Sicht aus, von meinem Geschmack ist auf dem Album jeder Song ein Hammer. Aber bevor wir dazu kommen, habe ich einige News für euch. Und zwar, Rose Tattoo mussten ihre On Last Ride Tournee wegen einer plötzlichen Erkrankung von Sänger Angry Anderson abbrechen. Die Erkrankung ist sogar so weit gewesen, dass er ein sofortiger Krankenhausaufenthalt zur Folge hat. Inzwischen wissen wir, was man gehört hat. Er hat einen Herzinfarkt erlitten, ist aber schon wieder auf dem Weg zur Besserung. Dann nach über 3 Jahrzehnten Funkstille, das ist eine Sensation, war Richie Blackmore am 12. August bei der Zugabe von Deep Purple von Smoke on the Water in New York mit seinen ehemaligen Bandkumpels wieder gemeinsam auf einer Bühne. Wie muss ich das angefühlt haben? Kommen wir wieder Deep Purple, und zwar auch Ex-Deep Purple-Sänger und Bassist Glenn Hughes muss ungeplant seine Live-Aktivitäten beenden. Der 75-Jährige muss am offenen Herz operiert werden. Dann von Bangalore Clare mit Sänger David Rees erscheint am Herbst das neue Album Play Loud. Und zum Schluss, die Scorpions feiern ihr Jubiläum weiter und veröffentlichen im Februar, also nächstes Jahr, über einen englischen Verlag ein Buch über ihre über 60-jährige Karriere. So, und jetzt kommen wir zu einem Album, wie ich schon gesagt habe, ist ein 10-Punkte-Album, was der Manfred aber sagt, obwohl ich aber sage, 10 Punkte gibt es nicht. Es gibt immer irgendwo nur eine Steigerung. Aber wie gesagt, das sind Geschmackssachen. Und zwar von wem rede ich? Und zwar von Audrey Horn. Das neue Album Achilles, schwache Alben gibt es bei Audrey Horn nicht. Achilles, das 8. Album der Norweger, ist, man muss sagen, wie ich schon gesagt habe, saustark. Geile Gitarrenmusik, wie eine Radioshow ohne ein oder ein DJ-Set, was wir jetzt gerade so nebenbei, wird so Musik hören. Unten von Haus ist also Musik, die sind so laut, dass wir haben mehr gebeten, das leise dann, aber hat nichts geholfen. Also ich werde es zwischendurch aber was hören. Wo bin ich stehen geblieben? Und zwar ein DJ-Set, in dem kein Klassiker, also dem ein Klassiker nach dem anderen gespielt wird. Dabei macht die Band nach wie vor, man muss ja sagen, keinen Hehl aus ihren Einflüssen. Die Einflüsse sind Iron Maiden, Thin Lizzy, Led Zeppelin, aber auch die Scorpions. Das Spannende dabei ist, Audrey Horn klingen dabei nur nach sich selbst und nicht wie eine Kopie von irgendwem. Die Platte macht Spaß und findet sicher wieder im heimischen Player, findet sich immer wieder im heimischen Player, so wie bei mir. Ich habe schon zigtausend Mal angehört und immer wieder bin ich begeistert. Ich muss sagen, Audrey Horn, das Album ist lebendig wie eh und je. Und jetzt hören wir uns ein Lied an, und zwar In the Eye of the Hurricane. Da ist ein bisschen wieder von Lied was angekupfert. Also hört euch ein Audrey Horn an mit In the Eye of the Hurricane.

Ja, das Andre Horn Album Achilles ist für mich das 10-Punkte-Album, wie der Manfred aber sagt, das läuft bei mir daheim immer, also da ist kein Ausfall drauf. An wem hat das Lied einmal ein bisschen erinnert? Genau, an die Scorpions war ein kleiner Teil drin. Und gesagt, ich bin da überrascht gewesen, weil jetzt haben wir erst einen Juli von meiner Sicht aus ein 10-Punkte-Album gehabt, und zwar das Sinn-Album. Und jetzt habe ich schon wieder so ein 10-Punkte-Album. Aber wie gesagt, das ist meine Einschätzung. Andere sagen, naja, gut. Aber was soll's auch. Aber jetzt gehen wir von Norwegen, gehen wir zu den Eidgenossen, zu unseren Nachbarn, die Eidgenossen. Und zwar das vierte Studioalbum, Generation. Der Band um Gotthard-Gitarrist Leo Leone ist, man muss sagen, bis jetzt ihr härtestes Album. Himmlische Melodien, moderne Riss, moderner, zeitloser Hardrock in seiner schönsten Form, muss man schon sagen. Das ist das neue Corleone-Album. Leone will wohl damit klar machen, dass Corleone keineswegs ein Hobby ist, sondern ein ernst gemeintes und mit erstklassigen Hardrock-Songs ausgestattetes zweites musikalisches Standbein für ihn ist. Mit einer formidablen Band in seinem Rücken. Auf der Digiback Person ist noch eine zweite Bonus-CD drum, und zwar live at the Hallenstadion Show in Zürich. Also hören wir jetzt von neuen Corleone-Album Generation den Song Visions.

Jo, das waren keine Leone. Und ich glaube, das liegt nicht an meine CDs, was ich habe, sondern das liegt an dem zweiten Player, der was da nicht ganz richtig ist. Davor war es bei Metal Break und jetzt ist bei Corleone auch ein paar Hupfer drin, wenn man so schon sagt. Weil bei mir daheim laufen sie auf meinen Player. Aber es ist nur einigermaßen gegangen. Und jetzt, ja, jetzt komme ich nur mal zu unseren, wenn man mal sagt, der Metallic Underground, in so einen Exoten, wie man so schon sagt. Und zwar, das ist wirklich eine Exote. Und zwar, die Band Sunderblitz haben eine EP rausgebracht mit 4 Songs. Und zwar heißt das die EP Scharlachrot. Und wie das schon heißt, Scharlachrot, sie singen in deutscher Sprache. Es gibt nicht viele Bands, die den klassischen Heavy Metal mit deutschen Texten spielen. Das ist, ist doch Englisch die Ausnahmesprache im Heavy Metal. Deshalb gebührt Sunderblitz, muss man sagen, aus der derzeitigen Metal-Hochburg Nürnberg schon mal Respekt, muss man sagen, für den Mut, es überhaupt schon auf Deutsch zu versuchen. Die Musik ist Heavy Metal mit der 80er, muss man sagen, der sich an die, an Priest, an Saxon und an Maiden orientiert. Die 4 Songs auf ihrer Debüt-EP Scharlachrot sind schnörkellos, eingängig, gut gespielt und auch gut produziert. Beim Gesang gibt es natürlich nur, ja, der Song ist nur ein bisschen Luft nach oben. Aber der Gesang passt zu der Musik und zur deutschsprachigen, deutschen Sprache, muss man sagen. Hermann Söser von der EP Scharlachrot gleich den Titelsong an, Scharlachrot von Sunderblitz.

Ja, das waren Zanderblitz aus Nürnberg mit deutschsprachigen Heavy Metal. Ist nicht jeder Mann seine Sache, aber ich finde, hat auch eine Berechtigung und mir gefällt es auch. Aber bevor wir zum nächsten Song kommen, habe ich noch einige neue Scheinung, die in der letzten Zeit rauskommen. Ich habe noch einige dabei, aber wenn ich so auf die Uhr schaue, ich schaffe nicht alle. Aber ich kann euch vertrösten, die nächste Sendung, wo ich wieder allein mache, kommt bald, weil der Manfred jetzt dann in den nächsten Wochen nach Amerika fliegt zu seiner Tochter. Und das, glaube ich, fällt auch gerade auf einen Senditermin. Da bin ich wieder allein. Und dann gibt es da wieder Neues. Das, was ich heute geschafft habe und was jetzt das kommt, aber so viel raus. So wie jetzt zum Beispiel. Ich sage, die Flut der Neuerscheinung geht weiter. Es erscheint am 27. November die neue Mystic Prophecy Album in Metal. Am 4. Dezember von Elaine, The Water Taste of Blood. Apropos Elaine, Elaine spielt am 30.10. im Rockhaus. Als Vorband ist Rexoria. Die schauen wir an, weil ich bin ein Rexoria-Fan. Dann kommt von Tony Iommi, kommt am 23. Oktober From the Dark ein neues Album raus. Dann Iron Survivor, Deadbringer am 13. November. Dann Satan Steel und seine Freunde aus Linz, die bringen am 16. Oktober Golden Absolution raus. Die werden sicherlich zu uns ins Studio kommen, weil sie haben ja schon einmal einigermaßen da gewesen. Und weil ich gerade sage, die werden ins Studio kommen, im November haben wir wieder eine Band, die hat uns schon angefragt, ob sie wieder kommen darf, weil ich glaube, im Januar erscheint ein neues Album von ihnen. Und die haben angefragt, ob sie zu uns wieder kommen dürfen. Die Rede ist von Sirius Black. Die kommen im November zu unserem Studio. Dann haben wir noch von Udo erscheint Voodoo Ranger. Wann steht noch nicht fest, aber das muss heuer noch erscheinen, weil ab Januar geht er wieder auf Tournee. Das ist jetzt gerade ein kleiner Auszug gewesen von Bands. Aber ich frage mich, wer hat die Zeit und wer hat das Geld und wer kann sich das alles anhören und vor allen Dingen, wer kann sich das leisten? Wenn ich da zurückdenke zu meiner Jugendzeit, das sind die 60er und die 70er Jahre, auch 80er Jahre, Anfang der 80er Jahre. Da ist man froh gewesen, wenn man ein Jahr 10 oder sagen wir mal 15 gute Alben veröffentlicht worden haben. Das wäre heute schon in einer Woche veröffentlicht, das klang das schon gar nicht. Also es ist momentan, muss man sagen, es ist eine Überflutung. Aber wie gesagt, das ist Geschmackssache. Und jetzt haben wir geredet, jetzt kommen wir wieder zu einer Band, die gibt es eigentlich auch schon aus den seit den 80er Jahren, und zwar als Hochkaräter der New Wave of British Heavy Metal, bilden die Tigers auf Pantang, erfolgstechnisch, was heißt, man muss ja so sagen, sind die Tigers auf Pantang erfolgstechnisch auf der Strecke geblieben. 4,5 Jahrzehnte nach dem Debütalbum Wildcat sind die Tigers aber immer noch nicht müde und verwöhnen uns mit, man muss schon sagen, bockstarken Spätwerken. Mit Rockware ist zwar nur noch ein Gründungsmitglied im Line-Up. Die Stücke auf ihrem, es ist schon das 14. Album Electrofeed, sorgen jedoch dafür, dass man auf eine, man muss schon sagen, auf eine herrliche Reise durch 4 Jahrzehnte Rockgeschichte mitgenommen wird. Die Jungs haben nicht, sie haben nicht verlernt, wie man gute Rock-Songs schreibt. 1, 2 Riffs, gute Strophenmelodien und Refrains und ein weiteres Hardrock-Highlight ist erschienen, also von dem Tigers of Pantang-Album Electrofeed, Hermann Revanche in Sweet.

Ja, ich glaube, jetzt ist es ziemlich sicher. Das liegt nicht an meine Platten, meine CDs, sondern das liegt an den Player, weil das ist wieder der gleiche Player gewesen, der auch ein bisschen öfter also da mal an die Studioleute Bescheid geben, die sollten den Player mal anschauen. Weil bei mir daheim gingen die alle leer. Ja, wenn ich auf die Uhr schaue, die Zeit ist fast vorbei. Ich hätte nur ein paar da Neuigkeiten zum Spielen, aber es bleiben gerade noch knappe 2 Minuten. Das ist schon, wenn ich da einen Titel anspiele und wenn wir gerade die Hälfte hören, den nehme ich mit bis zur nächsten Sendung. Den Rest, was mir da jetzt überblieben ist, der kommt an der nächsten Sendung, wenn ich allein bin. Die nächste Sendung ist am 16. Oktober. Jetzt weiß ich nicht, bin ich da auch schon allein oder ist der Manfred dabei? Lasst euch überraschen. Aber wie gesagt, spätestens der übernächsten Sendung bin ich allein. Da gibt es dann wieder Neues. Und der Rest, was ich heute nicht geschafft habe, spiele ich da auch noch. Aber jetzt bleibt mir nur ein bisschen Zeit. Der Zeit spiele ich natürlich nur mal von meinen 10-Punkte-Alben, was ich habe von André Horn, spielen wir halt nur mal einen Song. Und zwar Vampires, das Lied spielen wir an und hört es noch ein bisschen ein. Dann geht's, haben wir für den wenigstens ein bisschen was gehört und dann wisst ihr, warum ist für mich ein 10-Punkte-Album gibt es für mich nicht. Sagen wir, ein 9,5-Punkte-Album ist er. Ich sage danke fürs Zuhören. Ich hoffe, meine Musik hat euch gefallen und wir hören uns am 16. wieder. Macht es gut, haltet die Ohren steif. Ich sage, pfiat, servus, gute Nacht.

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1: 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Bad Roots mit Choke on That Motherfucker.

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0: Trailerpark mit Living in Fear.

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1: Present Tension mit Index Late Night Mix.

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